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1: Verschollen geglaubte Mixtapes des vergangenen Jahrtausends neu entdeckt. In der heutigen Ausgabe hört ihr Folk- und Rock-Raritäten aus den 60er bis 90er Jahren. Und wenn ich sage Raritäten, dann meine ich das auch so. Die meisten dieser Aufnahmen sind wirklich sehr schwer bis überhaupt nicht zu bekommen. Viel Spaß jetzt und wir fangen gleich an und gehen in die Vollen mit den Dubliners und den Pokes. Von ihnen hören wir Mountain Dew. Danach kommt die Gruppe Camel mit Another Night, ein etwas bekannteres Stück. Gefolgt von der Gruppe Whippersnapper mit Roma Nizza. Und die vierte Band im Bunde ist die deutsche Band Pell Mell mit ihrer Classic Krautrock-Version des Stückes Moldau. Viel Spaß!
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Heute gibt es in dieser Sendung ein Tape aus dem Jahr 91 zu hören und darauf versammelt sind viele Raritäten aus dem Folk- und Rockbereich, die zwischen den 60er und 90er Jahren entstanden sind. Gleich geht es weiter mit einem absoluten raren Stück von den Beatles aus einer Aufnahmesession. Two of Us gibt es da zu hören. Danach folgt die Gruppe Midnight Oil und dann ein weiteres Krautrock-Highlight, nämlich die Gruppe Indigo mit den letzten 7 Tagen der Menschheit. Ein Stück, das auf keiner LP veröffentlicht werden konnte. Die Gruppe hatte sich kurz nach diesem Demo-Tape dann aufgelöst bzw. keinen Plattenvertrag mehr bekommen. Viel Spaß jetzt mit den Beatles, Midnight Oil und Indigo.

Anfang schuf Gott Himmel und Erde. 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Das Paradies, in dem er sich befand, war ihm zu klein. 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

zweiten Tag, da starben die Fische in den Industriegewässern und die Vögel am Pulver aus der chemischen Fabrik. An dem Pulver, das eigentlich den Raupen bestimmt war. 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Denn dieser Müll,

verteilte den Regen nach einem ganz genauen Plan. 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

vierten Tag, da gingen drei, ich sagte drei von 4 Milliarden Menschen zugrunde. Die einen an den Krankheiten, die der Mensch gezüchtet hatte, denn einer hatte vergessen, die Behälter zu schließen, die erst für den nächsten Krieg bereitstellten. Ihre Medikamente? Nein, die halfen nichts. Die hatten zu lange schon wirken müssen, in Hautcremes und Schweineländchen. Die anderen, die starben am Hunger, weil etliche von ihnen den Schlüssel zu den Getreidesilos versteckt hatten.

fünften Tag, da drückten die letzten Menschen den roten Knopf. 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Feuer hüllte den Erdball ein. Die Berge brannten und die Meere verdampften. Und die Betonskelette in den Städten standen schwarz und rauchten.

sechsten Tag ging das Licht aus. Staub und Asche verhüllten die Sonne, den Mond und die Sterne. Und die letzte Küchenschabe, die in einem Raketenbunker überlebt hatte, ging zugrunde an der übermäßigen Wärme, die ihr gar nicht gut bekam. Am siebten Tag war Ruhe. Die Erde war wüst und leer, und es war finster über den Rissen und Spalten, die in der trockenen Erdrinde aufgesprungen waren. Und der Geist des Menschen schwebte als Totengespenst über dem Chaos. Und tief unten in der Hölle, da erzählte man sich die spannende Geschichte von dem Menschen, der seine Zukunft selbst in die Hand nahm. 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

Ein Stück, das auch nach über 40 Jahren nichts an Aktualität verloren hat. Die Gruppe Indigo war das mit Die letzten 7 Tage der Menschheit. Ein vertonter Text von Jörg Zink, wenn ich in der Schule gut aufgepasst habe. Ihr seid bei Was wir damals so hörten auf Radio Störfunk, Frequenzen 97,5 in und um Schwäbisch Hall, 104,8 in und um Crailsheim oder im Internet unter www.sankthörfunk.de. Weiter geht es jetzt gleich mit 2 Stücken von Suzanne Vega und danach singt die Sands Family ein Freiheitslied.

The Winds Are Singing Freedom mit der Sands Family war das. Unsere Sendung neigt sich schon wieder dem Ende entgegen. Es reicht noch anderthalb Stücke, eins noch ganz, eins nur angekratzt. Das gibt es dann in einer der nächsten Folgen ganz zu hören, denn dies war ein 120er Tape und da ist noch einiges drauf. Wir hören zunächst die Gruppe Traffic mit John Barleycorn Must Die und danach die Youngbloods mit Darkness, Darkness.

Soweit die heutige Ausgabe von Was wir damals so hörten. Schon in der nächsten Woche gibt es eine neue Folge dieser Sendereihe. Gleiche Welle, gleiche Stelle. Am Mikrofon verabschiedet

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1: Es muss nicht immer Polka sein. Dieser Meinung ist Michael Kuhn zusammen mit dem Orchester Holger Bück. Und das ist gleichzeitig unser heutiges Motto in der Sendung Zeit für Blasmusik. Die Kapellen werden uns also beweisen, dass sie nicht nur gerne Polkas spielen, sondern auch Musikstücke aus Operetten, Schlagermelodien oder das eine oder andere Musikstück mit südamerikanischem Rhythmus. Wir lassen uns einfach mal überraschen, was da alles auf uns zukommt. Viel Spaß mit der heutigen Sendung. Es muss nicht immer Polka sein.

Es muss nicht immer Polka sein. Es kann durchaus auch eine schöne Filmmelodie gespielt werden, so wie wir sie jetzt von Peter Schad und seinen oberschwäbischen Dorfmusikanten hören. Aus dem Film Dornenvögel von Henry Mancini mit dem Flötensolo von Ingrid Baumann begleitet von ihren Musikkameraden der oberschwäbischen Dorfmusikanten. Und dann Blech on the Rocks. Von dieser Formation hören wir einen Swing, und zwar einen Swinging Safari. Und dann eine ganz neue CD von Wolfi der Vetter und Deine Blasmusik mit einer Begin von Joe Häuschen, bearbeitet von Michael Kuhn. Du bist der Grund, warum ich sing.

Weiter geht's jetzt in Zeit für Blasmusik mit einem Stück aus dem Musical Tapaluga von Peter Maffay, bearbeitet von Kurt Gäble. Nesaya, so heißt dieses Stück, interpretiert von Timo Hieske und seine jungen Egerländer. Und dann gibt's doch wieder eine Polka, aber es bleibt nicht bei einer solchen, sondern hört euch mal genau das Trio an. Auch hier gibt es wieder einen Stilmix, sehr interessant gemacht vom Komponisten Steffen Burkhardt, gespielt von Orfach Böhmisch unter Leitung von Rainer Roll.

So, jetzt sind die Murgtal-Musikanten an der Reihe mit einem Titel aus ihrer ersten CD. Das Album heißt Vivat Baiersbronn und daraus spielen sie von Peter Lane Tichana Trip, arrangiert von Steffen Burkhardt. Und aus der aktuellen zweiten CD der Murgtal-Musikanten mit dem Albumtitel Komm in den Schwarzwald. Daraus hören wir mit den Solisten Marinia Horn und Frieda Eckert Pas de deux von Pitex.

Ja, tatsächlich, es muss nicht immer Polka sein. Wir können uns auch gerne mit anderer Musik unterhalten lassen. Auch ein Marsch sollte in einem Programm nicht fehlen. Und deshalb spielen jetzt Peter Dengel und die fidelen Siebenbürger Adjuvanten einen Marsch, den Michael Binder komponiert hat, der Hann-Stockert-Marsch.

Nach dem Tango Eleganto von Peter Schad spielt nun die Siebenmann-Besetzung Alpenblech Watermelon Man und zuvor noch ein schöner Walzer Hand in Hand durchs Märchenland mit der Besetzung die Lederhosen Blech.

Besame Mucho mit der mährischen Kapelle Stripnanka. Und jetzt hören wir der Blechhaufen aus ihrem Album Wirtshausrunde, Pepi Do.

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1: Hier spricht die Mobilbox vom Josef. Bin zurzeit nicht erreichbar. Bitte sprechen Sie nach dem Piep.
0: Na gut, Herr Josef, das ist ja wirklich gnadenlos mit Ihnen. Grüß Sie, Blechhaufen am Rohr. Die versammelte Mannschaft ist angetreten. Einer hat Geburtstag, einer Förderungs. Na, merkt er was? Richtig, Sie. Also es wird vielleicht nicht schlecht, sich in ein hübscheres Gewandel hineinzubequemen, auch zu erscheinen, weil die Getränke haben alle schon bestellt. Keiner hat Geld eingesteckt, das Geschenk war wirklich nicht billig. Also ich würde meinen, erscheinen Sie, sonst weinen Sie.

Jenseits des Tales im Swingrhythmus, gespielt von den Unterländer Alpenbläser unter Leitung von Ralf Denninger. Und somit kommen wir zum Schluss. Und jetzt gibt's nochmal Polka pur in einer Sendung, der wenig Polkas gespielt wurden. Aber es war doch sehr abwechslungsreich, denke ich. Und wir sollten das irgendwann mal wiederholen. Twinmugger spielen zum Schluss ein großes Polka-Potpourri, arrangiert von Charles Thomann. Und dazu wünsche ich euch nochmal abschließend viel Spaß und lade euch ein, in die nächste Sendung wieder reinzuschalten bei Radio Störfunk.

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1: Und damit herzlich willkommen zu einer neuen Ausgabe der Störfunk Music History, der Sendung für Live-Mitschnitte aus Süddeutschland und darüber hinaus. In dieser Ausgabe hört ihr einen Live-Mitschnitt der Mars Mushrooms vom 2. August 2026 beim Burgherzberg Festival. Viel Spaß, lehnt euch zurück.

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1: Auf den Frequenzen 97,5 MHz in und um Schwäbisch Hall, 104,8 MHz in und um Crailsheim, im Internet unter www.sankthörfunk.de und weltweit natürlich auch immer in unserer Mediathek eine Woche nach Ursendung nachzuhören. Und es geht gleich weiter mit unserem Live-Mitschnitt vom Burgherzberg-Festival 2026. Am 2. August spielten dort die Mars Mushrooms. Ich wünsche euch weiterhin viel Spaß.

0: Vielen Dank.
1: Das war die Störfunk Music History für heute. Eine Stunde Live-Musik ist schon wieder vorbei. Schaltet auch nächstes Mal wieder ein, wenn die Störfunk Music History auf Sendung geht. Am Mikrofon verabschiedet sich euer Musikarchivar, der Björn.
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3: Warum bin ich im Radio? Ja, das fragt ihr euch vielleicht auch. Was ist das Thema heute im Radio? Heute geht's um die lange Nacht der Demokratie. Und das, was ihr gerade gehört habt, das war eine Fragenimprovisation zum Anfang. Mein Name ist Mio Ruff und ich begleite euch heute durch die Sendung. Und ihr habt natürlich schon drei Stimmen gehört. Die will ich euch im Einzelnen vorstellen. Zum einen ist da Anja Preis. Sie ist die Ideengeberin und sie zieht die Fäden hinter der Vorbereitung zur langen Nacht der Demokratie. Hallo Anja.
4: Hallo.
3: Dann ist da Antje Bauer. Sie ist von Anfang an dabei im Bündnis für Demokratie und Menschenrechte und hat unter anderem den Flyer mitgestaltet. Hallo Antje.
4: Hi Miro.
3: Und zuletzt ist da noch Sabine Walter. Sie hatte die Idee zu diesen Fragen, die ihr auch am Anfang gehört habt. Und sie moderiert auch das Stadtgespräch im Rahmen der langen Nacht der Demokratie. Hallo Sabine.
1: Hallo Miro.
3: Ich freue mich, mit euch einen großen Einblick zu bekommen über euer Schaffen, aber auch was uns am Freitag, den 2. Oktober, alles in Schwäbisch Hall erwartet. Bevor wir da einsteigen, gibt's passend Musik. Ihr habt mir viele Musik geschickt, die kriegt man gar nicht alle unter. Aber eins kann ich sagen, alles hat mit Fragen oder Demokratie zu tun. Und so hören wir rein in Balbina, Fragen über Fragen.

0: An diesem Freitag steigt die lange Nacht der Demokratie in Schwäbisch Hall. Ab 17 Uhr ist die Auftaktveranstaltung auf dem Marktplatz. Und jetzt im Studio beim Störfleck auf Radio Störfunk sind drei der Organisatorinnen. Und Anja, du bist, so hast du es geschrieben, in Anführungszeichen die Anstifterin dieser Idee im positiven Sinne. Wie kam es denn dazu? Wie kommt man auf so eine Idee?
1: Ich mache eine Weiterbildung und habe es jetzt schon fast abgeschlossen zur Partizipationsgestalterin beim Bildungswerk von Mehr Demokratie e.V. und habe im Herbst gesurft, so mit Begriffen Baden-Württemberg-Demokratie, und wollte wissen, wie Basisdemokratie hier in Baden-Württemberg geregelt ist. Und da bin ich aber über die lange Nacht der Demokratie gestolpert, die 2024 schon mal stattfand, und hatte da gleich schöne Bilder im Kopf. Und habe gedacht, das würde einfach nicht zur Schwäbisch Hall passen, wenn das hier nicht stattfindet.
0: Was bedeutet für dich Demokratie? Ich weiß, das ist eine schwere Frage, aber kannst du das an einem Beispiel vielleicht festmachen?
1: Ich habe mal eine schöne Definition gehört: Die vielen gestalten das, was sie gemeinsam betrifft. Und wir sind natürlich hier um die 80 Millionen in Deutschland, und viele Dinge können wir sowieso gar nicht in Deutschland alleine gestalten. Also geht es um noch mehr Menschen. Also haben wir uns natürlich bestimmte Regeln und Institutionen geschaffen, um das zu organisieren. Aber Demokratie geht für mich irgendwie so im ganz Kleinen los, wie ich mit mir selber umgehe, wie wir miteinander umgehen. Und wir können da, glaube ich, alle noch lernen.
0: Man lernt nie aus. Antje, du bist auch schon länger dabei in diesem Bündnis für Demokratie und Menschenrechte. Warum?
2: Weil ich tatsächlich auch aus der Bildung komme. Also ich arbeite in der Ausbildung von angehenden pädagogischen Fachkräften. Und da merke ich immer, man sagt immer so, der Kindergarten ist die Wiege der Demokratie. Aber ich merke an unseren Auszubildenden, die kommen selber oft aus dem Bildungssystem und haben ganz wenig Haltung, Vorerfahrung wirklich zum Thema Partizipation, Mitbestimmung, auch oft gar kein großes politisches Interesse. Und für mich geht soziale Arbeit zum Beispiel ohne politische Haltung eigentlich gar nicht, wo ich denke, das ist so wichtig. Und dann war natürlich jetzt auch in den letzten Jahren, auch durch diesen Rechtsruck in unserer Gesellschaft, da glaube ich, bei vielen, denen auch dieses Zusammenleben und die Vielfalt und die Menschenrechte so am Herzen liegen, so die Frage, Was kann man denn tun? Was kann man vielleicht auch als einzelne Person tun? Wir sind dann einmal von der Fachschule schon auch dem Bündnis gegen Rechts beigetreten. Dann wurde dieses Bündnis für Demokratie und Menschenrechte gegründet. Da war dann auch so diese Frage, werden wir da ein Teil davon? Dieses Bündnis richtet sich ja auch mehr nochmal an Institutionen und Vereine, also gar nicht so viel Einzelpersonen tätig sind. Also die Idee war tatsächlich nochmal mehr in die breite Fläche zu gehen. Und da war dann auch klar, es braucht jemand, der da einmal von der Fachschule hingeht. Ich bin da aber auch von den Grünen mit drin in diesem Bündnis, habe sozusagen manchmal zwei Hüte auf dem Kopf. Von beiden Richtungen ist es uns wichtig, ja, Erfahrungen, Menschen Räume zu ermöglichen, wo wieder basisdemokratische oder partizipatorische Erfahrungen gemacht werden können, wo wieder Gemeinschaft auch gestärkt wird, weil das einfach ein ganz wichtiger Teil von Demokratie ist. Und ich sah da eine große Chance in diesem Bündnis, in beiden Bündnissen, da auch mit Menschen zusammen zu überlegen, was braucht's hier vor Ort, wie können wir aktiv werden, wie können wir Räume eröffnen. Ja, und da habe ich auch viele tolle Mitstreiterinnen und Mitgestalterinnen getroffen, unter anderem die zwei Frauen, die hier jetzt mit im Studio sitzen.
0: Genau, Sabine Walter ist auch dabei. Sabine, was hat denn Demokratie für dich mit Fragen zu tun, oder andersrum, was hat Fragen mit Demokratie zu tun?
3: Ich bin schon seit ich Kind war Momo-Fan, und Momo kann so gut zuhören, dass selbst wenn sie dich hier die lange nicht gesungen haben, wieder singen. Und ich finde, diese Kraft des Zuhörens braucht wie eine fragende Haltung. Ob die jetzt ausformuliert sind oder nicht, ist gar nicht so wichtig. Aber ich glaube, dass wir viel, viel mehr Fragen lauschen dürfen. Also unseren eigenen Fragen im eigenen Herzraum, aber auch den Fragen der anderen. Und irgendwie braucht man gar nicht immer alles ChatGPT zu fragen, um Antworten zu bekommen. Und ich finde, Momo macht es schon ganz gut vor mit der Entschleunigung und ihrer Haltung.
0: Jetzt ist es so, ich habe zum Beispiel Politikwissenschaften studiert in Bremen, ist auch schon eine Weile her, und da hieß es immer so, ja, nach der Wende waren so die Waves of Democratization, also jetzt ist das Ende der Geschichte, war auch so ein Claim eines Sozialwissenschaftlers, der gesagt hat, ja, die Demokratie hat jetzt gewonnen und es ist jetzt eigentlich ein Selbstläufer. Und heute ist die Situation ja ganz anders. Was sind denn die Gründe eurer Meinung nach, dass wir jetzt wieder ein Sterben der Demokratien haben aktuell?
2: Ui, das ist eine große Frage. Also ich glaube, da können wir jetzt auch nur ganz kleine Gedankensplitter dazu geben. Ich bin da jetzt auch tatsächlich, glaube gar nicht so tief in dem Thema drin, dass ich das jetzt wirklich fachlich analysieren könnte. Ich vermute einmal, also wenn man jetzt zurückschaut, das ist ja auch ein gerade Thema, was auch im Hinblick auf die Bundesländer im Osten uns beschäftigt, dass wirklich demokratisch gesehen da einiges schief lief bei der Wiedervereinigung. Also dass da es wichtig gewesen wäre, eigentlich Dinge ganz anders gemeinsam zu gestalten und nochmal neu zu denken. So, also dass da tatsächlich auch so eine berechtigte Verdrossenheit irgendwie entstanden ist, vor allem bei den Bürgerinnen und Bürgern der ehemaligen DDR, die da eigentlich ja gar nicht so richtig mitgestalten konnten. Und ich glaube, das ist tatsächlich eine wichtige Erfahrung, dass man, egal in welchem Alter, doch irgendwie immer wieder merkt, ich darf mitgestalten. Und das finde ich auch im Moment für mich tatsächlich eine Schwierigkeit, die ich mit unserer Demokratie habe, dass ich denke, okay, ich weiß, wir haben die repräsentative Demokratie und da können wir als Bürger und Bürgerinnen auch vieles beitragen, aber dann entscheiden doch viele Politiker in einem gefühlten, in so einem Raum, der so weit weg ist und wo man so das Gefühl hat, man hat gar nicht mehr wirklich Möglichkeit, da auch ja, mitzuentscheiden oder ja, vielleicht auch über Bürgerräte oder sowas ein bisschen mehr reinzugeben. Das ist dann so weit weg von unserer Lebenswelt. Und ich glaube, das ist sowas, was mit sicherlich reinspielt. Als ein kleiner Tool sind bestimmt noch mehr Faktoren. Sabine, du hast auch Gedanken.
3: Ich denke, dass es wie eine zweite Welt neben unserer echten Welt gibt. Und diese Welt ist viel stärker polarisiert. Das ist die digitale Welt. Und da finden so viele Polarisierungen statt, die wir gar nicht wieder einhegen können. Und in der echten Welt erlebe ich es gar nicht als so dramatisch. Aber in der digitalen Welt schon.
4: Hm. Ich würde noch zwei Gedanken reingeben. Das eine ist, wir haben manchmal so Denkfallen als Menschen. Wir denken, die Geschichte ist linear und das ist sie aber nicht. Dinge, die wir uns erkämpft haben, die können immer wieder in eine andere Richtung gehen. Ein anderer Gedanke, den ich schon gehört habe, der mich irgendwie so ein bisschen beruhigt, dass wir erst auch so Pendelbewegungen gibt, gerade in der Politik, wo es ja viel leichter ist, Opposition zu sein, als in der Regierung zu sein. Und dort auch viel leichter ist, Wähler zu gewinnen, dass einfach das Pendel immer in eine andere Richtung ausschlägt, aber auch wieder zurückgeht und dass es sich deshalb auch lohnt, sich für das, was einem wichtig ist, einzusetzen.
0: Ja, schönes Schlusswort für diesen Teil. Demokratie ist nie selbstverständlich und deswegen hören wir auch den Song Demokratie von Bittenbinder und dann sprechen wir über das Programm der Langen Nacht der Demokratie hier in Schwäbisch Hall.

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1: Demokratie, die lange Nacht der Demokratie steht bevor am 2. Oktober, also diesen Freitag. Und hier im Störfleck stellen wir euch jetzt vereinzelt die Veranstaltung vor. Wir wollen Lust machen, da drauf zu gehen und hinzugehen, mitzumachen, euch einzubringen oder vielleicht auch nur Fragen zu stellen. Und los geht's schon um 6 bis 23 Uhr. Und zwar habe ich mir aufgeschrieben, wie heißt das? Fun Facts kennenlernen, endlich richtig klugscheißen. Was erwartet uns da eigentlich den ganzen Tag über?
2: Das ist ein Sidekick. Das ist einfach so, dass ich Toilettenpapier bestellt habe bei Goldeimer und damit Fun Facts Werbung machen möchte, weil Fun Facts ist eben eine basisdemokratische, ein Versuch von lustigen Leuten aus Deutschland, faktengecheckte Informationen weiterzugeben auf eine humorvolle Art, sodass auch Demokratie und Politik müde Menschen wieder Lust drauf kriegen, sich zu informieren. Und das Toilettenpapier ist, glaube ich, überall in der Stadt verteilt, aber vor allem vermutlich da am Marktplatz in der öffentlichen Toilette zu finden.
1: Dann, Sabine, kannst du vielleicht gleich weitermachen. Um 15 Uhr gibt es das Stadtgespräch. Wo und was erwartet uns denn da?
2: In der Hahlhalle in Schwäbisch Hall am Hallplatz moderiere ich ein Gespräch, wo ich mit einer Impulsfrage den Leuten Raum gebe, jeweils in Vierergruppen miteinander in ein Sprechen und Zuhören zu kommen. Ich habe die Moderationsform bei Mehr Demokratie e.V. gelernt. Und ich freue mich immer, dass der Energielevel meistens steigt bei dieser Veranstaltung. Und ich würde mich auch freuen, wenn viele, die bei der Organisation selber auch teilnehmen, anschließend vielleicht sich da mit uns zusammen aufwärmen und gemeinsam ins Sprechen und Zuhören eine Stunde lang eintauchen.
1: Ja, und wenn man das eine Stunde lang gemacht hat, sich aufgewärmt hat, dann kann man auch auf die Auftaktveranstaltung um 17 Uhr auf dem Haller Marktplatz. Anja, da weißt du sicherlich, was uns da alle erwartet.
3: Ich muss eine kleine Korrektur machen. Wir nehmen dort unser Versammlungsrecht wahr. Das ist manchmal ein feiner kleiner Unterschied, ob man eine Versammlung oder eine Veranstaltung anmeldet. Den Auftakt haben die evangelischen Kirchen organisiert und es wird dort Musik, Gesang, Texte von einer Schülerin des Erasmus-Wittmann-Gymnasiums geben und wir werden ein bisschen erklären, wie es funktioniert und Hinweise geben, wie es weitergeht dann.
1: Man kann danach ein Slow-Dating machen mit geflüchteten Hallern. Wer steckt da dahinter? Und vorhin ist der Begriff ja gefallen, diese Vielfalt, die wir haben, vor allem bei uns auch in der Stadt, die mal besser oder mehr kennenzulernen, wäre das, glaube ich, ein schöner Anlaufpunkt, oder?
4: Genau, das ist vom Freundeskreis Asyl organisiert. Und da kann man direkt mit Menschen ins Gespräch kommen. Also es gibt sicherlich auch bei uns in der Stadt immer noch Menschen, die sich vielleicht fragen, warum flüchten manche Menschen oder warum sind sie jetzt hier in Schwäbisch Hall gelandet oder wie geht's ihnen hier, wie gelingt's ihnen, hier Fuß zu fassen. Also ich glaube, da kann man ganz viele Fragen auch direkt an Menschen mit Fluchterfahrung stellen und dadurch mal einen Einblick bekommen.
2: Und insbesondere fanden wir es gut, auch diesen Menschen die Frage zu stellen, was habt ihr für Fragen? Und das aufzuschreiben und es hat sehr viel Freude bereitet.
1: Sehr spannend, bin gespannt. Und dann kann man zum Beispiel auch Frag dich durch die Stadt, eine Initiative von Gelbingen Weltdemokratie. Was gibt's da noch hinzuzufügen?
3: Ja, die haben unseren Impuls aufgenommen, doch mal auch sich mit Fragen zu beschäftigen und verbinden durch ihre Fragen verschiedene Veranstaltungsorte an dem Abend. Und der Höhepunkt findet aber im Tuk-Tuk statt, wo sie Ruben Stein gewinnen konnten zu spielen.
1: Ruben Stein, den werden wir später auch noch hören in der Sendung. Und dann gibt's noch eine Menschenkette. Wann und wer ist denn da noch beteiligt?
4: Ja, die Menschenkette, die wird auch vom Erasmus-Wittmann-Gymnasium gebildet. Die wird sozusagen nach dem Auftakt auch gleich am Marktplatz losgehen. Das ist sozusagen die Menschenkette klappert die erste, weil ich glaube am Tag darauf oder am Sonntag, jetzt will man gar nicht.
3: Am Tag drauf.
4: Am Tag drauf gibt es ja nochmal eine Menschenkette zu der Es brennt-Aktion deutschlandweit. Also da kann man schon mal üben sozusagen.
3: Ja, aber das Besondere ist, dass das nicht einfach nur eine Kette ist, wo die Schüler stehen, sondern die haben sich mit Demokratie beschäftigt und bringen Fragen und Begriffe mit. Und es ist wirklich die Idee, dass auch mit den Schülern Gespräche stattfinden. Ja. Also dass Menschen sich nicht einfach nur anschließen, sondern dass sie mit den Schülern auch ins Gespräch kommen.
1: Und wie kam es zu dieser Zusammenarbeit mit den Schülerinnen vom EWG auch? Also
4: die sind eben auch Mitglied im Bündnis für Demokratie und Menschenrechte und da war von der Schule irgendwie auch eine Vertretung dann wahrscheinlich irgendwann mal bei einem der Treffen da oder es ist an die über den Verteiler, also es ist nicht immer von jeder Organisation bei jedem Treffen jemand da, aber wir haben einen E-Mail-Verteiler, wo die Infos ja immer rausgehen, dann haben sie es da vielleicht aufgegriffen und irgendwie im Unterricht eingebaut und dann kam die Rückmeldung, sie machen mit.
1: Sehr schön. Jetzt hören wir Ruben Stein und sein Titelstück heißt, dass wir jetzt hören, You and I. Und warum ausgerechnet hat er es auch noch in die Sendung geschafft? Der hat, glaube ich, nochmal bei irgendwelchen Veranstaltungen gespielt, ne?
3: Ja, es ist der Wunschtitel von den Frauen und Männern von Gelbingen wählt Demokratie. Und Ruben Stein wird am Abend im Tuk Tuk Live zu hören sein.
1: Und jetzt schon mal für euch hier im Störfleck auf Radio Störfunk.

0: Hier ist der Störfleck auf Radio Störfunk und zu Gast sind Antje Sabine und Anja. Sie sind mitten in der Vorbereitung zur langen Nacht der Demokratie in Schwäbisch Hall. Am Freitag, 2. Oktober ist soweit. Und jetzt ist der zweite Block, wo wir einzelne Veranstaltungen vorstellen. So viel Programm, alles kriegt man gar nicht unter, aber Demokratie kann auch schmecken. Was hat es denn damit zu tun? Was kann man denn auch kulinarisch an diesem Abend mitnehmen?
1: Oh, da gibt es eine ganz breite Auswahl. Das geht nämlich schon los auf dem Lukasmarkt am Nachmittag, die evangelische Lukasgemeinde Beckt Lotz. Dann wird es auf alle Fälle beim Brenzhaus was geben, nämlich Wie schmeckt Demokratie ist das Motto der evangelischen Kirchengemeinde Sophie Scholl, die dort Demokratie

0: Ich glaube sogar in drei verschiedenen Cafés und Kneipen dieser Stadt verteilt. Und das Ollis war da ganz vorne mit dabei. Einfach zu gucken, inwieweit man so Fragen, die auf dem Tisch liegen, dazu nutzt, mal anders beim Drink ins Gespräch zu kommen.
1: Und dann gibt's die Schicksalslotterie. Check mal deine Privilegien. Welche Organisation, Verein, Initiative bietet denn so eine besondere Lotterie an?
0: Das sind die Naturfreunde. Ich bin auch sehr gespannt. Ich weiß noch gar nicht so richtig, wie das funktionieren wird. Die werden vor dem Weltraum oberhalb der Froschgrabentreppe stehen. Und das ist auf alle Fälle auch ein Ort, wo man vorbeikommen sollte. Denn auch im Weltraum wird es noch was geben. Das Bündnis gegen Rechts hat dort noch was. Und das Schwarzbänkle der gewaltfreien Aktionsgruppe im Friedensforum wird auch dort sein.
1: Und dann gibt es noch einen Beitrag von der Geschichtswerkstatt und den Freilichtspielen Schwäbisch Hall. In Hall wird's Nacht. Was wird uns denn da dargeboten oder erzählt?
2: Ja, da geht es um eine szenische Lesung zu einem Haller Skandal von 1979. Da geht es über ein Theaterstück und ich habe es auch noch nicht gesehen, ich bin neugierig, ich werde es mir auf jeden Fall anschauen. Das geht um die Auswirkungen des Aufstiegs der Faschisten in Schwäbisch Hall und da gab es wohl irgendwie Bedenken, dieses Stück aufzuführen und das wurde aufgearbeitet eben von dem Freilichtspiel Ensemble Plus mit der Geschichtswerkstatt zusammen. Das findet um 19.30 Uhr statt und wenn man dann schon im Theaterkeller ist, im Anschluss gibt es da dann coole Musik unter dem Motto Musik und Tanz verbindet, Equal Beats. Mit feministischen Impulsen und Fragen wird da viel Lust und Raum sein, um ins Gespräch zu kommen, aber auch zu tanzen, eben auf Augenhöhe. Und wir konnten das Orte-Kollektiv gewinnen, Musik aufzulegen. Also das wird bestimmt ein cooler Abend da im Theaterkeller.
1: Und natürlich begleiten uns auch die Fragen, nicht nur an diesem Abend in der Nacht. Sabine, gibt es noch weitere Informationen zu deiner Fragensammlung, Aktionen zu vermelden?
3: Es sind 24 Hefte im Umlauf, in die Fragen reingeschrieben werden können bei verschiedenen Anlässen. Und ich bin selber gespannt, wie der Rücklauf ist. Zwei Hefte liegen mir vor. Und die Hefte sind auch kursiert auf der Michaelstreppe am Freundschaftstag. Und da sind sehr, sehr spannende Fragen in meinen Augen und Ohren reingeschrieben worden. Und es gab auch sofort schöne Gespräche, weil jede Frage einen Gesprächsanlass bildet. Und ich finde es insbesondere spannend, das Zögern der Menschen wahrzunehmen, wenn ich sie frage, welche Frage hast du denn gerade? Die meisten haben die nicht so präsent. Also ich finde dieses Zögern, welche Frage hast du, das ist, da braucht es Momo-Fähigkeiten, um dran zu bleiben und rauszulauschen. Was ist denn die oben aufliegende Frage in den Menschen? Und es darf ja alles sein, das muss sich nicht nur um Demokratie drehen. So. Alle Fragen haben irgendwas Verbindendes. Und es wird wahrscheinlich noch eine Runde der Fragen im HT geben, wo man auch welche abdrucken werden. Und das ist alles noch im Work in Progress, noch nicht abgeschlossen.
2: Genau, es wird auch eine Aktion geben, wo morgen Mittag Auszubildende der Evangelischen Fachschule für Sozialpädagogik zusammen mit der Kathleen Utroth, die da auch eifrig am Mitdenken war an dieser Aktion, die Nacht der 1000 Fragen ist ja so ein bisschen unser Untertitel. Die haben auch viele Fragen gesammelt und Fragezeichen in künstlerischer Form gedruckt und die werden verteilt in der Stadt. Die werden aufgehängt in den Brücken als Pflückfragen. Also die darf man dann auch beim Durchgehen sich abpflücken und mitnehmen. Wenn einem eine Frage gefällt, darf man die mitnehmen. Vielleicht liest man auch ein paar im Vorbeigehen und lässt sich anregen.
3: Question to go.
1: Ein reichhaltiges Programm, wenn man jetzt vielleicht nochmal den Überblick haben will, wie kann man sich am besten informieren, wo findet man den Informationen zur Langen Nacht der Demokratie jetzt am Freitag in Schwäbisch Hall?
0: Also man könnte auf die Veranstaltungsseite der Stadt gehen, dort ist auf alle Fälle der Link auf unsere OpenStreetMap, wo

0: ihr dann über die Örtlichkeit alles herausfinden könnt. Und wir werden aber auch versuchen, nochmal so Laufzettel, wo wirklich zeitlich geordnet alle Events draufstehen, diese Woche in der Nacht zu verteilen. Außerdem gibt es natürlich überall Plakate und Flyer und dort gibt es einen QR-Code, der auch auf die OpenStreetMap geht.
1: So sieht's aus. Den Flyer und das Plakat habe ich schon sehr oft gesehen. Also die Werbung läuft gut und wir freuen uns natürlich, wenn so viel wie möglich Menschen auch zu diesem Abend, zu dieser langen Nacht der Demokratie kommen. Jetzt aber nochmal ein Musikstück und zwar Falschgeld. Die Welt ist nun mal widersprüchlich und dann hört ihr uns gleich wieder.

0: Ihr hört den Störfleck auf Radio Störfunk und in dieser Woche ist unser Thema die lange Nacht der Demokratie in Schwäbisch Hall am 2. Oktober. Und immer noch im Studio sind meine Gäste Sabine, Antje und Anja. Und wir haben ja gerade schon das Programm ausführlich vorgestellt. Da ist nicht alles dabei, aber ihr wisst jetzt alle Infos. Anja, du bist maßgeblich in der Organisation beteiligt. Wie laufen denn bei dir so alle Fäden zusammen und wie kam es zu so einem großen Programm? Wie lange hat es eigentlich gedauert?
1: Für mich war es sehr spannend, wie dieses Programm entstanden ist. Und das ist wirklich ein Zeichen dafür, was passieren kann, wenn Menschen in so einem breiten Bündnis wie im Bündnis für Demokratie und Menschenrechte schon organisiert sind, wenn es eine gewisse Zusammenarbeitsform gibt. Das Bündnis hatte ja schon beschlossen, dass einmal im Jahr ein gemeinsamer Aktionsrahmen sein soll und haben dann gesagt, ja, die lange Nacht der Demokratie passt doch super. Und dann hat eigentlich jeder, der dort war, das mit in seine Gruppe, in die Kirchengemeinde, in die Schulen, in die Vereine, in die hineingenommen. Und dort haben die Menschen dann zusammengeschaut, was passt zu uns, was wollen wir rüberbringen, wie ist unser Beitrag zu so einer Aktion. Und ich war jedes Mal wieder fast zu Tränen gerührt, was da alles Schönes entstanden ist.
0: Man sieht es ja auf dem Flyer auch, das Logo von Bündnis Demokratie und Menschenrechte. Welche Rolle spielt denn dieses Bündnis in der Konzeption und wie ist das eigentlich so entstanden?
2: Ja, also das Bündnis hat in der Konzeption die Rolle gespielt, dass es eigentlich die Plattform geboten hat, dass Anja da reinkommen konnte und diesen Impuls setzen und uns das daher zugespielt hat, weil wir eben in dem Bündnis beschlossen haben, dass es einmal im Jahr eine gemeinsame Aktion geben soll und wir tatsächlich für 2026 da noch gar keine Idee entwickelt hatten und dann hat es gut gepasst. Das Bündnis ist entstanden, ich glaube, es war so im November 2024 ungefähr in Schwäbisch Hall. Davor gab es schon mal in Stuttgart eben dieses Baden-Württemberg-übergreifende Bündnis für Demokratie und Menschenrechte. Also die haben da so einen Startschuss gegeben und inzwischen haben sich da auch mehrere Städte angeschlossen und eben Schwäbisch Hall ist auch mit dabei. Es ist ein überparteiliches zivilgesellschaftliches Netzwerk, sowohl in Baden-Württemberg, ich würde auch sagen hier in Schwäbisch Hall. Und es setzt sich ein für Demokratie, Menschenrechte und eben auch Schutz vor Rechtsextremismus. Es gibt da so Grundleitlinien, die sind auch im Internet nachlesbar, auch die ganzen vielen Mitglieder, die auch in Schwäbisch Hall schon mitmachen, das sind echt inzwischen auch schon einige. Und wir würden uns auch freuen, wenn sich da noch mehr anschließen. Also was total klasse wäre, wenn zum Beispiel auch die Sportvereine irgendwann Teil von so einem Bündnis werden würden, weil die schon auch eine wichtige Rolle haben. Die Sportvereine haben oft Zulauf aus ganz, ganz unterschiedlichen gesellschaftlichen Gruppen. Und ja, es war schon auch die Idee, dass man mit diesem Teil von diesem Bündnis sein, auch so ein Bekenntnis macht. Wir stehen auf diesen Werten des Grundgesetzes und wir werden es auch irgendwie kundtun auf unseren Homepages, auf unseren Programmen, um auch Menschen aus allen Gruppen, die vielleicht auch inzwischen schon ein bisschen Angst haben oder Sorge, wie sicher sie noch in Deutschland leben oder ob sie noch willkommen sind, auch ein Zeichen zu senden. Diese Organisation, dieser Verein, diese Gruppe steht zu diesen Werten und ist offen und heißt die Menschen willkommen und setzt sich eben auch ein für den Schutz der Menschenrechte.
0: Sabine, warum engagierst du dich in Fragen dieser Demokratie oder in dieser langen Nacht der Demokratie? Was treibt dich da an und was motiviert dich, da immer wieder diese Fragen zu stellen?
3: Anja habe ich gefunden, als ich gefragt habe bei Mehr Demokratie e.V., wer ist denn noch Moderatorin oder Moderator für Sprechen und Zuhören? Und da wurde mir Anjas Adresse gegeben und ich habe mich mit ihr kurz geschlossen und sie hat gesagt, Demokratie ist doch immer von unten. Lass uns zusammen was überlegen. Und ich habe Kathleen dazugeholt und wir hatten zu dritt eine Menge Spaß im Anlagencafé und haben so richtig Feuer gefangen beim Thema Fragen stellen. Vorher waren wir so, oh, wir wollen niemanden belehren, wir wollen eigentlich raus aus dieser Berufsdeformation einer Lehrkraft, dass man irgendwie alles besser weiß, hin zum Fragen stellen. Und da war so viel Musik drin, dass ich gesagt habe, Mensch, Anja, da bin ich dabei, da habe ich Lust drauf. Und es macht bis jetzt immer noch Spaß.
0: Ich bin so ein bisschen drüber gestolpert, über den Begriff lange Nacht der Demokratie, weil ich mich gefragt habe, man kennt das lange Nacht der Museen, da haben dann alle Museen auf, mal ausnahmsweise nachts und so und länger und sind vielleicht auch ohne Eintritt. Und aber die Demokratie ist ja auch zum Glück stand jetzt noch bei uns so da, aber sie ist natürlich nicht selbstverständlich. Ist das auch für dich, Anja, so ein großer Motivationsschub, sowas mit solchen reichhaltigen Aktionen ins Bewusstsein zu bringen und auch vor allem in den Alltag der Menschen? Ich glaube, darum geht es ja auch, wenn wir über Demokratie sprechen, dass es nicht nur heißt, alle 4 Jahre unsere Stimme abzugeben, sondern Demokratie wird ja auch im Kleinen ganz stark gelebt.
1: Ja, auf alle Fälle. Also ich nenne es so ein bisschen Demokratiekultur. Und wirklich, für mich soll die lange Nacht der Demokratie dafür da sein, eben genau ins Bewusstsein zu rufen, dass es nicht nur um Wahlen und Parlamente und Parteien geht, sondern dass es um Beziehungen, Gespräche, Verständigung, Auseinandersetzung geht und das kann man üben an so einer langen Nacht der Demokratie.
0: Fangen
3: wir an.
0: Und an
3: anderen Tagen auch.
1: Ja.
0: Sabine, willst du uns noch zuletzt was vortragen?
3: Ja, ich habe ja hier den Lyrikteil gepachtet mit Momo und so. Und ich habe von Rainer Maria Rilke ein schönes Gedicht, weil wir wurden oft gefragt, wollt ihr auch antworten auf eure Fragen? Und da antworte ich jetzt mit Rainer Maria Rilke. Die Fragen lieb haben. Habe Geduld gegen alles Ungelöste in deinem Herzen und versuche, die Fragen selbst lieb zu haben, wie verschlossene Stuben und wie Bücher, die in einer sehr fremden Sprache geschrieben sind. Forsche jetzt nicht nach den Antworten, die dir nicht gegeben werden können, weil du sie nicht leben kannst. Und es handelt sich darum, alles zu leben. Lebe jetzt die Fragen. Vielleicht lebst du dann allmählich, ohne es zu merken, eines Tages in die Antwort hinein.
0: Vielen Dank. Das war der Störfleck auf Radio Störfunk zum Thema Lange Nacht der Demokratie am Freitag, 2. Oktober. Alle Infos findet ihr natürlich auch im Internet. Zu Gast waren Sabine Walter, die immer wieder gerne Fragen stellt, Antje Bauer vom Bündnis Demokratie und Menschenrechte, die auch die Equal Beats an dieser Nacht im Theaterkeller organisiert und die Ideengeberin Anja Preis. Vielen Dank euch alle für den Besuch hier im Radio Störfunk und ich wünsche euch viel Erfolg mit dieser Aktion am Freitag.
3: Danke, Miro, für diese Möglichkeit.
0: Und als letztes hört ihr noch von Leonard Cohen Democracy und vielen Dank fürs Zuhören. Ihr hört den Störfleck auf Radio Störfunk auch nochmal in der Mediathek 7 Tage lang zum Nachhören. Mein Name ist Miro. Vielen Dank fürs Zuhören.

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2: Mit Christian Riedel. Bundeswirtschaftsministerin Reiche sichert die Gasversorgung stärker ab. Die Arbeitslosenzahl in Deutschland sinkt nur leicht. Und die neue Tatortkommissarin kritisiert die Gewaltdarstellung in Krimis. Seit einiger Zeit sind die niedrigen Füllstände der Gasspeicher in Deutschland ein Thema. Jetzt hat Bundeswirtschaftsministerin Reiche reagiert. In Absprache mit dem Kanzler entschied sie, dass das bundeseigene Energieunternehmen CEFE angewiesen wird, vermehrt Erdgas einzuspeichern. Wie eine Sprecherin des Ministeriums mitteilte, liegt der Grund für diesen Schritt in den weiter andauernden geopolitischen Risiken. Ein Sprecher von CEFE bestätigte, dass das Unternehmen vom Wirtschaftsministerium die Anweisung erhalten hat, bis zum 15. September 8 Terawattstunden Gas zu beschaffen und einzuspeichern. Die Zahl der Arbeitslosen in Deutschland ist im September auf 2,9 Millionen gesunken. Nach Angaben der Bundesagentur für Arbeit in Nürnberg sind das 67.000 weniger als im August, aber 40.000 mehr als vor einem Jahr. Die Arbeitslosenquote fiel um 0,1 Punkte auf 6,4%. Laut BA-Chefin Nahles beginnt zwar im September die Herbstbelebung am Arbeitsmarkt, der Auftakt fällt allerdings schwunglos aus.
3: Arbeitslosigkeit und Unterbeschäftigung nehmen zwar ab, die Rückgänge fallen aber vergleichsweise gering aus. Die Stellenmeldungen der Arbeitgeber haben sich auf niedrigem Niveau stabilisiert. Die sozialversicherungspflichtige Beschäftigung sinkt weiter leicht. Die wirtschaftliche Verbesserung kommt auf dem Arbeitsmarkt also derzeit noch nicht an.
2: Die Vorstandsvorsitzende der Bundesagentur für Arbeit, Andrea Nahles. Mit einer groß angelegten Razzia geht die Polizei seit dem Morgen mit mehr als 1000 Einsatzkräften in Deutschland und anderen europäischen Ländern gegen ein Geldwäschernetzwerk um die Rocker der Hells Angels vor. Laut der zuständigen Polizei in Duisburg sollen mehrere Haftbefehle vollstreckt und Vermögenswerte in Höhe von 48,6 Millionen Euro beschlagnahmt werden. Wie eine Sprecherin der Polizei sagte, richtet sich der Einsatz gegen ein internationales Netzwerk von Geldwäschern sowie gegen eine kriminelle Vereinigung. Insgesamt werden laut Polizei mehr als 100 Objekte durchsucht. Es gibt 71 Beschuldigte. Die Bundesanwaltschaft hat in Rheinland-Pfalz einen Mann wegen mutmaßlicher Kriegsverbrechen in Syrien festnehmen lassen. Der 40-Jährige ist syrischer Staatsbürger, kam 2022 und lebte zuletzt in Neuwied-Heddesdorf. Er soll im Jahr 2015 als Teil einer oppositionellen Miliz drei vermeintliche Angehörige der Regierung des damaligen Langzeitherrschers al-Assad festgenommen und getötet haben. Holger Schmidt.
4: Nach SWR-Informationen gibt es von dieser Hinrichtung eine Videoaufnahme, auf deren Basis es den Ermittlern gelungen ist, den Mann zu identifizieren und in Neuwied zu lokalisieren. Beamte des Landeskriminalamts Rheinland-Pfalz haben den Mann daraufhin heute Morgen in Neuwied festgenommen. Er wird nun dem Ermittlungsrichter am Bundesgerichtshof in Karlsruhe vorgeführt, der über die Untersuchungshaft entscheidet. Für die Tötung von nach Völkerrecht zu schützenden Personen sieht das deutsche Völkerstrafgesetzbuch eine lebenslange Freiheitsstrafe vor.
2: Im nordafrikanischen Marokko steht erstmals eine Frau an der Spitze der Regierung. Knapp eine Woche nach der Parlamentswahl hat König Mohammed VI. Die bisherige Ministerin für Raumplanung und Wohnungswesen, Fatima El-Sara El-Mansouri, zur neuen Premierministerin ernannt. Das berichtet die staatliche Nachrichtenagentur MAP. Stefan Ehlert.
5: Die 50-jährige Politikerin El-Mansouri setzte sich damit gegen ihren Parteifreund Fawzi Lakhdar durch. Der populäre Chef des Königlichen Fußballverbandes hatte bislang als Favorit für das Amt des Regierungschefs gegolten. Die Juristin war 2009 die erste Bürgermeisterin in ihrer Geburtsstadt Marrakesch. Seit 2 Jahren gehört sie zur Führungsspitze der liberalen Partei für Authentizität und Modernität, kurz PAM, die die jüngsten Wahlen gewonnen hatte. Schon vor ihrer Ernennung hatten viele Bürgerinnen und Bürger sich für eine Frau als Regierungschefin ausgesprochen. Marokko sei reif dafür.
2: Schauspielerin Rosalie Thomas ist ab Oktober die neue Kommissarin im Franken-Tatort und damit Nachfolgerin von Dagmar Manzel. In einem Podcast kritisierte sie nun die Darstellung von Gewalt an Frauen in Fernsehkrimis. Im Podcast Zwischen den Zeilen von Fernsehmoderatorin Bettina Böttinger sagte die 39-Jährige, dass sie die Begeisterung für True Crime, also für echte Kriminalfälle, gar nicht nachvollziehen kann, besonders da es in der Realität so viele Femizide gibt. Für Thomas ist das eigentliche Problem der Male Gaze, also der männliche Blick.
1: Da Das Wetter.
2: Heute ist es im Westen vor allem in der zweiten Tageshälfte wolkig. Zum Abend sind örtlich Schauer möglich. Ansonsten ist es sonnig oder nur locker bewölkt und trocken. Die Höchstwerte liegen zwischen 20 und 30 Grad.
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0: Wir danken Deutschlandfunk für die Nachrichten.

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1: Wer kennt noch die Bulli-Parade mit Michael Bulli Herbig, Christian Traunwitz und Rick Havanian? Dieses Trio hat die deutsche Filmindustrie sehr geprägt. Mit ihrem Dialekt und Humor waren die drei schon immer sehr ikonisch. Leider gibt es solche Filme immer weniger. Der Fokus liegt immer mehr auf Hollywood und auf andere Länder. Das wollen wir heute ändern. Es ist schon wieder Mittwoch, das heißt, es gibt wieder was Neues über das Schwabenland zu erfahren. Und heute berichten wir über schwäbische Filme. Nach Ariette berichtet Madeline über einen Film mit einer Kirche.

0: Babysitter.
1: Nach dem Motto, es bleibt alles so, wie es ist, lebt das Dorf im Film Die Kirche bleibt im Dorf. Wer wollte denn auch seine Kirche verlieren? Madeline, um was geht es in diesem Film?
2: In dem Film geht es darum, dass die Dörfer Oberrieslingen und Unterrieslingen in einer Dauerfehde sind. Diese teilen sich dazu dann auch noch den Friedhof, der sich in Unterrieslingen befindet, und die Kirche, die sich in Oberrieslingen befindet. Als dann plötzlich zwei Fremde die Kirche aus Oberrieslingen kaufen wollen und dafür sogar mehrere Millionen bieten, ist der Gemeinderat von Oberrieslingen natürlich sofort dabei, das Geld zu verplanen. Als dann aber Unterrieslingen davon erfährt, versuchen sie den Verkauf zu verhindern und verstecken die Kirche sogar. Am Ende raufen sich Ober- und Unterrieslingen dann allerdings zusammen und stoppen den Verkauf der Kirche.
1: Woher kam die Idee oder wie kam dieser Film zustande?
2: Die Autorin und auch Regisseurin Ulrike Grote entwickelte die Idee und das Drehbuch. Es kam dazu, dass sie quasi feststellte, wie viele Schauspieler sie in ihrem Bekanntenkreis hatte, die aus Schwaben stammten und auch den Dialekt beherrschen. Und sie wollte dann diesen Tonfall und Humor in einem Film auf der Leinwand sehen und wollte den Humor und das ganze schwäbische Flair auf der Leinwand sehen.
1: Was waren denn so die Erfolge von Die Kirche bleibt im Dorf?
2: Der Kinostart war so erfolgreich, dass ab 2013 dann die gleichnamige Serie im SWR zu sehen war als Vorgeschichte. Und 2015 folgte dann auch die Fortsetzung mit dem Namen Täterete, Die Kirche bleibt im Dorf 2.
1: Hast du jetzt auch noch einen Fun Fact?
2: Ja, und zwar ist die Kirche, die für die Dreharbeiten benutzt wurde, die evangelische Kirche Georgskirche in Klein-Ingersheim in Baden-Württemberg. Da das Drehbuch allerdings eine katholische Kirche vorsah, musste die Kirche für den Film konvertiert werden. Das haben sie dann so angestellt, dass die Filmcrew eben die Kirche mit einem Beichtstuhl und entsprechender Dekoration ausstattete. Und nach dem Ende der Dreharbeiten wurde die Kirche dann re-evangelisiert.
1: Vielen Dank, Madeline. Hoffentlich ist das nur ein fiktives Erlebnis und es ist kein Dorf nochmal passiert oder irgendwann nochmal passiert. Nach Chilla Ulala geht es weiter, nicht mit den sieben Zwergen, sondern mit den sieben Schwaben. 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

0: Wer jetzt gerade nicht ganz aufgepasst hat oder jetzt erst reingeschalten hat, darf gerne bei der Frage mitmachen, welcher Film kommt euch als erstes in den Sinn, wenn ihr die Zahl 7 hört? Falls es der Film Die Sieben Schwaben war, dann liegt ihr goldrichtig. Hier im Mittagsmagazin auf Radio Störfunk wird uns Hanna jetzt ein bisschen mehr über den Film berichten. Hanna, was gibt es denn so für generelle Fakten über den Film?
1: Der Film Die Sieben Schwaben ist eine Komödie. Der volle Name ist Die Sieben Schwaben Abenteuer 1, die Monsterjagd. Es ist ein kurz- bis mittellanger Film von 47 Minuten, der am 12. Oktober 2025 in die Kinos kam. Der Regisseur ist Joe Brösele und Thomas Schuster. Die Schauspieler sind unter anderem auch Joe Brösele, Harald Schäufler, Alfons Guggemoos, Samuel Josefs, Franziskus Paul, Frank Fröhlich und Rupert Wilburger.
0: Für die, um was es in dem Film geht, was ist denn die Handlung?
1: Die Handlung ist, eine Bestie ist im düsteren Wald nähe vom Schwäbischen Meer und treibt dort sein Unwesen. Die sieben Schwaben erfahren davon, unter anderem, weil dieses Ungeheuer ganz schön viel Chaos macht, rätselhafte Spuren hinterlässt und gruselige Geräusche von sich gibt. Nachdem mehrere Tiere verschwinden, machen die sieben Schwaben sich auf, um diese Bestie zu erlegen. Der Weg ist sehr gefährlich und geht durch Nebel. Bis hierher habe ich so viel herausgefunden, mehr habe ich leider nicht. Für mehr solltet ihr am besten auch mal den Film angucken.
0: Und wie sah es dann hinter den Kulissen aus bei den Dreharbeiten?
1: Die Schwäbische war einmal in einer Szene dabei, beziehungsweise hinter den Kulissen. Eine Szene spielte im Freilichtmuseum Illerbeuren mit alten Häusern vom 17. Jahrhundert, bis in die Neuzeit reichten. Unter anderem waren da Bauernhöfe, Werkstätten, Ställe und Bauerngärten. Die Darsteller waren natürlich auch passend gekleidet. Und die Kinder haben sogar Sprechrollen bekommen und mussten dafür Schwäbisch üben. Dann hat die Schwäbische noch Joe Brösele interviewt und er teilte mit, ihm sei es wichtig, die schwäbische Kultur am Leben zu erhalten und es sollte kein ständiges Ausleben geben, aber ein paar Dinge sollten doch schon erhalten bleiben. Aber man sollte auch Veränderungen zulassen. Also deswegen hat er diesen Film gemacht.
0: Danke, Hanna, für diesen Einblick in den Film. Jetzt hören wir So Love von David Bowie und danach geht es um einen Film, der

0: Ihr hört das Mittagsmagazin auf Radio Störfunk mit mir, mit Madeline und Hanna. Der jetzige Film erinnert mich vom Namen ein bisschen an das Essen Bowl, aber ich glaube, das ist nicht der Inhalt. Madeline, um was geht es?
1: Ich würde mal kurz anfangen, den Namen Feuerzangen Bowl zu erklären. Für die, die es nicht wissen, ich wusste es nämlich auch nicht. Das ist ein Punsch mit der Basis auf Rotwein und dem werden dann verschiedene Gewürze hinzugefügt und auf das Punschgefäß wird dann eine Feuerzange gelegt und auf dieser Feuerzange ist dann ein in Rum getränktes kegelförmiges Zuckerstück, das angezündet wird und das tropft dann in die Flüssigkeit. Genau. Dann würde ich mit der Handlung anfangen. Es beginnt damit, dass vier ältere Herren, die während sie eine Feuerzangenbowl trinken, Geschichten über ihre Schulzeit austauschen. Und später kommt dann der erfolgreiche junge Schriftsteller Dr. Johannes Pfeiffer dazu und hört, wie seine Freunde so viel Spaß während seiner Schulzeit hatten, was ihm ziemlich fremd war, weil er zu Hause unterrichtet wurde mit einem Hauslehrer, woraufhin ihn seine Freunde dann animierten, dass er doch auch nochmal in die Schule gehen soll und sich einfach als Oberstufenschüler verkleidet, damit er diese Erfahrung auch mal erlebt. Woraufhin er dann tatsächlich die Schule nochmal besucht, wird dann auch schnell in seiner Klasse beliebt und fängt dann an, eben diese typischen Schülerstreiche den Lehrern zu spielen und entwickelt dann tatsächlich auch Gefühle für die Tochter vom Direktor. Und ganz am Ende vom Film wird dann gesagt, dass alles nur erfunden war.
0: Wie kam es denn zu diesem Film?
1: Der Film wurde im Jahr 1944 von Heinz Rühmann in der Hauptrolle produziert, basiert auf dem gleichnamigen Roman, der 1933 erschien. Es gab tatsächlich auch schon vorher eine erste Verfilmung, die 1934 erschien, mit dem Namen So ein kleiner Mann, was

0: ne, vor dem Fronteinsatz zu bewahren.
1: Und gab es da Probleme beim Filmdreh?
0: Beim Filmdreh nicht, aber es gab dann Probleme, als es darum ging, diesen Film quasi in die Kinos zu bringen. Denn Anfang 1944 wollten sie dann den Film in die Kinos bringen. Die Freigabe wurde dann aber fast nicht erreicht, weil der Reichserziehungsminister Bernhard Rust dem nicht zustimmen wollte. Der Grund war, dass kriegsbedingt eben viele Lehrer an den Schulen gefehlt haben und er die Angst geäußert hat, dass zu der Zeit, wo eh schon kaum normaler Unterricht möglich ist, die Autorität der Lehrer und der Schule durch so einen Film untergraben werden könnte. Daraufhin ging Heinz Rühmann dann ins Führerhauptquartier in die Wolfschanze und sprach mit dem Reichsmarschall Göring. Dieser schaute sich dann den Film an und sprach mit Hitler darüber. Der fragte ihn dann, ist der Film lustig? Worauf Göring antwortete, ja, und Hitler sofort die Freigabe anordnete. Und 3 Tage später gab es dann auch die Premiere in Berlin. Und der Grund für diese schnelle Freigabe durch Hitler war letztlich, dass zu der Zeit der Krieg schon fast verloren war und die Regierung eben durch so einen Film die Bevölkerung wieder ein bisschen aufbauen wollte und auch eben von dem ganzen Kriegsgeschehen so ein bisschen ablenken wollte.
1: Hast du noch einen Fact für uns?
0: Ja, und zwar sind ein paar Filmszenen aus dem Film, also es sind so Großaufnahmen über der Stadt, sind aus der Altstadt von Schwäbisch Hall gedreht worden. Das heißt, diese schöne Stadt ist im Film auch zu sehen.
1: Vielen Dank, das klingt nach einem sehr interessanten Film. Nach Luna Blau berichte ich über einen Film, der in einer Bank spielt.

0: Jetzt kommen wir auch schon zu unserem letzten Film für heute, der tatsächlich eine Doku ist, die in der Stadt Gammersfeld als im Landkreis Schwäbisch Hall gedreht wurde. Aber ich möchte nicht zu weit vorweggreifen, Hanna. Was kannst du uns dann so für generelle Fakten über den Film geben?
1: Schotter wie Heu ist der Film. Das ist ein deutscher Dokumentarfilm aus dem Jahr 2003. Der geht 104 Minuten lang und es handelt um ein Porträt des Lebens in Gammersfeld. Vor allem über die Raiffeisenbank geht es in diesem Film. Die hat nur einen Angestellten, Fritz Vogt. Der ist Sekretär, Buchhalter, Kassierer und Landwirt zugleich. Die Regie wurde geführt von Sigrund Köhler, Wiltrud Bayer.
0: Was kannst du uns denn zu der Entstehung von diesem Film berichten?
1: Sigrund Köhler und Wiltrud Bayer sind beides Absolventinnen der Filmakademie in Baden-Württemberg in Ludwigsburg. Dieser Film sollte ihr Debütfilm werden mit einer Uraufführung bei den 36. Hofer Filmtagen im Jahre 2002. Dieser Film kam dann im Sommer 2003 in die Kinos.
0: Hat er vielleicht auch irgendwelche Auszeichnungen bekommen?
1: Ja, den Dokumentarfilmpreis vom Internationalen Filmwochenende in Würzburg hat der Film bekommen und den No-Fiktionalpreis von No-Fiktionale Bad Aibling im Jahr 2008 hat er bekommen.
0: Gibt es auch eine Fortsetzung, um zu sehen, wie es dann später in der Stadt aussah?
1: Ja, Schotter wie Heu, 10 Jahre später ist der Film, also im Jahr 2012, weil Wiltrud Bayer und Sigrund Köhler haben Gammersfeld einen Besuch abgestattet, um zu schauen, wie es sich verändert und wie es der Bank so erging und natürlich auch den Anwohnern. Auch haben sie sich gefragt, wie die Bank ohne Computer auskam. Und darüber geht so ein bisschen der Film.
0: Danke, Hanna, für den Einblick in diesen Film. Wir nähern uns jetzt auch schon mit großen Schritten dem Ende der Sendung. Aber jetzt hören wir erstmal Tua von Dana und dann selbstverständlich die Veranstaltungsblick, Tipps und Einblicke in das Wetter.

0: die Veranstaltungstipps für Schwäbisch Hall, Crailsheim und die Region jetzt bei uns im Störmelder.
1: Wisst ihr auch noch nicht, was die Zukunft bringt und wollt für später vorsorgen? Jetzt im Blick, sorglos im Alter, im Ratssaal in Crailsheim von 18 bis 20 Uhr kriegt ihr Informationen, um abgesichert im Alter zu sein.
2: Falls ihr selber betroffen von multiplen Sklerose oder Bekannte habt, die davon betroffen seid, habt ihr heute die Möglichkeit, von 18 bis 20 Uhr in der Hospitalküche dem Fachvortrag Neue Entwicklung bei der multiplen Sklerose zu lauschen. In dem Vortrag gibt es einen Überblick über die aktuelle Entwicklung in der Therapie von multiplen Sklerose und auch Einblicke in die neuen medikamentösen Ansätze werden individualisierte Behandlungsstrategien vorgestellt.
1: Und zum Einstimmen jetzt schon mal für Weihnachten gibt es Projekt Weihnachtslieder in Crailsheim an der Jagdstauenhalle jeden Mittwoch ab heute bis zum 6. Dezember um 20 bis 21.30 Uhr.
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4: Das Wetter für das Sendegebiet von Radio Störfunk.
2: Heute wird es nochmal sonnig mit Temperaturen von bis zu 27 Grad. Auf den Abend kühlt es dann ein bisschen ab und in der Nacht hat es Tiefstemperaturen von bis zu 10 Grad.

0: Da sind wir auch schon wieder am Ende unserer heutigen Sendung angelangt, bei der einige vielleicht ein nostalgisches Gefühl befallen hat und am Wochenende jetzt wissen, was sie nochmal gucken möchten. Für alle, die später reingeschalten haben, nochmal ein kurzer Überblick über die vier Filme, die wir heute behandelt haben. Als erstes hatten wir den Film Die Kirche bleibt im Dorf, bei dem es um zwei verfeindete Gemeinden geht, die sich am Ende dann aber doch zusammentun, um ihre Kirche zu behalten. Der zweite Film, Die sieben Schwaben, die ihr Abenteuer haben auf der Suche nach einem Monster. Der dritte Film, Die Feuerzangenbowl, bei dem der junge Autor Dr. Johannes nochmal in die Schule geht und dabei ordentlich Unruhe stiftet. Und last but not least die Doku Schotter wie Heu, bei der das Leben in Gammesfeld gezeigt wird.
1: Im Anschluss hört ihr Störfunk News mit dem Interview von Mona Henschel, Leiterin der Frauenakademie. Und heute um 16 Uhr die Kunstpause mit CD Neuvorstellung.
0: Tschüss Hannah.
1: Tschüss Madeline.
0: Viel Spaß beim Anschauen der Filme.

Ihr hört Störfunk News. Martin und ich, Hanna, hatten am 9. September unser erstes Interview mit der Leiterin der Frauenakademie, Mona Henschel. Wir haben ihr unterschiedliche Fragen über ihren persönlichen Werdegang, ihre Arbeit in der Frauenakademie und die Frauenakademie als Institution gestellt.

0: Hier sind die Störfunk-News mit mir, Madeline. Am 9. September hatten wir, Hanna und ich, unseren ersten Interviewgast mit der Leiterin der Frauenakademie, Mona Henschel. Hanna hat ihr diesbezüglich auch ein paar persönliche Fragen gestellt. Mona, du bist auch Leiterin im Kunstbereich der VHS. Was hat Kunst für eine Bedeutung für dich?
1: Zum einen habe ich nach dem Abi dann gleich Kunst studiert und weil es für mich schon immer ganz arg wichtig war, mich über Kunst auszudrücken und vor allem aber, weil es mir Spaß gemacht hat, einfach kreativ zu sein. Das hat so total, oder es war eigentlich so damals die einzige Möglichkeit für mich, so ein bisschen selbstwirksam zu sein. Und inzwischen hat sich das aber so geändert. Also ich habe dann versucht, mich als Künstlerin selbstständig zu machen und das Ganze, was da aber neben dem Zeichnen und Malen und so passieren muss, um das dann auch wirklich zu schaffen, das hat für mich überhaupt nicht funktioniert. Und dann habe ich in der Galerie gearbeitet und habe den Kunstmarkt so ein bisschen von einer anderen Seite kennengelernt und habe diese verrückten Vorgänge, aber auch die Ungerechtigkeiten kennengelernt, dass sogar sehr etablierte KünstlerInnen dann zum Beispiel in einer Finanzkrise oder einer Corona-Pandemie total Existenzprobleme bekommen haben. Und und dann habe ich auch irgendwie für mich dann entschieden, das ist nicht der Weg, den ich gehen will, weil ich bin dann währenddessen auch Mama geworden und das habe ich mir nicht vorstellen können und kann ich mir heute immer auch noch nicht vorstellen, nur mit der Kunst sozusagen meinen Lebensunterhalt zu bestreiten. Und inzwischen ist es so, dass ich super gerne zeichne und das auch irgendwie so ein bisschen dann für mich als Regulationsmechanismus nehme oder auch als Pause von meinem Alltag, so ein bisschen als Tapetenwechsel eben.
2: Und was ist dir denn so am wichtigsten, was du den Leuten über die Kunst vermitteln willst?
1: Also inzwischen ist genau der Job, den ich jetzt habe, nämlich dass ich Fachbereichsleiterin neben der Frauenakademie auch für die Werkstatt Kunst bin und Kultur, dass wenn Menschen selber erfahren können, wenn sie selber was mit den eigenen Händen kreieren, was das für einen Effekt dann auf sie hat, nämlich dass es so ihre eigene Selbstwirksamkeit total entfacht und dass sie direkt den Effekt spüren, dass das, was ich tue, hat eine Wirkung. Und das ist sozusagen für mich einer der Hauptgrundbausteine für Resilienz, dass Menschen sich gesund und resilient fühlen und auch irgendwie da so eine Methode kennenlernen, wie sie sich selber regulieren können. Genau, das ist deswegen für mich wichtig, weil ich glaube, dass wenn wir alle ein bisschen resilienter in uns selber sind, dann können wir auch eine resilientere Stadt und auch eine resilientere Gesellschaft kreieren.
2: Und du hast ja mal ein Plakat, der Grüne wurde mal von der AfD oder von irgendjemandem bekritzelt und das hast du nochmal übermalt. Kannst du uns da nochmal mitnehmen, was da damals so genau passiert ist?
1: Ja, genau. Also das würde ich sagen, ist eher so der Teil, wo ich ein bisschen aktivistisch unterwegs bin oder ich als Aktivistin in der Rolle da eher gewesen als Künstlerin. Es war so, dass wir waren im Bundestagswahlkampf und wir hatten Großwandplakate von Robert Habeck aufgebaut. Also ich bin kurz vorhin zu den Grünen gekommen, bin da eingetreten, Mitglied geworden wegen dem Ampelaus. Und wollte dann eben auch aktiv sein, weil ich auch gerade die freien Kapazitäten dafür hatte. Und dann wurde eben dieses Großwandplakat auf Robert Habeck wurde beschmiert, Lügner, zweimal unterstrichen und drunter AfD, also sozusagen wie als Kürzel dann oder als Signatur. Und dann haben sie mich gefragt, weil ich ja auch Kunst studiert habe und gerade da freiberuflich unterwegs war wieder, da hatte ich dann die Idee, dass ich, mir ist dann dieses Zitat von Luisa Neubauer in den Kopf gekommen, Hoffnung ist harte Arbeit und ich bin dann hochgefahren zu diesem Großwandplakat, hatte meine Wandfarben im Kofferraum und habe dann mir auf dem Weg nach oben überlegt, wie platziere ich dieses Hoffnung ist harte Arbeit auf diesem Plakat und so, dass es halt auch irgendwie dann drauf passt und nicht irgendwie voll schief und quer dann draufsteht. Und dann habe ich meine Leiter noch mitgenommen, genau, und dann ging's los und habe das dachte ich, ja, das muss ich jetzt abfilmen, mache am besten ein Zeitraffer-Video, weil wir waren ja auch mitten im Wahlkampf, wir brauchten irgendwie ein Reel dann dazu, das mehr Reichweite generiert, und dann ging das Ding ab. Ich habe es dann zu Hause hochgeladen, das war 17 Uhr Sonntagabend, ich weiß noch ganz genau, und es fing nicht mehr, das hörte nicht mehr auf, das hatte dann innerhalb von 3 Tagen 30.000 Likes und wir sind jetzt bei ungefähr knapp 700.000 Views, weil es aber damals auch voll in die AfD-Bubble reingeraten ist. Also ich hatte 2 Tage, Montag und Dienstag, war ich dann damit beschäftigt, 1.500 Hasskommentare zu löschen. Das war total aufregend, das war ein großer Preis, aber ja, schade, dass wir nicht die Bundestagswahl gewonnen haben. Auf jeden Fall hat es aber so ein bisschen bei mir dann auch den Spaß entfacht, das weiterzumachen.
2: Okay, so viel zu deiner künstlerischen Seite. Wurdest du schon mal diskriminiert, weil du eine Frau bist?
1: Ja, auf jeden Fall. Und das ist jetzt aber nicht so irgendwie eine Sache, die nur einmal vorkommt oder oh, ich kann jetzt sagen, das war dieses eine Ereignis. Ich kann da hunderte von Ereignissen aufzählen. Und es hat vor allem angefangen, oder ich glaube, als Frau merkt man es am stärksten, dass man, wenn man Kinder bekommt und Mutter wird, dass man dann wirklich unfrei ist. Und dass auch alle anderen an eine Mutterschaft eine extrem hohe Erwartungshaltung haben und man selber aber auch an sich eine hohe Erwartungshaltung hat, und das kommt alles von der Idealisierung der Mutter, aber man ist trotzdem 24/7 für das Kind irgendwie verantwortlich und genau das wird auch erwartet, und es wird nicht erwartet, dass eine Mama in irgendeiner Weise für die Arbeit, die sie da, und es ist tatsächlich, manche wollen das nicht Arbeit nennen, aber das ist tatsächlich harte Arbeit, dass sie dafür nicht mal Anerkennung bekommt oder sowas. Und wenn jetzt zum Beispiel ein Papa in Elternzeit geht, dann wird der dermaßen krass in den Himmel gelobt. Und bei einer Mama ist es halt einfach komplett normal, dass sie das macht. Und ich würde sagen, da habe ich so meinen ersten patriarchalen Schock erlebt. Und davor war es aber natürlich auch schon immer so. Jetzt vor kurzem habe ich habe am Montag ein Reel hochgeladen, und das, was ich gesagt habe, das wurde gar nicht kommentiert, sondern meine Frisur, so, das ist auch schon wieder so eine Diskriminierung von Frauen, weil bei Männern das nicht passiert.
2: Und wie denkst du, ist diese momentane Stellung von Frauen in der Gesellschaft?
1: Ich glaube, dass wir gerade wieder so eine Art Rollback erleben, aber dass auch zu jeder Bewegung so eine Art Gegenbewegung gehört, und deswegen dadurch, dass Social Media halt auch vielen die Möglichkeit gibt, sich weiterzubilden und ein Bewusstsein auch zu erschaffen. Ich meine, es hat nicht nur die schlechten Seiten, dass zum Beispiel sehr viele Kommentare, ich glaube über 50% habe ich heute Morgen gehört, von Bots sind, sondern dass es halt auch eben ganz arg viel Bewusstsein in unserer Gesellschaft, auch bei Frauen generiert. Glaube ich, dass wir hart kämpfen müssen so im Moment gerade, und dass wir aber auch ganz arg große Chancen haben durch online jetzt, durch diese Möglichkeit, dass alles sehr vernetzt ist, unsere Argumente zu schärfen und auch andere Perspektiven dadurch zu entwickeln. Also ich glaube, wir haben alle Möglichkeiten.
2: Und was soll sich denn deiner Meinung in Zukunft verändern, oder was soll man ändern, damit Frauen gleichgestellter sind?
1: Ich habe da überhaupt keine einfache Lösung dafür. Ich glaube, dass es ganz arg viele, viele Jahrhunderte vielleicht noch braucht, bis wir da an der Stelle sind, wo ich mir wünschen würde, dass wir sind. Nämlich, dass wir nicht mehr im patriarchalen System leben. Und dafür muss sich aber wahnsinnig viel ändern. Ich glaube, dass es dass sehr viel daran hängt, auch der Klimawandel, weil meiner Meinung nach hat das Patriarchat besteht aus 3 Säulen. Einmal die erste Säule bedeutet die Unterdrückung von anderen Bevölkerungen und die Ausbeutung anderer Bevölkerungen. Die zweite Säule ist die Unterdrückung und Ausbeutung von Frauen. Und die dritte Säule die Ausbeutung der Natur. Und deswegen denke ich, dass der Klimawandel auch Teil des patriarchalen Systems ist und somit auch des Problems. Und von einem patriarchalen System. Und das in dieser Komplexität zu sehen und zu lösen, das maße ich mir nicht an, dass ich das kann. Aber ich würde mir wünschen, dass wir andere Gesellschaftsstrukturen lernen zu entwerfen und zuzulassen, vor allem wenn es dann in diese Verwaltungsstrukturen geht oder so, also dass einfach mehr Lebensrealitäten und Perspektiven lebbar sind, ohne dass man irgendwie Steine in den Weg gelegt bekommt.

0: Das sind die Störfunk-News mit eurer Moderatorin Madeline. Am 9. September war Mona Henschel, Leiterin der Frauenakademie, bei uns hier im Radio Störfunk zu Gast. Hanna hat ihr an dieser Stelle auch ein paar Fragen über ihre Arbeit in der Frauenakademie und davor gestellt. Mona, am 1. Juli wurdest du Leiterin der Frauenakademie. Was hast du denn davor so gemacht?
1: Ich hatte von 2015 an 9 Jahre lang in der Galerie gearbeitet. Und dann musste ich mich verändern beruflich oder wollte mich auch verändern, weil es auch nicht mehr so in meine eigene private Struktur gepasst hat, dieser Job. Und dann habe ich Neukundenakquise gemacht und der Job war überhaupt nichts für mich. Und ich habe während dem Job gemerkt, dass ich unbedingt was brauche, was mir Sinn gibt, weil ich sonst nicht gut arbeite. Und in der Zeit bin ich auch bei den Grünen eingetreten, weil ich dann eben das, was ich mir dann bewusst gemacht habe, dass ich mehr Sinn in meinem Leben brauche, so dass ich das dann dort mehr erhofft habe. Und genau, den Job habe ich dann nicht mehr gemacht und habe dann bei dem ersten Treffen mit den Grünen da gesagt, dass ich freie Kapazitäten habe, und dann bin ich voll in den Bundestagswahlkampf als Freelancerin eingestiegen und habe dann eben dieses Plakat bemalt oder mehrere Plakate bemalt und habe für die Social Media Managerin gemacht und währenddessen mich beworben auf den Job in der VHS. Und genau, da war ich dann zum Bewerbungsgespräch, da waren noch 40 andere Personen, die sich darauf beworben haben, und ich habe das aber bekommen. Und dann habe ich ein innerlich großes Fest gefeiert und habe das angefangen dann zu arbeiten, ja. Seitdem bin ich da.
2: Und was hat dich so bewegt, diese Akademie zu leiten?
1: Also ich hatte im Herbst davor schon, als ich so auf dieser Sinnsuche war, auch einen feministischen Bücherclub besucht und war dann da sozusagen Mitgründerin oder ja, genau. Und da haben wir angefangen, feministische Literatur zusammenzulesen. Und das hat endlich die Antworten gegeben, die ich gesucht habe. Also ich habe dann dadurch, dass ich habe zum Beispiel Die Wut, die bleibt von Fallwickel gelesen, Mareike Fallwickel, und diese Ohnmacht, die ich während der Corona-Pandemie als Mama gespürt habe, da habe ich die Worte dafür gefunden. Also sie hat die Worte mir sozusagen in dieses Buch geschrieben. Und das war mein Awakening, so ein bisschen. Und ab da habe ich gecheckt, alles klar, ich bin nicht daran schuld, wie es mir geht. Natürlich bin ich verantwortlich dafür, dass es mir gut geht, aber es sind so viele gesellschaftliche Strukturen, die mich in diese Rolle pressen, die mir überhaupt nicht gut tut. Nicht die Rolle als Mama, sondern die Rolle als Frau in der Gesellschaft mit den begrenzten Möglichkeiten oder mit den Erwartungshaltungen, die absolut insane sind. Und ja, das hat mich vor allem dann dazu gebracht, mich für Frauen zu engagieren, und das hat wunderbar in das Konzept der Frauenakademie gepasst.
2: Und du bist ja jetzt auch für die Kurse verantwortlich. Was sind denn noch so deine Aufgaben?
1: Also die Frauenakademie hat einen sehr großen Anteil daran, aber ich betreue jetzt, also heute ist das Programm online gegangen, der VHS für dieses Herbstsemester. Und in diesem Semester habe ich 87 DozentInnen, die ich betreue, die verschiedene Kurse bei mir anbieten. Dann kommt das Tagesgeschäft dazu. Heute habe ich zum Beispiel schon einige Anrufe bekommen, wie was genau funktioniert, weil ich verschiedene Warnhinweise vergessen habe zum Beispiel. Oder andere Tagesgeschäftsaufgaben. Nächste Woche haben wir beispielsweise das Netzwerk 99 Minuten an der VHS zu Gast, das ich zusammen mit meinem Chef leite. Und dann ist auch nächste Woche der runde Tisch Gewalt gegen Frauen, wo ich auch mit am Tisch sitze eben. Aber auch sonst sind so sehr viele Planungsaufgaben. Also wir haben jetzt für 27.1, also das darauffolgende Semester nach dem Herbst, schon gehen wir jetzt in die Planung rein wieder. Also ich plane jetzt die Kurse praktisch für Frühling und Sommer 27.
2: Bei so vielen Aufgaben, wie sieht denn für dich ein typischer Alltag aus?
1: Den habe ich eigentlich nicht. Also doch, ich bin schon viel im Büro, aber so ganz typisch gibt es das eigentlich nicht. Also ich versuche schon bis um 10 einigermaßen alle E-Mails beantwortet zu haben und dann gibt es manchmal oder an vielen Tagen gibt es Besprechungen. Am Anfang des Semesters empfange ich viele Besucher und Besucherinnen, die sich vorstellen könnten, neue Jobs zu machen, also neue Dozentenjobs zu übernehmen und dann Richtung Planung, Endphase bin ich dabei, ganz viele Kurse ins System reinzuspeisen und genau zwischendrin immer unterwegs, um neue Dozenten und Dozenten für meine Ideen, aber auch die Wünsche der Teilnehmenden zu finden.
2: Und worauf willst du dich noch innerhalb der Frauenakademie so inhaltlich fokussieren?
1: Mir geht es darum, im Moment die Würde von Frauen zu stärken und an einen Ort halt auch von Gemeinschaft zu entwickeln. Und ich habe so ein bisschen die Aufgabe für mich entdeckt, so eine Art von Spirit da reinzubringen. Und wir haben, also im kommenden Semester, darf ich jetzt schon ein kleines bisschen verraten, will ich, dass wir ein bisschen uns dieser kollektiven Unterwerfung, die wir als Frau alle in uns haben, dass wir uns dessen ein bisschen bewusster werden. Und da habe ich mir so eine Art Symbolfigur ausgedacht.
2: Was war denn dein bisher schönstes Erlebnis?
1: An der VHS?
2: Ja.
1: Also das war tatsächlich, glaube ich, so der Semesterabschluss letztes Jahr im Juli. 10. Juli war das. Da habe ich zum allerersten Mal eine Würdeübung, also Würdevisualisierung bei Frauen angeleitet, bei den 60 Frauen, die da waren. Und das hat so eine fantastische Stimmung bei den Frauen bewirkt, dass die, das war so ein fast schon sakraler Moment, würde ich sagen. Das hat mich ganz arg bewegt und das fand ich schön, dass das denen so gut getan hat und ich das so deutlich sehen konnte auch, dass das denen gut tut. Und mir auch.

0: hier für euch Störfunk News. Am Mikrofon bin ich, Hanna. Am 9. September führten Madeline und ich ein Interview mit Mona Henschel, Leiterin der Frauenakademie. Madeline wird jetzt Mona ein paar Fragen zur Frauenakademie als Institution stellen. Mona, warum findest du es wichtig, dass es die Frauenakademie gibt?
1: Weil wir in einem patriarchalen System leben, in dem Männer einfach viel mehr Möglichkeiten haben, sich zu entfalten, weil die Erwartungshaltung an Frauen eine andere ist als an Männern. Und weil die Position von Männlichkeit in unserer Gesellschaft auch Frauen erzählen will, wie sie zu sein haben. Und ich finde, dass es viele Orte geben sollte, an denen Frauen selber entscheiden können, wie sie sind, was sie sagen und wie sie sich verhalten und welche Art von Gemeinschaft sie definieren möchten, weil es was anderes ist, wenn ein wenn Männer dabei sind, aber mir geht es gar nicht darum, dass ich jetzt hier Männer schlecht machen will oder sowas. Mir geht es um die Position von Männlichkeit in unserer Gesellschaft, die das Problem ist.
2: Und man merkt, dass du auf jeden Fall sehr für das Thema brennst. Zeigt sich dieses Interesse auch in den Anmeldezahlen für die Institution, also für die Frauenakademie?
1: Ja, wir hatten, als ich letztes Jahr im Herbst das gemacht habe, also angeboten habe, als ich neu eingestiegen bin, hatten wir keine Anmeldezahlen. Und dann haben wir uns überlegt, was müssen wir machen, damit sich das ändert. Und ich habe mich mit Leiterinnen der Frauenakademien von Ulm, Karlsruhe, Neckarsulm und Stuttgart getroffen und wir haben uns beraten. Und ich habe dann ein neues Konzept entwickelt, wie wir dieses Hauptstudium eben so generieren könnten, dass es die Frauen auch tatsächlich interessiert. Oder beziehungsweise, dass die wirklich dafür brennen, sich dann auch anzumelden. Und wir haben einen neuen Flyer entwickelt, der genau dieses neue Konzept widerspiegelt, nämlich dass das die Frauenakademie im Hauptstudium jetzt aufgrund von den strukturellen Veränderungen in unserer Gesellschaft, dass Frauen einfach erst ab dem Ruhestand eigentlich Zeit haben, vormittags eine Frauenakademie zu besuchen, haben wir das auf das junge Alter sozusagen ausgerichtet von Frauen. Und inzwischen haben wir 7 Anmeldungen. Ich weiß aber, dass 2 noch dazukommen. Eigentlich habe ich mit so ungefähr 8 gerechnet. Ich denke, jetzt werden es 9, 10 vielleicht und das ist schon voll gut eigentlich. Also dafür, dass wir sehr harte, die verpflichten sich für 3 Jahre, muss man sagen, also verpflichten in Anführungsstriche, wenn die da keine Lust drauf haben, was die da erleben, dann müssen die da überhaupt nichts weiter buchen. Dann können die

0: So, ich weiß nicht, ich habe mal ein bisschen recherchiert gehabt und da stand in einem drin, dass es so drei Grundsäulen der Frauenakademie gibt, worauf die sich so bisschen...
1: Ah, jetzt weiß ich, was du meinst. Genau, also mir geht es darum, dass sich Frauen natürlich weiterbilden können und zwar so, dass sie ohne Leistungsdruck sich da in einer Lernatmosphäre befinden, die ganz frei und autonom auch gestaltbar ist. Dann geht es mir darum, dass sie Persönlichkeitsentwicklung erleben können und deswegen biete ich auch Kurse zur Persönlichkeitsentwicklung an, beziehungsweise wird es begleitet schon vom Grundstudium an, dass die Frauen sich mit ihrer Rolle als Frau in unserer Gesellschaft auseinandersetzen können und auch ihre eigenen Gefühle dabei dann besser verstehen. Und der dritte Wert, den muss ich mir jetzt leider aus der Nase ziehen, den habe ich nicht parat, aber es geht auf jeden Fall darum, dass Frauen empowered werden, so dass eben sie Autonomie erfahren können und dann auch selbstbestimmt und gestärkt aus der Frauenakademie dann wieder in der Gesellschaft aktiv teilnehmen können, ja. Obwohl es davor natürlich auch schon können, ja.
0: Um auf einen anderen Aspekt zu kommen, wie finanziert sich die Frauenakademie denn?
1: Die Teilnehmerinnen, die bezahlen für das Hauptstudium pro Semester 192 Euro, aber wir haben einen sehr großen Solidaritätstopf, den die Teilnehmerinnen, die sozusagen ein bisschen mehr geben können, die hatten dann so viel gegeben, dass wir auch Frauen das Studium komplett finanzieren können, die nicht die Möglichkeit haben.

0: Jetzt hört ihr den letzten Part von unserem Interview mit Mona Henschel, Leiterin der Frauenakademie bei Störfunk News. Am Mikrofon bin ich, Hanna. Madeline interessiert sich brennend für das dreijährige Semester und wie dieses abläuft an der Frauenakademie. Dazu befragt Madeline Mona Henschel. Mona, es gibt sogenannte Kompaktbausteine, die man wählen kann. Wie sehen diese denn aus?
1: Genau, also das Studium dauert im Hauptstudium, also das findet Freitagvormittag statt, 3 Jahre. Und die Kompaktbausteine, das sind Einzeltermine. Und die finden immer am Freitagnachmittag statt oder am Mittwochvormittag. Genau, da will ich noch, wenn ich darf, noch ganz kurz Werbung machen für einen ganz besonderen Kompaktbaustein, nämlich am 13.11. findet der mit dem Professor Dr. Franz Josef Eichhorn statt. Der erklärt nämlich Frauen an dem Nachmittag von 14 bis 17 Uhr, wie man mit ETFs clever vorsorgt. Und das ist, finde ich, auch ein ganz arg wichtiger Punkt von Female Empowerment, dass die Frauen die Möglichkeit haben, sich aus der Altersarmut zu befreien, indem sie in ETFs investieren. Und viele von uns Frauen haben den Glaubenssatz, dass wir Finanzen und Zahlen überhaupt nicht verstehen. Und das ist vollkommener Bullshit. Entschuldigung, dass ich das so deutlich sagen muss. Und genau an dem Nachmittag kann man das lernen.
2: Und sind diese Bausteine dann quasi einfach ein Zusatz oder werden die dann noch extra angerechnet? Wie kann man sich das vorstellen?
1: Nee, das zählt gar nicht zu dem Hauptstudium. Das, die können das natürlich auch belegen, die Frauen, aber es ist grundsätzlich der offene Bereich von Frauen, den Frauen auch, die sich nicht für das Hauptstudium eingeschrieben haben, belegen können. Also für alle Frauen, die können da auch mit ihren Freundinnen dann hingehen oder aber auch, also vor allem dieser ETF-Baustein, Kompaktbaustein, der richtet sich natürlich an Frauen zwischen 30 und 45 Jahren, weil sonst lohnt sich es nicht mehr in ETFs zu investieren.
2: Und bei dem Hauptstudium kann man sich dann auch zwischen unterschiedlichen Themen entscheiden oder ist das ein Grundthema?
1: In den ersten 2 Semestern, also im ersten Jahr, da ist der Grundstudium-Stundenplan festgeschrieben. Den entwickle ich. Und mir ist es deswegen wichtig, weil die Frauen dann zusammen in eine Gruppe ankommen und noch ein stärkeres Gemeinschaftsgefühl haben. Und wenn sie dann dieses Jahr durchlaufen haben, sind alle auf dem kulturell, sage ich mal, oder gleichen Bildungsstand auch. Also ich will, die haben natürlich berufliche Vorerfahrung und sind deswegen natürlich auch anders vom Niveau oder wie auch immer sie sich in ihrem Standpunkt befinden. Aber danach können sie jedenfalls dann wählen, was sie möchten. Und da haben wir verschiedene Möglichkeiten. Also wir bieten dieses Jahr von Sandra Czernicz, eine Opernsängerin zum Beispiel, den Musikbaustein an oder ich habe auch viele Kunstbausteine drin, Psychologie, aber auch und Philosophie. Genau, da können Sie dann frei wählen.
2: Und so ganz grundsätzlich, wie kann ich mir so ein erstes Semester vorstellen?
1: Das erste Semester beginnt mit Menschenrechte, Bürgerrechte, Frauenrechte, dass also auf jeden Fall auch da die Bildung stattfindet, wie wir uns in unserer Gesellschaft rechtlich bewegen. Und parallel wird es begleitet von einem Resilienzbaustein, der darum geht, dass Frauen einfach aus ihrer Unterwerfungshaltung rauskommen, indem sie kennenlernen, wie emotionale Stabilität bei Ablehnungsangst beispielsweise funktioniert. Und das betrifft in unserer Gesellschaft ganz arg viele Frauen. Und genau danach können sie Einblicke in die feministische Literatur bekommen von meiner Vorgängerin, was mich sehr stolz macht, dass sie gewinnen konnte. Und sie haben dann noch weiter die Möglichkeit in verschiedene Frauenperspektiven, zum Beispiel Frauen in Anatolien heißt ein Unterrichtsbaustein, genau, Einblick zu bekommen.
2: Und wenn ich mit meinem Studium dann fertig wäre, was für einen, also kriege ich dann ein Diplom oder was ist dann so der Abschluss quasi?
1: Man, vom VHS-Verband kann man ein Zertifikat bekommen, da muss man aber bestimmte Dinge parallel zum Studium noch machen, beispielsweise Hausarbeiten schreiben, aber auch Projekte dann verwirklichen, genau, und Referate halten und so weiter. Das machen die wenigsten Frauen, weil es hier auch überhaupt gar nicht darum geht, Leistungsdruck zu generieren, sondern dass Frauen einfach in einer leistungsfreien Atmosphäre sich begegnen können und trotzdem was für sich tun können. Ja.
2: Diese Woche am Freitag ist ja auch der Infotag für die Frauenakademie. Willst du darüber noch ein bisschen was erzählen?
1: Ja, da erkläre ich die Struktur noch mal ein bisschen genauer, beziehungsweise kann ich da an der Tafel zeigen. Das ist dann wesentlich einfacher zu verstehen, als wenn man das nur hört. Da freue ich mich auf jeden Fall. Von 11 bis 12 Uhr treffen wir uns in der VHS. Einfach vorbeikommen, wenn Sie oder ihr Interesse habt. Und dann kann ich da noch einige Fragen beantworten, die offen sein sollten.

0: Und jetzt die News aus dem Hause Störfunk.
1: Mobiles Radio im Freibad. Was für ein Tag, am 12. September haben wir unser mobiles Radio im Freibad Rieden aufgebaut. Nicht gerade Badewetter und doch war beim Saisonabschluss einiges los. Die ehrenamtlichen Helfer der Freibadfreunde Rosengarten hatten ihren Kiosk geöffnet und wir sendeten 4 Stunden live aus dem Freibad. Dabei wurden die Vorsitzenden Gabi Quinner und Eva Hartmann zu den bisherigen Aktivitäten befragt. Die beiden zogen im Interview eine positive Bilanz. Die Zusammenarbeit mit den rund 150 freiwilligen Helfenden sowie der Gemeindeverwaltung laufe sehr gut. Des Weiteren hatten unsere Moderatoren Sebastian, Rolf und Luisa noch Bürgermeister Julian Tausch und diverse Badegäste von jung bis alt am Mikro. Wir danken allen, die diesen schönen Tag möglich gemacht haben. Neuer Grafiker bei Radio Störfunk. Im Radio begrüßen wir Silas als unseren neuen Grafikdesigner im Team. Ab sofort ist er bei uns im Haus für die grafische Gestaltung von unserem Sendeplan, Flyern, Plakaten, Merchandise und Co. verantwortlich. Im Störfunk kann Silas seine beiden Leidenschaften, Musik und Design, verbinden, wie er in seinem Steckbrief verrät. Aufmerksame Fans kennen das Radio Eigengewächs als Mixer von Musikschorle im Radio Freispiel sowie als Genre-Nerd der Sendung Musik aus. Wir freuen uns auf eine kreative und nachhaltige Zusammenarbeit mit Silas. Bisher, und das heißt insgesamt 23 Jahre lang, war Matthew Owen der Hausgrafiker von Störfunk. Neben der Homepage hat er 2 Stadtbusse sowie unzählige Sendepläne und weitere verschiedene Formate gestaltet und damit das Erscheinungsbild des Radios entscheidend mitgeprägt. Wir danken Matt für seinen langjährigen Einsatz voller guter Ideen. Er bleibt uns hoffentlich noch lange als einer der beiden Radiomacher der Sendung Analog erhalten.
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Das waren die Störfunk-News auf Radio Störfunk mit dem Interview über Mona Henschel und die Frauenakademie. 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Oktober. Am Mikrofon verabschieden sich Hanna und Madeline. Vielen Dank fürs Zuhören.

Hallo ihr lieben Leute da draußen. Es ist wieder einmal Montag, 17 Uhr und ihr hört Geschichte im Ohr. Mit mir, dem lieben Dominik, hier auf Radio Störfunk. Wie ihr sicherlich schon im Hintergrund hört oder der ein oder andere bei mir in der Story gesehen hat, wird's heute elektronisch. Denn ich dachte mir, ich mache jetzt einfach mal eine Sendung über DJ Aphrodite. Der hat mich in meiner ganzen elektronischen Laufbahn, glaube ich, fast mit am meisten geprägt und am längsten begleitet. Und hat natürlich meine Liebe zum Jungle und zum Drum and Bass von Anfangszeiten aus entfacht, kann man so sagen. Ja, genau. Hier im Hintergrund hört ihr gerade den Track Calcutta von ihm. Und ja, ich habe noch ein paar richtig coole Klassiker, aber auch noch ein paar neue Sachen von ihm dabei. Also lasst euch einfach mal überraschen und freut euch mit mir auf eine, ja, schöne Reise quer durch den Jungle mit DJ Aphrodite. Als erstes Lied habe ich euch Stalker mitgebracht, was gleichzeitig auch noch im Soundtrack von Human Traffic dabei ist. Und ich würde doch einfach mal sagen, wir hören gleich Calcutta weiter, aber jetzt hören wir erstmal Stalker. Bis gleich und viel Spaß.

So, Hallöchen, da sind wir jetzt auch schon wieder zurück nach Aphrodite mit Stalker. Ah, was ein Brett. Ich glaube, das war auch der erste Track, den ich je von ihm gehört habe. Wobei, ich kann es jetzt so nicht direkt sagen, welches da jetzt der erste Track war, den ich von ihm gehört habe. Ja, da es mehrere auf einmal waren eigentlich. Er hat ja so viele Remix-Tracks gemacht. Also sei es Ready or Not, Christina Aguilera mit Beautiful, wenn ich recht weiß, Lunis und der. Ach, so viele, so viele. Ihr hört immer noch Calcutta im Hintergrund und ich würde jetzt aber auch gleich direkt zum nächsten Track switchen. Und zwar habe ich dabei als nächstes Superman von Aphrodite. Und im Anschluss würde ich auch gleich noch King of the Beats spielen. Also, bleibt dran für das ultimative Aphrodite Doppelpack und yeah, dreht ordentlich auf. Bis gleich. Viel Spaß mit Aphrodite.

So, da sind wir auch schon wieder. Nach diesen zwei absolut wunderschönen Brettern von Aphrodite, Superman und King of the Beats. So, dann kommen wir noch mal ein bisschen zu Aphrodite. 1988 hat dem seine Musikkarriere begonnen, so im Sommer, inmitten von der Acid House Bewegung. Zusammen mit einem Kollegen hat er einen Club gehabt, den Aphrodite Club. Und ja, da haben die drinnen Musik gemacht und irgendwann haben die sich dann landesweit als die Aphrodite DJs etabliert. Später wurde dann nur noch Gavin King als DJ Aphrodite gebucht. Als dann in den 1990er Jahren British Hardcore aufkam, schloss sich King der Bewegung an und wurde 1994 zu einem der bekanntesten DJs im Bereich Jungle. Er gründete sein eigenes Label Aphrodite Recordings, auf dem er mit den Musikprojekten Amazon 2 und Aladdin sich einen Namen machte. Gavin King wird als einer der Pioniere der Drum & Bass unter Kategorie Jump Up bezeichnet, einer Form dieser Musik, die besonders einprägsam ist und entsprechend großen Anklang fand. So viel mal dazu. Aber ich würde sagen, wir quatschen gleich nochmal weiter, wenn es dann um Urban Takeover und Mickey Finn und so geht. Und jetzt hören wir erstmal weiter. Und zwar habe ich als nächstes Ready or Not und im Anschluss Lunis im Remix. Viel Spaß.

Ja, gerade eben haben wir gehört die zwei absolut wunderschönen Remixe, einmal Ready or Not und dann noch Lunis I Got Five on It. Ich muss sagen, absolut klasse, und die haben sich auch gefühlt ein Leben lang bei mir im Kopf eingeprägt. Es sind halt auch einfach nur so wahnsinnig gut gemachte Remixe. Also gerade der Ready or Not, das ist einfach nur Wahnsinn. Krieg ich Gänsehaut, wenn ich den höre. So, ich habe euch auch jetzt gleich wieder die nächsten Tracks mitgebracht, weil, ja, er hat halt echt so viele richtig coole Scheiben, dass ich eigentlich am liebsten gar nicht so viel quatschen will. Als nächstes habe ich euch mitgebracht einmal Return to Jeddah, dann Acid to the Sound und Strength in Acid. Also, viel Spaß!

So, und willkommen zurück auf dem letzten Break auf der Zieletappe heute bei Geschichte im Ohr mit Aphrodite. Ich finde bei den letzten drei Tracks Return to Jeddah, Acid to the Sound und Strength in Acid hat man ganz klar den Unterschied zwischen Aphrodite Recordings und Urban Takeover gehört. Urban Takeover hat Gavin King 1996 zusammen mit Mickey Finn gegründet und ja, wie wir gehört haben, da sind einige echt hammermäßige Remixe dabei. Zum Beispiel, wie ihr schon gehört habt, Lunis und Fugees. So, jetzt ist aber hier leider Gottes dann doch die Zeit auch zu Ende und ich würde euch entlassen mit dem letzten Track von Aphrodite, Let It Roll im VIP-Mix. Ja, und falls ihr dann doch Bock habt, Aphrodite live zu sehen, dann kommt doch einfach am 11.10. in den Club Alpha zur Welcome to the Jungle und genießt 1,5 Stunden Aphrodite hinter den Tellern. Jo, und jetzt entlasse ich euch noch weiter in den restlichen Montag. Habt schön viel Spaß und genießt noch einmal Aphrodite mit Let It Roll. Bis nächste Woche, ihr. Ja.

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1: Ja, hallo liebe Hörer und Hörer, wir im Rundfunk Meißner am Mikrofon Thekla Rotermund-Schappa mit ihrer Sendung Alles Ansichtssache. Heute mit einem sehr spannenden Thema und einer sehr, sehr spannenden Gesprächspartnerin. Ja, und bevor ich mit ihr ins Gespräch eintauche, möchte ich eine kleine Ansprache vorweg schalten. Es ist nämlich ganz in der Nähe von Eschwege, beziehungsweise in der Nähe von Bad Sohn-Allendorf, das Museum Schifflers Grund. Und dort sind natürlich ganz spannende Ausstellungen immer wieder, auch Sonderausstellungen. Und aktuell läuft da eine Sonderausstellung noch bis zum 30. Juni. Die lautet Frauen im geteilten Deutschland. Und da war ich eingeladen als Repräsentantin der Westfrauen und bin dort auf meine Gesprächspartnerin getroffen, die sich gleich vorstellen wird, als ausgewählte Ostfrau. Und wir haben da ein bisschen uns ausgetauscht über, wie war das denn, wie haben wir das erlebt, Ost und West, vor der Wiedervereinigung und nach der Wiedervereinigung. Ja, und jetzt hören wir uns einfach erstmal an, was ist das für eine Ausstellung? Das wird uns jetzt die Anne Faupel-Meyer erzählen, die dort im Schifflers Grund unter anderem für die Ausstellung zuständig ist. Und hören Sie gut zu, das ist schon mal ein thematischer Einstieg und dann geht's gleich weiter.
2: Ich freue mich sehr, dass Sie heute hier zu dieser Veranstaltung gekommen sind, liebe Frauen, liebe Mütter, Schwestern und Töchter, Karrierefrauen, Powerfrauen, Hausfrauen haben wir noch nicht da, aber sicherlich einige Ehefrauen, vielleicht sogar Jungfrauen. Liebe Rabenmütter, Heimchen und Heldinnen und natürlich der Vollständigkeit halber, liebe alle anderen, die auch immer mitgemeint sind, wenn ich jetzt in Zukunft Sie anspreche. Ich freue mich sehr, dass Sie heute hier zu unserer Veranstaltung gekommen sind. Anlass ist unsere aktuelle Sonderausstellung, eine Plakatausstellung der Bundesstiftung zur Aufarbeitung der SED-Diktatur mit dem wunderschönen Titel »Frauen im geteilten Deutschland«. Kuratiert wurde die Ausstellung von der Historikerin und Mitarbeiterin der Bundesstiftung Clara Marz, eine ganz junge und beeindruckende Frau. Meine Kollegin Madeleine Beckmann und ich haben sie kennenlernen dürfen auf der Geschichtsmesse, wo sie über den Weg zu dieser Ausstellung geschrieben hat. Sie ist nämlich Historikerin und hat sich mit Frauenbildern und Frauenrechten und überhaupt der Frauengeschichte im Spiegel der deutsch-deutschen Teilungsgeschichte auseinandergesetzt. Und da sind ihr ganz schnell auch bestimmte Klischees entgegengesprungen. Klischees von Westfrauen geäußert hinsichtlich Ostfrauen, ich sage explizit nicht gegen Ostfrauen, weil ich denke, heute ist kein Gegeneinander, sondern eher, was man so für einen Eindruck bekommt und andersrum, was Ostfrauen auch über die Westfrau denken, wie es denn wohl dort gewesen sein muss. Wir finden es mal toll, wenn im Grenzmuseum ein Ort entsteht für den Dialog und deswegen haben wir heute hier die Veranstaltung und diese tolle Ausstellung, denn auch die nimmt diese Klischees zwar auf, aber beleuchtet einfach auch ein bisschen die Hintergründe und macht uns bewusst, wie es eben auch zu den Unterschieden gekommen ist. Sie macht aber zugleich auch bewusst, dass wir uns in vielen Punkten in Ost und West gar nicht so unterschiedlich waren, denn sowohl in der DDR als auch in der Bundesrepublik ging es ja auch immerhin darum, in einem männerdominierten System die Rolle der Frau immer wieder neu zu definieren und für bestimmte Rechte und Gleichberechtigung zu kämpfen. Clara Marz ist natürlich bewusst, dass man in 20 Plakaten nicht die Ostfrau oder die Westfrau darstellen kann. Und auch ich muss sagen, gerade aus der Perspektive eines Grenzmuseums, das in einer ländlich geprägten Region ist, sind mir oft zu viele Bilder von städtischen Situationen dort drauf. Es ist das Leben oft von einer städtischen Frau dort gezeigt. Und umso wichtiger finde ich heute, dass wir hier mit zwei Zeitzeuginnen ins Gespräch kommen können und auch hier heute viele Leute aus der Region sind, die vielleicht auch eher eine ländlich geprägte Perspektive auf das Thema Frauengeschichte legen kann. Frauen im geteilten Deutschland blickt zurück auf die Zeit zwischen 1945 und 90, aber gerade auf den letzten paar Plakaten geht es auch um einen Bogen, der sich bis in die Gegenwart zieht. Denn immerhin streiten wir auch heute noch um den Abtreibungsparagrafen 218, der anscheinend wieder in Gefahr ist, zumindest wenn man in das Parteiprogramm einiger Parteien schaut. Wir streiten um Frauenquoten im Deutschen Bundestag. 23,1% der Abgeordneten sind Frauen. erschreckend, finde ich, das für das Jahr 2025. Und wir beschäftigen uns nach wie vor mit einem Gender Pay Gap. Mittlerweile wissen, glaube ich, viele, was das ist. Mit einem Unterschied in der Bezahlung von Männern und Frauen. Frauen verdienen insgesamt, unbereinigt nennt man das, 60% weniger als Männer. Und selbst in gleichen Berufen, bei gleicher Arbeit, sind es 6% Lohnunterschied. Ohne, dass es hier eine fachliche oder leistungsbezogene Begründung gibt. Also es gibt genügend Gründe, auch heute noch sich mit Frauengeschichte und Frauengeschichten auseinanderzusetzen. Und wir bieten dafür mehrere Anlässe. Im ersten Teil möchte ich Sie bitten, diese Ausstellung zu erkunden. Einige haben dies ja schon getan. Und sich einfach mal mit den Themen auseinanderzusetzen und zu schauen, was macht das mit Ihnen? Sehen Sie sich da wieder? Haben Sie ähnliche Erfahrungen gemacht? Wir haben heute Ostfrauen hier und Westfrauen hier. Vielleicht kommen Sie auch da schon ins persönliche Gespräch. Anschließend darf ich zwei Zeitzeuginnen auf der Bühne begrüßen. Wir hatten erst überlegt, das hier zu machen, aber damals hatten wir auch 17 Grad schon hier. Wir gehen heute mal in das warme Grenzmuseum. Also in ein paar Minuten wechseln wir die Location und machen es uns da gemütlich. Genau. Ich begrüße aber diesbezüglich schon mal ganz herzlich meine zwei Zeitzeuginnen von heute, und zwar Eli Sondermann, die heute die Ostfrau auf der Bühne sein wird, und Frau Tekla Rotermund-Schapper aus dem Werra-Meißner-Kreis. Schon mal vielen, vielen Dank an Sie beide, dass Sie hier sind und auch viele Freundinnen und Freunde heute mitgebracht haben. Genau, ja, sehr gerne. Das darf applaudiert werden. Ein weiteres Programm-Highlight nimmt dann nochmal einen Großteil der Veranstaltung ein. Und zwar gibt es einen ganz, ganz tollen Film, Die Unbeugsamen Zwei, mit dem wunderschönen Untertitel Guten Morgen, ihr Schönen. Angelehnt ist das an einen Buchtitel. Vielleicht können wir da nachher noch ein bisschen drauf eingehen, dass es mal gab und das viele Frauen auch bewegt hat. Es geht in Die Unbeugsamen Zwei um Frauen aus der DDR, ihre Geschichten, ihre ganz spezifischen, DDR-spezifischen Erfahrungen und wie sie damit umgegangen sind, und auch um ihren Kampf um Teilhabe und Selbstbestimmung. Ich bin gespannt. Ich glaube, das ist so ein mutmachender Film. Ich habe auch extra, obwohl ich ihn ja anmoderieren muss, nur den Trailer mir angeguckt, weil ich mich auch heute einfach mal zurücklehnen wollte und das genießen wollte. Denn es ist, glaube ich, ein Bild, ein Film, der ein unglaublich starkes Bild der ostdeutschen Frau vermittelt. Und da bin ich sehr gespannt drauf. Ja, ich wünsche uns allen heute ganz viel Spaß. Wer es noch nicht gemacht hat, darf sich auch gerne noch auf unserer Interaktionswand verewigen. Auch wir wollen heute gucken, wie viel Klischee steckt in den Frauen und Herren, die heute hier sind. Und wir wollen auch gucken, wie wird hier im Eichsfeld und im Werra-Meißner-Kreis die Sache mit der Gleichberechtigung heutzutage gesehen. Wie viel Weg haben wir noch vor uns? Und auf der Rückseite können wir auch noch mal ein bisschen gucken, was sind denn so Themen, die wir eigentlich aus unserer Sicht heute noch anpacken wollen. Ich freue mich, dass Sie heute hier sind. Ich freue mich, so viele tolle Frauen zu sehen und heute noch kennenlernen zu dürfen. Und ich wünsche euch einfach eine ganz, ganz tolle, bunte Powerfrauen-Veranstaltung. Wie gesagt, Powerfrauen, Plakate und Popcorn, das ist so unsere Alliteration, der wir heute folgen wollen. Wir fangen an mit den Plakaten und wünsche viel Spaß beim Erkunden der Ausstellung Frauen im geteilten Deutschland. Viel Spaß.
1: Ja, jetzt sind Sie gebrieft, liebe Hörerinnen und Hörer. Und jetzt kann ich ins Gespräch gehen mit der Ostfrau, mit der ich schon mal ins Gespräch gegangen bin. Und bevor wir jetzt ins Gespräch gehen, liebe Eli, stell dich doch bitte mal den Hörerinnen und Hörern vor.
3: Ja, das mache ich gerne. Ich war, wie du eben so schön gesagt hast, du warst die ausgewählte Westfrau, ich war die ausgewählte Ostfrau. Wie ich dazu gekommen bin, keine Ahnung, aber ich bin seit vielen Jahren im Eichsfeld aktiv, also auf der Ostseite sozusagen, auf der thüringischen Seite des Eichsfeldes, und habe mich aber auch schon, bevor die friedliche Revolution hier alles anders gemacht hat, viel mit Umwelt- und Gerechtigkeitsthemen befasst. Mhm. Das kam so ein bisschen aus meiner sozialen oder aus meiner Sozialisation oder hatte mit den Menschen zu tun, die damit zu tun hatten, und bin dann auch eigentlich folgerichtig nach 1990 in der frauenbewegten Szene hier im wiedervereinigten Deutschland auf der Ostseite gelandet, und das hat mich auch bis heute nicht losgelassen.
1: Mhm. Das heißt, du bist nach wie vor eine frauenbewegte Frau?
3: Ja, ich glaube, sowas geht nicht wieder weg.
1: Nee, das geht nicht wieder weg. Also da stelle ich mir auch noch mal vor, was das betrifft. Bei mir war es ein bisschen, ja, Vielleicht war meine Mutter diejenige, die den Stein des Anstoßes, der Stein war, der das Ganze ins Rollen gebracht hat in meinem Leben. Die hat nämlich gesagt, damals war die Frage, geht sie auf eine weiterführende Schule? Hat sie gesagt, ach, das muss ich nicht, die heiratet doch sowieso mal. Und das hat was mit mir gemacht. Also da, ich war da 16 und, nee, ich war gar nicht 16, ich war jünger, 16, ich war noch nicht mal 10. Und das hat mich gestört. Also und ab da ging's los. Ich wurde dann Klassensprecherin, sehr schnell Schulsprecherin und wurde immer aufmüpfiger und mochte diese zugewiesene Rolle nicht annehmen. Also weder in der Schule noch im Beruf. Ich weiß, ich habe damals meine Lehrherrin, ich habe im ersten Beruf Rechtsanwaltsgehilfin gelernt, da sollte ich Tee kochen. Und dann dachte ich, das finde ich echt voll blöd, dass ich das als Auszubildende hier machen soll. Und dann habe ich den Tee genauso gekocht, wie ich Kaffee koche, nämlich einen Löffel auf die Tasse. Danach musste ich nicht mehr Tee kochen. Und so habe ich sozusagen mir diese, ja, wie soll ich sagen, das Freischwimmen von der Rolle Stück für Stück erarbeitet. Letztendlich dann studiert, soziale Arbeit und da Schwerpunkt Computer gegen Frauen. Ich habe mir angeguckt die Technikentwicklung und habe mich mit der Geschichte der Entwicklung der Vernunft beschäftigt, vom magisch-mystischen Denken zur rationalen Vernunft. Ja, und so ging es weiter, bis ich dann letztendlich gleichstellungsbeauftragt geworden bin. Also ein bisschen anders als du. Also bei dir höre ich richtig politisches Engagement schon sehr früh, was sich immer fortgeführt hat und letztendlich dich dahin geführt hat, in die Koralle. Und sag mal, da warst du ja lange. Wie lange warst du? Hast du die mit aufgebaut, ne?
3: Ja, ich bin, ich muss vielleicht kurz sagen, Koralle heißt Kommen, Rasten, Leben und ist der Name der Frauenbildungsstätte in Heiligenstadt, wobei das Wirken der Koralle weit über die Grenzen der Stadt hinausgeht.
1: Sie ist auch bekannt gewesen. Heute Morgen war ich ja, hatte ich dir vorhin im Vorgespräch gesagt, beim Zeichnen und dann habe ich den Begriff Koralle fallen lassen und sofort gingen die Lauscher hoch und ja, das ist doch in Heiligenstadt.
3: Ja, genau. Also weil wir auch immer ein sehr, sehr breites Programm hatten, aber immer politisch Frauen bewegt, das stand immer über allem. Natürlich auch Familienprogramme und so weiter. Letztendlich ist die Initiative auf die Koralle, da war ich tatsächlich noch nicht dabei, da habe ich noch nicht in Heiligenstadt gewohnt, ging auf eine Initiative von Eltern zurück, die sich schon während der 80er Jahre getroffen haben und einfach gesagt haben, wir möchten nicht, dass unsere Kinder nach diesem typischen realsozialistischen Stiebel erzogen wird.
1: Wow, das ist ja echt revolutionär gewesen dann.
3: Ja, also auf jeden Fall, weil ich habe ja vorhin schon gesagt, auch mich haben solche Freunde schon in den 80ern und Freundinnen schon in den 80ern geprägt, weil gegen diese kohlenschwarze Tristesse, die uns hier umgeben hat und diese Enge, die das Denken nicht zugelassen hat und die das jedenfalls nicht in alle Richtungen Denken zugelassen hat, dabei ist der Kopf ja rund, damit die Gedanken kreisen können, auch das war nicht unbedingt erwünscht. Und du konntest ja sozusagen nur mit so eine bunte Subkultur, beziehungsweise, das waren dann schon renitente Kreise, sozusagen dein Gegengewicht schaffen, wenn du halbwegs sauber und gesund bleiben wolltest. Das war, glaube ich, das, was mich in dieser Zeit sehr geprägt hat. In den 80ern, ich bin dieses Jahr 60, jede kann sich ausrechnen, was ich, wie alt ich damals war. Es war halt wirklich eine prägende Zeit während der Pubertät und des jungen Erwachsenenseins. Und als ich nach Heiligenstadt gekommen bin, 1991, gab es sozusagen die Koralle schon. Das heißt, es gab den Trägerverein, es gab einen Ort, wo zwei Räume zur Verfügung standen, in einem Haus, wo die ersten Kurse und Angebote liefen, wo wir Vorträge organisieren konnten. Und und ich war dann tatsächlich erst über eine sogenannte Arbeitsbeschaffungsmaßnahme ein paar Monate, dann in der Festanstellung mit wenigen Stunden. Und dann lange Jahre in bezahlter Teilzeit, aber Vollzeitengagement.
1: Logisch, wie alle.
3: Als Geschäftsführerin dieser Einrichtung tätig und habe aber dann 2014 nach fast oder über 22 Jahren gesagt, nein, silberne Hochzeit möchte ich jetzt hier nicht feiern, ich mache jetzt mal den Platz frei für andere. Ich möchte auch nicht mehr mit Zahlen zu tun haben und habe einfach nochmal, kurz bevor ich 50 geworden bin, was Neues gemacht.
1: Ja, toll, spannend. Bevor wir jetzt so richtig nochmal reintauchen, es würde ja fast der erste Titel, den du dir gewünscht hast, weil du gesagt hast, es gab eine bunte Szene. Aber ich lasse erstmal so ein bisschen zur Ausstellung nochmal ein Feeling aufkommen, damit die Zuhörerinnen und Zuhörer sich ein bisschen drauf einstellen können. Spielen wir doch jetzt mal zur Einstimmung Udo Lindenberg mit dem Sonderzug nach Pankow. Viel Spaß beim Hören.

0: Товарищ Эрих, между прочим, Верховный Совет не имеет ничего против гастролей господина Линденберга в ГДР.
1: Ja, hallo liebe und Hörer, immer noch am Mikrofon im Radio RFM, Tekla Rotermund Schabba mit ihrer Gesprächspartnerin Eli Sondermann. Und die Eli hat gerade erzählt aus ihrer bunten Zeit im ehemaligen DDR, ein bisschen hat sie durchschimmern lassen, da steigen wir jetzt mal so ein bisschen richtiger, tiefer ein, und hat uns von der Koralle erzählt in Heiligenstadt, eine Bildungseinrichtung für Frauen, oder nicht nur für Frauen, aber schon großer Schwerpunkt, ne? Habe ich richtig verstanden?
2: Ja, auf jeden Fall. Also die Unterstützung von Frauen war immer ganz oben.
1: Genau, wie bei uns im Werra-Meißner-Kreis ist das der Verein Frauen für Frauen, ne? Und dann auch Frauen für Kinder. Ja, Eli, du bist in der DDR groß geworden. Ja, also ich hatte wenig Berührungspunkte. Meine Cousine hatte eine Familie in der DDR und ich wusste immer, das Einzige, was ich mitbekommen habe, war die Pakete, die immer verschickt wurden mit Kaffee und so weiter. Ich habe da wenig mitbekommen. Wie bist du groß geworden? Also wie war das? Wie stelle ich mir das vor? Also wie sah das Leben hinter der Grenze aus? Also wie zum Beispiel nach der Schule konntest du frei wählen, welche Ausbildung du machst? Erzähl mal ein bisschen.
2: Ja, ich muss wahrscheinlich dazu sagen, dass ich im Eichsfeld groß geworden bin. Das ist nochmal ein spezieller Landstrich. Mhm. Und ich gehöre auch ein bisschen dazu, sind stolz darauf, dass wir das während der 40 Jahre DDR das alles nicht so ganz über uns zusammengeschwappt ist und wir immer noch so ein Stückchen eigene Identität erhalten haben. Viele haben sich da an die katholische Kirche, an der katholischen Kirche orientiert. Das war nicht ganz so meins. Mhm. Ich bin aber selbst aus einem Elternhaus, was wenig staatskonform war. Mhm. Waren keine Revoluzzer, meine Mama und mein Papa, aber wir waren auch sehr kritisch im Denken, im Reden, und sie hatten auch Freundeskreise, die das zugelassen haben und bei denen sie sicher waren und sich austauschen konnten. Mhm. Von daher bin ich damit aufgewachsen. Ich bin auch mit viel Westverwandtschaft aufgewachsen, weil sehr viele Verwandte von mir in den 50er Jahren in den Westen gegangen sind, aber arg enge familiäre Kontakte bestanden. Und wir uns regelmäßig, also die uns regelmäßig im Jahr mehrfach besucht haben. Mhm. Von daher hatte ich so beides. Konnte, glaube ich, auch den Westen ein bisschen besser einschätzen als Leute, die das so, sozusagen nur über Werbefernsehen gesehen haben, was es da alles Tolles gibt. Und trotzdem ist mir natürlich dadurch noch bewusster geworden, wie eng, wie beschränkt, wie auch wie gefährlich für freies Denken die DDR ist. Mhm. Das hat sich dann auch gezeigt, dass ich nach der Schule nicht machen konnte, was ich wollte. Ich hatte schon, also mir wurde sozusagen schon während der Schulzeit verwehrt, die erweiterte Oberschule zu besuchen, obwohl die Leistungen da waren. Also ich konnte kein Abitur machen nach der Schule. Dann habe ich halt eine Lehre gemacht und gehofft, ich kann über diese Lehre ein Studium beginnen. Das wurde mir dann auch verwehrt. Das heißt, ich hätte die Delegierung des Betriebes kriegen können, wenn ich in die SED eingetreten wäre. Die drei Bürgen standen sozusagen schon vor der Türe. Da habe ich mich aber sofort, also da brauchte ich gar nicht drüber nachdenken. Sowas kam für mich nicht in Frage. Mhm. Und ich hatte dann das Glück, doch nochmal nach der Lehre im Handwerk einsteigen zu können und habe nochmal habe das Herrenschneiderhandwerk erlernen dürfen und konnte dadurch mir so ein bisschen Freiraum auch schaffen. Habe dann die letzten Jahre der DDR im Theater in Nordhausen gearbeitet, in der Gewandmeisterei, was auch so eine Nische war. Da kam dann nicht ständig irgendwie ein Parteisekretär oder ein FDGB-Funktionär vorbei und wollte irgendwas. Mhm. Also das war schon ein bisschen freier. Und ich hatte natürlich, wie ich eben gesagt habe, tatsächlich meine ganzen, also viele, viele Freunde, in Leipzig-Konnewitz, was damals schon ein besonderes Viertel war. In Weimar gab es ein besetztes Haus am Markt. Mhm. Ich hatte Freunde in Berlin, die damals schon mit den Tacheles-Leuten zu tun hatten. Und so bin ich da Stück für Stück ein ganzes Stück weiter reingerutscht. Und habe so mein eigenes Leben trotz allen Einschränkungen leben können. Mhm. Als es aber dann die Möglichkeit gab und als dieser Ruf nach Freiheit immer stärker wurde und es 89 wurde, ich bei vielen Demos in Leipzig dabei war, bei vielen Montagsdemos Und auch bei der Großen in Berlin am 4. November, das war schon eine Zeit, die, glaube ich, die mich auch nochmal sehr geprägt hat und auf der anderen Seite aber auch, glaube ich, etwas ist, was nicht viele Menschen so erleben in ihrem
1: ja,
2: Leben.
1: Ja, das wollte ich gerade sagen.
2: Da bin ich sehr, sehr dankbar. Was mich allerdings schnell auf den Boden der Tatsachen zurückgeholt hat, war dann die Tatsache oder war der Ruf, der sich aus "Wir sind das Volk" zu "Wir sind ein Volk" wandelte. Und da geht es gar nicht darum, dass ich nicht mit dem, was wir jetzt haben, sehr zufrieden und auch sehr, sehr froh bin, dass wir so eine Freiheit jetzt haben. Aber ich hätte mir tatsächlich gewünscht, dass die sich Gedanken gemacht haben, die aufgestanden sind, die in ihre Haut zum Markt auf die Straße getragen haben, damit das passieren kann, dass die sozusagen ihre Ideen von einer besseren DDR, dass wir das hätten geschafft umzusetzen, als dann sofort unter den Rock der großen Bundesrepublik Deutschland zu schlüpfen und im Grunde genommen viele Ideale, viele Ideen, viel Potenzial verloren gegangen ist dadurch.
1: Da beschreibst du was.
2: Und auch viel Leid natürlich kam, aber das ist jetzt mal noch ein ganz anderes Thema.
1: Ja. Aber das ist ja so eine Dynamik, ne? Also, wie soll ich sagen, das ist ja jetzt, wenn man sich die aktuelle politische Situation anguckt, auch so. Also, bevor ich da tiefer einsteige, erstmal meine Antwort darauf. Also, du bist in einem engen System groß geworden. Das war ja in Westdeutschland jetzt nicht so. Das war ja gerade so die Wachstumszeit, in der ich groß geworden bin, ne? Das fing dann mit Luxusgütern an, wie Fernseher, Auto und so weiter. Sehr sozial geprägte Gesellschaft im Westen, aber auch sehr wachstumsorientiert. Also Ökonomie stand zusehends. Also jeder wollte sich ein Auto leisten und so weiter und so fort. Aber es, also ich bin in so einer, ich hatte es ja vorhin schon beschrieben mit meiner Mutter, in so einer, so einem Weltbild groß geworden, was für mich auch zu eng war. Also das familiäre oder die Festschreibung, Frauen machen das und Frauen sind so. Ja, also wenn ich im Osten gewesen wäre, wäre ich wahrscheinlich auch so den Weg gegangen, könnte ich mir vorstellen, den du gegangen bist. Ich hätte immer gesucht nach irgendwie was mich weit macht, was mich frei macht. Und bei mir war es dann eben so, ich habe erkannt, Bildung macht mich frei. Also ich will mich nicht festschreiben lassen, also ich will nicht für blöd verkauft werden, also bloß weil du Mädchen bist, ne, reicht's, wenn du und mal irgendwann heiratest, was ich im Übrigen erst mit 32 gemacht habe und auch eigentlich nicht ganz, wie soll ich sagen, ich hätte nicht geheiratet aus bestimmten Gründen, wenn es nicht angesagt gewesen wäre, ich bin nicht schwanger gewesen, aber egal. Also es war so, diese Festschreibung, die hat mich genervt und das hat sich auch durch die Schulen gezogen. Ne? Also es waren sehr konservative Lehrer. Ich habe mich irgendwann auch für ein Mädchengymnasium entschieden, weil ich keinen Bock hatte auf diesen permanenten Vergleich, also Leistungsvergleich. Ich hatte so eine Mitschülerin, da frug meine Mutter immer, was hat dein Gunda geschrieben? Also ich war sehr im Leistungsdenken, weil wenn die Tochter auf eine weiterführende Schule geht, muss sie auch die Noten bringen. Also dann war 3 schon eine schlechte Note. Das musste wirklich gut sein. Und also es hat so eine innere Revolution, habe ich dann vollzogen. Also habe angefangen, mir die Haare rot zu färben, ne? Minirock bis zum geht nicht mehr, bunte Strumpfhosen. Das war meine private sozusagen. Ich wollte mich unterscheiden auch von den Klassenkameradinnen, die sehr brav waren. Ich habe immer den Mund aufgemacht und habe Dinge, also so, wo ich das Gefühl habe, da werde ich diskriminiert auf dieser Mädchenschule, ne? Da bin ich gegen angegangen und da waren wirklich Mitschülerinnen, die dann gesagt haben, du stiftest hier immer so einen Unfrieden. Ne? Und das hat sich durchgezogen bei mir. Also ich habe wirklich überall, wo ich in Ausbildung war oder auch später im Studium, war so alles, was mich so festschreiben, was mich irgendwie in so eine Schublade gepackt hat, da bin ich ungehalten geworden. Zwar nicht so die politische, es war so, war schon auch politisch, aber eher sehr überschaubar. Nicht das, was du gerade geschildert hast. Aber möglicherweise, Eli, hätten wir uns in der ehemaligen DDR kennengelernt. Und ich gehe davon aus, wenn du hier aufgewachsen wärst, hier bestimmt auch. Ich hätte eine gute Mitstreiterin an meiner Seite gehabt.
2: Ich glaube tatsächlich, dass sich das gar nicht so sehr unterscheidet. Wenn, nee. Es geht ja darum, um bei diesem Frauenthema zu bleiben und auch nochmal auf die Ausstellung zurückzukommen, es geht darum, dass die Rolle, also aus diesen festgefahrenen Rollen rauszukommen. Mhm. Das war im Osten auch nicht viel anders. Also diese viel beschriebene Gleichberechtigung hieß auch nur, du durftest 8 Stunden oder 9 Stunden arbeiten und dann nach Hause kommen und dich um die Kinderwäsche und den Haushalt kümmern. Mhm. Also das war jetzt nicht irgendwie so, dass die Rollenbilder komplett anders verteilt wurden. Mhm. Das wurde zwar nach außen ganz schön so hingestellt, aber die wirkliche, also die Realität war was völlig anderes.
1: Also das heißt, im Grunde wurde die Arbeitskraftfrau gebraucht. Ja, und deswegen gab es die guten Kinderbetreuungs-, also war ja sozusagen verpflichtend schon fast. Ne? Da konntest du dich nicht entscheiden, Mutter zu sein ausschließlich, oder?
2: Es war sehr schwierig. Also als ich 1989 im Sommer schwanger wurde, hatte ich mir ganz fest vorgenommen, da war ja noch nicht abzusehen, dass im November alles anders ist, dass mein Kind nicht in die sogenannte Kinderkrippe geht. Und da hatte ich das Glück, dass ich damals schon, also das ist damals noch ein Jahr, so eine Art Erziehungsurlaub gab, wo ich ein Jahr zu Hause bleiben konnte nach der Geburt. Was dann aus verschiedenen anderen Gründen nicht so geworden ist, aber mal davon abgesehen. Aber das wäre sehr schwierig gewesen. Also da habe ich mir schon sehr das Hirn zerkrübelt. Ansonsten wurden die Kinder, also in noch früheren Jahren als in den 80ern, wurden die zum Teil nach 6 Wochen in Krippen gebracht oder, also hieß es ja, ne? Für die ganz Kleinen oder ganz sogar in Wochenkrippen, die wurden Montag früh abgegeben und Freitagabend abgegeben.
1: Wahnsinn.
2: Ich glaube tatsächlich, es ist selten gewesen, so viele Kinder gab es nicht, aber in meinem Freundeskreis gibt es ein paar, die das erleiden mussten. Und ich glaube tatsächlich, dass diese Erfahrungen, die doch viele machen mussten, also ich auch nicht, ich war tatsächlich auch nicht in der Kinderkrippe und bin auch erst relativ spät mit 4 in den Kindergarten gegangen oder geschickt worden. Also dass das auch sehr prägend war und dass das ja auch so diese Nazi-Diktatur ging ja nahtlos in diese nächste Diktatur über,
1: genau.
2: 1989. Und dass das womöglich auch ein Grund ist, warum es da auch noch ärgere Anpassungsprobleme gab als die an die 1991 gedacht wurde.
1: Ja, nachvollziehbar. Das war hier ja ganz anders. Also Frauen, die arbeiten gegangen sind, die sind ja, waren dann die Rabenmütter, ne?
2: Ja.
1: Also das ist ja auch ein Begriff, den gibt es nur in Deutschland. Also es gibt es in anderen Ländern ja gar nicht. Das Wort Rabenmutter, Rabenvater gibt es ja gar nicht, obwohl ich finde, das wäre eher angebracht gewesen, ob nun im Osten.
2: Ich habe den Begriff durchaus häufiger gebraucht, Rabenvater.
1: Ja, super. Ist ja auch so. Also, ja. Aber diese Stigmatisierung, wenn eine Frau arbeiten gegangen ist oder als ich angefangen habe, als Gleichstellungsbeauftragte oder Frauenbeauftragte zu arbeiten, bestand kein Interesse an der stillen Reserve, wird sie ja heute genannt. Ne? Also da war es so, die Order war so, je wenig Frauen bei uns in der Statistik auftauchen, umso besser, die sollen sich bloß nicht Arbeit suchen melden. Ne? Also schwierig mit Fortbildung, Wiedereinstiegskurse von Frauen wurden sogar Anfang 2000 weggestrichen. Also es war für Frauen, die eine berufliche, ja, die Wünsche hatten, die sich erfüllen wollten, die Vollzeit arbeiten wollten, war es schwierig mit der Kinderbetreuung. Also das war, wenn du da keine Großmutter oder das war ja auch so studienmäßig, schlossen sich dann Gruppen zusammen und es wurden alternative Kindergärten oder Kitas aufgemacht, ne, die von Studenten betreut wurden. Das Essen wurde gekocht, das gibt es ja heute zum Teil noch. Also da musste man hier kreativ werden, was die Kinderbetreuung betrifft und hatte die Entscheidung, wie lange bleibe ich zu Hause, mit wie vielen Stunden komme ich zurück. Das war ein bisschen anders. Und aber sonst, was du beschreibst, ich habe mal eine Ausstellung organisiert als Frauen- und Gleichstellungsbeauftragte, die hieß die zweite Schicht. Da haben wir uns dran orientiert. War von Frauen klar, ne? War zu leisten.
2: Ja. Auf jeden Fall.
1: Also das wirkt sich.
2: Ja. Ihr hattet womöglich ihr hattet noch die Chance der Wahl, wie ihr eure Kinder betreuen lassen wolltet oder habt es zum Teil selber gemacht, ne?
1: Ja.
2: Das war, ich sage jetzt mal ihr, weil ich glaube, wir sind beide eine Generation, da kann man durchaus noch auf die Unterschiede abzielen.
1: Absolut.
2: Ne? Ja.
1: Und für mich war es so, Eli, weil ich das beobachtet habe im Freundeskreis rechts und links, ne, ich kleine Revoluzzerin, habe ich gesagt, ich will keine Kinder, auf gar keinen Fall. Da kannte ich Simone de Beauvoir noch gar nicht, die ja gesagt hat, ne, also damit fängt es an, wenn du ja sagst, wenn du Mutter wirst, dann fängt die Benachteiligung von Frauen extrem an. Und das wusste ich, ich kannte Simone de Beauvoir nicht, aber ich beobachtete es im Umfeld und habe und mochte das auch nicht, was ich vorgelebt bekommen habe mit meiner Mutter, diese Abhängigkeit, die finanzielle Abhängigkeit. Das war immer mein höchstes Bestreben, unabhängig zu sein, also von Männern. Immer dann, wenn es nach Abhängigkeit gerochen hat, hast du gesehen, da gab es eine Rauchfahne und dann war ich verschwunden. Und von daher war dieser, interessanterweise bin ich auch nie schwanger geworden. Das war so, als wäre das in mich reingepflanzt. Also ich habe nie verhütet in meinem ganzen Leben nicht, aber ich bin noch nie schwanger geworden. So eine harte bin ich. Nichts zu wollen. Das passt doch jetzt wunderbar zu deinem ersten Musikwunsch. Sag mir mal, was hast du dir da jetzt, also die Firma.
2: Kann schon sein, dass der ein paar Hörerinnen im Programm ein bisschen verschreckt. Aber das ist wirklich so ein Titel, der den habe ich einfach oft an den Wochenenden gehört, weil ich dieser Band, die Firma, häufig begegnet bin in dieser Subkultur, auf sozusagen schwarz organisierten Festivals oder in kleinen Clubs oder so. Und das Besondere an der Band war, dass die Sängerin mit einer sehr, sehr coolen Stimme, ihr werdet es gleich hören, eben wirklich eine Sängerin war, eine Frau, weil auch diese Subkultur war von Männern geprägt. Und es hat ganz, ganz selten mal Frauen auf der Bühne gehabt. Aber die Tatjana, die da singt, das ist so eine Powerfrau. Und die hat sich auch durchgesetzt gegen die Typen. Ja, das war halt, die sind auch x-mal verboten worden, dann gab es sie nicht mehr, dann tauchten sie an einer anderen Stelle mit einem anderen Namen wieder auf. Das ist toll. So das Typische aus dieser Zeit.
1: Super, dann Maschinenrepublik, die Firma.

0: Ja, liebe Hörer und Hörer, was haben Sie, durchgehalten oder haben Sie zwischendurch leise gedreht? Ja, spannender Titel, echt. Ja, liebe Eli, das war sozusagen noch, als die Grenzen hoch waren, als sie hochgezogen waren, als wir uns noch nicht kennenlernen konnten und dann kam die Wiedervereinigung und da hast du ja schon einen kleinen Einblick gerade eben gegeben und gesagt, ja und dann sind wir sozusagen von einem System ins nächste geschlittert und haben all das, was eigentlich gut war, also was in unserem System hätte überleben müssen unbedingt, sind wir geschluckt worden vom Westen.
1: Na, ich glaube, ich meine eher die Dinge, die, ja, vielleicht auch die, die gut waren, da gab es nicht so ganz viel. Aber was sich aus den Dingen, die sozusagen in den Startlöchern standen, hätte entwickeln können, das ist sofort wieder eingestampft worden. Und das ist wirklich sehr, sehr schade. Aber es ist jetzt nach 35 Jahren noch nicht mehr zu ändern.
0: Kannst du mal ein bisschen sagen, was?
1: Ich glaube, wir hatten viele von uns hatten Ideen von einer Art des anderen Zusammenlebens. Also schon irgendwie viel Gemeinschaft, aber auch viel Teilen und vor allem also es war jetzt nicht unbedingt der Wunsch nach dem Kapitalismus oder nach dem nach diesem unbegrenzten Wachstum. Also vielleicht muss ich dazu sagen, dass ich halt auch noch ein bisschen aus dieser umweltbewegten Szene komme. Mhm. Also das war damals alles so ein bisschen eins. Das eine hing mit dem anderen zusammen und von daher konnte man sich, also jetzt die Themen auch, also wäre es Quatsch gewesen, sich verschiedenen Themen zu verschließen. Mhm. Und gerade eben dieses unbegrenzte Wachstum und dieser Umgang mit dem, was an Natur und Umwelt um uns drumherum ist, das ist das, was wir in der DDR schmerzlich erfahren mussten. Der Silbersee in Bitterfeld oder die ganzen ungefilterte Rauchschwaden, giftige, was weiß ich, Einleitungen in Flüsse und so weiter. Mhm. Und ohne all das, und trotzdem nicht mit diesem, wir müssen eben nicht sofort jeder zwei Autos fahren in der Familie oder also pro Familie. Oder sondern wir müssen gucken, dass wir dieses Leben, dieses Zusammenleben miteinander und mit dem, was um uns drum rum ist, besser hinkriegen.
0: Aber vielleicht und ist
1: da
0: es.
1: Da war natürlich so eine Art Nullpunkt, aus dem sich vieles hätte entwickeln können.
0: Ja, aber vielleicht nur in der Szene, in der du warst, weil. Ja. Was du geschildert, genau, du hast das Bewusstsein ja entwickelt, du bist in den unterschiedlichen Szenen unterwegs gewesen, du hast den Blick auf den Westen gehabt, du hast ein Bewusstsein entwickelt in deiner Sozialisation und im späteren Leben als Frau und Mutter und was weiß ich. Und ich glaube, es gibt vielleicht eine Menge Menschen, die so in so einer Mangel, also vielleicht in so einem Mangelgefühl waren und dann endlich die Möglichkeit hatten, anzudocken. Also das ist ja, in der Bibel wäre es der Teufel, der dann winkt oder bei Shakespeare oder weiß ich. Also der schnöde Mammon.
1: Bitterverkaufte Seelen sind.
0: Genau, also das ist sozusagen, du hast deine Seele für Wachstum hingegeben.
1: Ja, für viele bunte, viel, viel, viel

0: bunte Plastiksachen.
1: Genau. Also das ist, es gab hier ja auch das Bewusstsein. Also ich meine, letztendlich heißt ja Bündnis 90 die Grünen, ne? Also das hat sich ja im Westen auch entwickelt, durch die Friedensbewegung, die Frauenbewegung. Es gab ja immer so eine Strömung, die auch hingeguckt hat zum Greenpeace, also die geguckt hat, Schutz der Natur. Und ich weiß, im Studium, es war eine ganz große Bewegung auch bei uns. Ich habe Sozialwesen studiert, die einen anderen Blick auf die Gesellschaft hatten, die was anderes wollten. Wir sind nicht mit Lodenmantel und Trenchcoat rumgelaufen, sondern Pumphosen haben gestrickt und ökomäßig. Und wir wollten was anderes. Also ich war.
0: Auf diese Freiheit haben wir auch echt neidisch geguckt in den 80ern. Also ich auf jeden Fall. Ich dachte immer, was könnte daraus werden? Was könnten daraus für. Es ist ja auch aus vielen was geworden.
1: Ja, aber wie du schon sagst, also die Gier nach mehr, ne? Also dieses Ködern mit Luxus, mit Plastik, wie du es gerade gesagt hast, mit ein großes Auto, noch ein größeres Auto, die fällt uns ja jetzt im Grunde auf die Füße, aber sowas von. Also sowohl was Umwelt und Klima betrifft, als auch das Zwischenmenschliche. Also die Werte sind ja komplett über die Wupper gegangen. So empfinde ich das. Also ich weiß nicht, wie du das siehst. Also wir haben wirklich, viele haben ihre Seele verkauft für und tun es jetzt immer wieder stärker, wenn man jetzt politisch die Bewegung anguckt, festklammern an. Du sollst es für mich machen. Ich will mehr besitzen. Ich will auch das haben. Und wir wollen es haben. Wir wollen es unbedingt haben. Und dafür würden wir auch Parteien wählen, die, ja, sag das doch mal. Wie kann das sein? Also ich meine, die AfD gibt es ja nicht nur im Osten, die gibt es ja auch im Westen. Wie kann das sein?
0: Ja, das, ich glaube, da haben sich ja inzwischen oder in den letzten, gerade in den letzten 2-3 Jahren viele, viele kluge Historiker, Philosophen, Soziologen und so weiter dran versucht zu erklären, warum der Osten anders ist, warum er sich nicht angepasst hat, warum er nicht zusammen wirklich zusammengewachsen ist, warum jetzt so gewählt wird, warum diese Bewegung blau zu wählen sich im Osten so festsetzt, was die Leute davon erwarten. Ein Stück weit hängt es bestimmt damit zusammen, dass sozusagen zwei aufeinanderfolgende Diktaturen, und für mich ist die DDR ein Unrechtsstaat und eine Diktatur, tatsächlich was gemacht haben mit den Menschen und es doch immer recht einfach ist, einer Führungspersönlichkeit hinterherzulaufen, wie auch immer die Person sich schimpft oder nennt oder wie auch immer. Ich glaube, wir sind da noch nicht am Ende der Erklärung angekommen. Ich glaube, es gibt sehr, sehr viele Erklärungen dafür. Und letztendlich geht es ja darum, das zu stoppen oder zumindest abzuschwächen. Und ich weiß nicht, ob da jetzt Erklärungen, die in den letzten, die vor 50 Jahren, vor 30 Jahren, vor 15 Jahren hätten gesucht werden und gefunden werden müssen, ob die jetzt sinnvoll sind oder ob wir uns jetzt nicht in unsere Energie da reintun sollten, eine Lösung für die jetzige Situation zu suchen. Natürlich muss man immer auch ein bisschen wissen, wo es herkommt, aber ich glaube, wir haben die Zeit nicht mehr, jetzt noch lange danach zu suchen, die Lösung dafür zu finden in der Vergangenheit. Ich glaube, die müssen wir in der Gegenwart finden.
1: Das ist klar, die Lösung muss man hier finden. Aber sag mal, für mich ist es so, ich habe einen guten Freund, der, das habe ich mit Martin in unserer Sendung mal besprochen, der hat AfD gewählt und das hat mich völlig umgekloppt. Also weil es ein Mensch ist, der sehr liebenswürdig ist, Menschen liebt, also für die Liebe geht, also eher ein spiritueller Mensch ist. Und ich habe dann gegrübelt, weil er konnte es mir nicht sagen und hat mich auch angefeindet als grünes Gesocks und weiß ich. Es war sehr schmerzhaft für mich und ich habe dann gedacht, ja, guck an, er war Sanyasin, ne? Also da haben wir ja auch einen Guru oben sitzen, ne? Bhagwan. Und er folgte dann noch einer anderen Bewegung, die eben auch sehr hierarchisch und sehr, fast schon diktatorisch, ne? Ihr benutzt die gleiche Zahncreme. Und es gibt eben Menschen, die suchen das, ja. Und ich weiß nicht, aber wir leben alle auf dieser Welt und wir brauchen eine Antwort auf die Welt. Also wir sind verantwortlich. Im kleinen Prinzen steht, das, was ich mir im Leben vertraut gemacht habe, dafür bin ich Zeit meines Lebens verantwortlich. Yep. Und da, denke ich, können wir im Kleinen ja mit anfangen. Also das ist deine Sozialisation gewesen, das war meine. Also zu sagen, ich muss die Antwort wissen auf mein Leben. Also das, was für andere stimmt, also SUV fahren oder dreimal im Jahr im Urlaub fahren oder nur noch Schulmedizin und Gerätemedizin, muss für mich nicht stimmen. Also ich bin da anders. Ich brauche was anderes. Also ich brauche was anderes, was mich nährt, was mich befeuert, was mich beflügelt, was mich erfüllt. Und dafür muss ich gehen und dafür muss ich die Verantwortung übernehmen. Das kann niemand anders übernehmen. Und diese Vorstellung, ein anderer, also ich weiß, als Gleichstellungsbeauftragte hat man meine Referentin da, also in der Medizin, dieses Paternalistische, also dieses, ja, was brauchen wir denn? Ne? Also der Arzt, der über dich bestimmt, das hat mich total genervt und das stört mich total, weil er nicht mich sieht. Und so ist es ja in der Politik auch, also diese Vielschichtigkeit zuzulassen und zu sagen, ja, ich will aber das und ich will es anders, dann muss ich dafür aufstehen, dann muss ich dafür gehen. Ich kann nicht erwarten, dass der andere das weiß. Wie siehst du das?
0: Ja, das ist ja genau das, was ich, worauf ich eben auch aus wollte. Wir können die Verantwortung dafür nicht abgeben und wir können auch nicht, und ich verstehe Menschen nicht, die sozusagen jemandem hinterherlaufen oder einer Idee hinterherlaufen, ohne sie zu hinterfragen, aus dem Grund, dass sie sagen, das passt mir jetzt so nicht, wie das gerade jetzt hier ist. Da muss jemand kommen und muss das anders machen für mich, damit mir das besser passt.
1: Mhm. Und wenn er mir das verspricht, dann glaube ich ihm und wähle ihn auch.
0: Naja, im schlimmsten Falle eben das, und das scheint ja gerade zu passieren, aber ich kann doch, wie du sagst, ich kann doch nicht wissen, was derjenige, den ich wähle, wirklich, also wenn ich was ändern will, dann muss ich das ändern, genau. Dann muss ich alles dran setzen, das zu ändern. Und vielleicht bin ich damals auch deshalb sozusagen in diese ganze Frauenbewegte oder eher in die Frauenbewegte als in die Kulturszene gekommen, weil ich eben gesehen habe, dass mit 1990 und mit dem, was da Holter die Polter über die fünf neuen Bundesländer hereinbrach, dass da eben auch wieder diese Frauenrolle, also so voll in die 50er Jahre zurückgeschleudert wurde. Die ersten, die arbeitslos wurden, waren die Frauen. Dann haben die, am Anfang haben sie noch ein Kind gekriegt, weil sie sich damit noch über Wasser halten konnten. Dann brachen die Geburtenzahlen ein und dieses Ernährerprinzip stand wieder ganz weit oben und die Frauen mussten noch sozusagen auffangen, wenn der Jobverlust dem Mann dieses Ernährer
1: genau, ich verstehe
0: diese Ernährerrolle genommen hat. Und es war unglaublich schwer und deswegen glaube ich, dass es auch unglaublich wichtig war, dass es solche Einrichtungen wie die Koralle gab. Und Thüringen hat da wirklich ein breit aufgestelltes Netz. Es gab sehr, sehr viele Frauenzentren, auch sehr rigoros arbeitende Frauenzentren, aber eben auch solche, die versucht haben, sich in den Kontext der Gesellschaft drumherum, wie bei uns im katholischen Eichsfeld, ein bisschen besser einzupassen und trotzdem so ein Stachel zu sein und den Finger in die Wunden zu legen, deren es viele gab.
1: Und ich finde, ich muss mal an die erste Frauenbewegung erinnern und da war ja, wir hatten dann noch nicht mal das Wahlrecht damals und dafür sind ja viele Frauen auf die Straße gegangen, genau was du jetzt beschreibst, ne? Also Frauen haben sich zusammengetan und letztendlich in den 60er Jahren, die stärkste Bewegung war die Frauenbewegung, die sich da rausgepult hat und für ihre Rechte auf die Straße gegangen sind, die Frauen. Und aber der Schlüssel war immer Bildung. Also gebildete Menschen, also gebildete Frauen, die Dinge verstehen, die Zusammenhänge erkennen, können anders für sich eintreten. Und ich glaube auch, dass das jetzt, um mal in die Zukunft zu gucken, das Einzige ist, was uns da rausholt, ist, wenn wir uns bilden, also wenn wir unsere Meinung bilden, also wenn wir uns nicht nur Liebesfilme angucken und Krimis oder was weiß ich, der Markt ist voll, sondern auch politische Sendungen innerlich mitdiskutieren, unsere Meinung ausbilden, eine Haltung entwickeln, also und auch genau gucken, was will ich als, so wie ich das damals, will ich diese konservative Rolle meiner Mutter weiterleben oder will ich was anderes von meinem Leben? Will ich abhängig bleiben oder will ich mein eigenes Geld verdienen und was heißt das dann übersetzt?
0: Also, Verantwortung für das eigene Leben übernehmen heißt das übersetzt.
1: Genau, und dafür heißt es dann auch, es lohnt sich in der Schule den Arsch platt zu sitzen und mir den Weg zu suchen, der für mich stimmt. Und da merke ich, habe ich befürchtet, liebe Eli, dass wir im Moment auch, was das betrifft, dass viele Frauen gibt, die so ein bisschen wieder einen Schritt zurückgehen.
0: Das kann ich dir nicht ganz zustimmen. Ich habe ja zwei Töchter, zwei junge, erwachsene Töchter, kenne deren Freundinnen und kann das so nicht bestätigen. Und ich glaube auch tatsächlich nicht, dass man, um diese Art von Bildung und sich Gedanken machen zu können und sich Meinung bilden zu können, unbedingt Abitur und Studium braucht.
1: Nein, das meine ich auch nicht. Nein, genau, das meine ich nicht.
0: Also dieser Spaß an einer Auseinandersetzung mit anderen Leuten, der Spaß daran, selber Dinge zu blicken, die fürs eigene Leben passen und nicht eben die sind, die für andere Menschen Leben passen. Das, also diese Räume aufzumachen, um die darüber zu diskutieren, zu sprechen, sich auszutauschen, das ist, glaube ich, das, was wir brauchen. Und ich denke tatsächlich, dass da dieser Austausch, der über die digitalen Medien heutzutage häufig funktioniert und entweder nur, ich mache mal einen schönen Kommentar oder ich lass mal einen Daumen hoch oder einen Daumen runter oder ein Herzchen da, dass das kontraproduktiv ist,
1: absolut,
0: dem wirklich, also dem Nächtelernen durch Palabern, durch Diskutieren, laut, mit Musik im Hintergrund und einem Becher Rotwein vor der Nase, das gibt es kaum noch.
1: Ja, das wäre schon gut.
0: Uns aber, glaube ich, also da kann ich, glaube ich, sowohl dich als auch mich, vielleicht war es bei dir Weißwein oder ein Bier oder keine Ahnung oder ein Tee, egal.
1: Aber diskutiert haben wir. Wir haben uns auseinandergesetzt und das meine ich eigentlich mit Bildung. Also ich meine dieses Horizont erweiternde Austauschen. Und man sieht es jetzt, und jetzt ist unsere Redezeit leider schon zu Ende. Wir kommen auf jeden Fall nochmal zusammen, weil es ist total spannend, mit dir zu diskutieren und zu sprechen. Also wir sehen es gerade bei Trump, der will das Volk verblöden und das macht er eben über die neuen Medien. Und also schön aufpassen, liebe Hörerinnen und Hörer. Eli und ich werden es tun. Du auf deinem Platz, ich auf meinem. Auf jeden Fall machen wir es weiter. Obwohl ich keine Kinder habe, habe ich immer noch Patenkinder. Und was sagte mein Neffe jetzt? Von dir habe ich eine Menge gelernt. Und ja, das ist doch schön, wenn man das hört. Ne? Also, das liebe Eli, nichtsdestotrotz, Neffe war jetzt das Stichwort. Mein Titel aus meiner Zeit damals passt immer noch. Ina Deta, neue Männer braucht das Land.
0: Hau rein, Tegla.
1: Das machen wir jetzt. Wir wünschen uns nicht nur neue Männer, sondern wir wünschen uns eine neue Haltung miteinander. Also nicht nur Herzchen und Smileys, sondern ruhig mal wieder sich an den Tisch setzen, ordentlich diskutieren, unterschiedlicher Meinung sein und dabei die Tassen hoch. Eli, ich wünsche dir eine schöne Woche noch und ja, wir kommen auf jeden Fall nochmal zusammen. Liebe Hörerinnen und Hörer, ich hoffe, Ihnen hat die Sendung ein paar Türen aufgemacht und wir hören uns das nächste Mal. Bis dahin, tschüss. Tschüss.

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Willkommen zu einer neuen Ausgabe der Kunstpause hier auf Radio Störfunk. Und ich möchte da weitermachen, wo ich das letzte Mal aufgehört hatte, nämlich mit der CD Legacy Dances von Stefan Harris und der Band Blackout, featuring Casey Benjamin. Und um den geht es eigentlich im Wesentlichen auf dieser CD. Und wir hören mal hinein in die recht große Besetzung, also eigentlich ist es Quintettbesetzung mit Casey Benjamin, aber da gibt es noch hier und da Gaststars, wenn man es so nennen möchte. Wir hören rein in das Stück, das der ganzen CD den Namen gab, Legacy Dances.

Ja, so klingt Legacy Dances. Und damit quasi auch ein kleiner Rückblick auf die letzte Sendung, auf den Schluss der letzten Sendung. Ich muss jetzt gerade hier schauen, dass ich das richtige Stück treffe. So, jetzt habe ich es richtig eingestellt am CD-Player. Wir sind hier nach wie vor bei Radio Störfunk in der Kunstpause, Ralfson Rabe am Mikrofon und bei der ersten CD durch Jazzmusik, vor allem bestimmte CD, Legacy Dances von Stephon Harris, der auch mal in Schwäbisch Hall, ich glaube sogar zweimal schon in Schwäbisch Hall gewesen ist, der Vibraphon- und Marimba-Spieler. Stephon Harris, er ist hier zusammen, war hier zusammen zu hören mit dem Saxophonisten Casey Benjamin, den Pianisten und Keyboarder Christian Sands und dem Bassisten Desron Douglas sowie dem Drummer Tyrion Gully. Und wie gesagt, es gibt hier und da, ich bin jetzt gerade selber überfragt, ob das hier irgendwo verzeichnet ist. Es gibt ja auch Gastmusiker gelegentlich. Ja, das muss ich glaube ich noch selber rausfinden. Auf dem ersten Stück waren relativ viele mitbeteiligt, ein Djembe-Spieler zum Beispiel. Auf der Djembe ist hier Reedy Bremer, so rum, zu hören unter anderem und ja, mal sehen. Späteren Stück werden sicherlich noch ein bisschen mehr dabei sein. Casey Benjamin hat jetzt hier das Altsaxophon gespielt und um ihn geht es eigentlich auch auf dieser CD und Stephon Harris meint dazu in hier von Zeit zu Zeit teilt ein wahrhaft originelles Wesen diesen begrenzten Raum und diese begrenzte Zeit mit uns. Casey nahm einen außergewöhnlichen Raum ein, der vor Genialität, Kühnheit, Freundlichkeit und Bescheidenheit nur so strotzte. Wir hatten alle unglaubliches Glück, mit der Gelegenheit gesegnet worden zu sein, gemeinsam mit einem wahren musikalischen Meister Schönheit zu schaffen. Und ja, Casey lebt nicht mehr, ist aber bei den Aufnahmen noch dabei gewesen und deshalb ist das Ganze natürlich ihm gewidmet mit dem schönen Vorwort We dance and we dance, alone and together we dance. Und als nächstes habe ich das Stück We Are an African People herausgesucht und bevor ich dazu etwas sage, hören wir es uns einfach an.

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We Are an African People hat Stefan Harris dieses Stück genannt, zu dem er noch geschrieben hat. We Are an African People takes its musical inspiration from the bassline of Echoes of Spring by Willie the Lion Smith. Its spiritual inspiration comes from a pledge that my wife chanted as a child at the Afrocentric Jazz School in Newark, in New Jersey, and actor Dwayne Clark reads it here. The form and flow of the music was spontaneous, based on the words of the pledge, accompanied by the classic jazz mantra, "Let's see what happens." We simply turned off the lights in the studio and were inspired. Also sozusagen eine echte Improvisation. Es gibt auch Klassiker auf dieser CD, und das ist natürlich das Stück von George Wise und Bob Thiele. Mit dem Titel Bob Thiele, Entschuldigung, mit dem Titel What a Wonderful World, das alle von der Interpretation von Louis Armstrong von Satchmo kennen. Ein anderer Louis Armstrong Klassiker, der aber eigentlich von Joking Oliver stammt, ist West End Blues, findet sich auch hier auf dieser CD. Ja, und bei diesem Titel jetzt, What a Wonderful World, da gesellen sich zum Quintett um Stefan Harris außerdem die Flötistin Anne Drummond, der Klarinettist Oran Etkin, der Cellist Eric Eaton und ja, das sind sie, glaube ich, alle. Ja, genau. Und so viel auch jetzt zu dieser CD, die bei Motema Records, Motema Music, Entschuldigung, heißt es korrekt, erschienen ist. Eine schöne Hommage an Casey Benjamin von Stefan Harris. Eine empfehlenswerte CD hier in der Kunstpause bei Radio Störfunk.

0: Jetzt sollte natürlich die CD auch laufen. Aber irgendwie scheint da was zu hängen. Ich versuche es noch einmal. Der CD dürfte es eigentlich nicht liegen. Die sieht gut aus. So, zweiter Anlauf. Und tja, ich fürchte, das wird nichts mehr. Es bleibt an einer Stelle hängen, also gibt es kein What a Wonderful World. Dann gehe ich gleich zur nächsten CD über. Die nennt sich Belle Histoire, ist bei GLM Music erschienen und ist ein Aufeinandertreffen zweier Bands, zweier Quartette eigentlich, aber hier jetzt zusammengeschrumpft zu einem Quintett, also kein Oktett, das Ganze. Wir hören hier die Sängerin Marion Lefond-Préus und Gitarristin auch, den Gitarristen Alexander Sobo-Sobocinski, Mudo Franzl auf Saxophon, Klarinetten und was weiß ich auch immer, Andreas Hinterseer, Akkordeon, Bandoneon, Trompete auch mal, Didi Lofka natürlich vor allem Bass und Cajon. Und das erste Zusammenwirken dieser beiden Gruppen, da habe ich mir einen schmissigen Titel rausgesucht von Dan Armianza und Henry Ernst, Jak Bari.
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Lebendig ist es auf jeden Fall, was da zu hören ist von den beiden Gruppen. Und sie meinen, zumindest von Seiten Quattro Nuevos heißt es, wir finden es reizvoll, Songs wie Que Restil de Nos Amour oder Bei dir war es immer so schön, die wir schon seit vielen Jahren in unserem instrumentalen Repertoire haben, nun mit Gesang zu gestalten. Und endlich können wir auch zwei sehr textbasierte Piazzolla-Kompositionen würdig zu Gehör bringen. Schickelinde Bachin und Io Soy Maria aus Piazzollas Tango-Oper Maria de Buenos Aires. Die gemeinsame Aktion mit Marion und Sober sind Sternstunden für uns. Na, das sind ja beste Voraussetzungen fürs Zusammenspiel. Zusammenspiel kann man dann nur sagen. Und deshalb hören wir uns jetzt den Charles Trenet-Klassiker in dieser Version mit Gesang an.

Ja, so klingt also Charles Trenet, wenn Quaderno Evo und Marion und Sobo Band aufeinandertreffen. Auf dieser CD Belle Histoire bei GLM Music erschienen. Und die Musiker von Quaderno Evo erwähnten auch Piazzollas Io Soy Maria. Und das hören wir jetzt als nächstes uns auch noch an.

Ja, und so klingt das also immerhin noch wunderbar dramatisch und packend gespielt, das Ganze. Und natürlich haben auch die beiden Musiker von der Marion und Sobo Band, Alexander Sobuczynski und Marion L'Enfant-Preuss, Stücke mit in diese CD hineingebracht. Wir hören von ein Stück von beiden, das den Titel Little Sunset trägt, hier zusammen mit Mudo Franzl, Andreas Hinterseer und die Lofka von Quattro Nuevo.

typisches Stück dieser beiden. Und Sobocinski meint, für mich ist es lehrreich und erfrischend, mit Quattro Nuevo gemeinsam auf der Bühne zu stehen, mit einem zu solch einer Einheit verschmolzenen Nukleus zu arbeiten. Es entsteht dabei eine starke Energie, Freude, Inspiration und vor allem Neues. Und Marion, Offenheit für die Welt und die Menschen um uns herum, das ist es, was mich mit den sympathischen Musikern von Quattro Nuevo verbindet. Ich mag die Neugier meiner neuen Freunde. Wir teilen die Freude daran, Eindrücke von Reisen und Begegnungen in Musik zu verwandeln. Unsere unterschiedlichen Ursprünge, Erfahrungen und Persönlichkeiten machen die Zusammenarbeit spannend. Die gemeinsame Leidenschaft für Live-Musik und den unmittelbaren Austausch mit dem Publikum trägt uns. Dann gibt es da noch ein Stück, das neu geschrieben wurde für dieses Quintett. Walz voll von der Sängerin ist im französischen Walzstil gespielt und man könnte es der Gattung Nouvelle Chanson zuordnen. Das Lied versetzt uns zurück in unbeschwerte Tage der Kindheit, im Dreck spielen, Insekten beobachten, Gedichte lernen, Fehler machen, tanzen, durch die bunte Welt wirbeln. In fließenden musikalischen Kreisbewegungen kehrt jeder Refrain zum Anfang zurück, nur mit einer kleinen Abweichung in der Tonart, einen Halbton höher, der Kreislauf des Lebens. Und wir, wenn ich's hab, ja, hören das jetzt zum Schluss von dieser CD, Belle Histoire, bei GLM Music erschienen. Cézanne.

Walz voll. Belle Histoire, Quanto Nuevo meets Marion and Sobo. Das ist die neueste CD bei GLM Music. Und hier in der Kunstpause auf Radio Störfunk geht's weiter mit klassischer Musik. Und dazu habe ich, wenn ich es richtig hier drin hätte, irgendwie sehr seltsam. Da fehlt die Hälfte, sehe ich gerade in der Playlist. So, jetzt müsste es aber stimmen. Ja, da habe ich eine Einspielung mit Werken von Max Bruch. Und das wirkt wichtigste Werk auf dieser CD ist das Violinkonzert in G-Moll, Opus 26. Und die ganze CD ist eingespielt auf der Solovioline von Eldbjørg Hemsing, eine norwegische Violinvirtuosin. Ihre Schwester Ragnhild Hemsing war auch schon mal hier in der Region, in Langenburg. Sie ist auch Violinspielerin, hat sich aber auch ein bisschen auf die Hardanger Fiddle spezialisiert. Und Eldbjørg Hemsing hat auf jeden Fall diesen wundervollen Ton, Violinton ihrer Schwester genauso realisiert. Hier in dieser Aufnahme mit dem Philharmonischen Orchester aus Oslo unter Leitung von Gergely Madaras für Sony Classical aufgenommen und noch ein paar kleinere Stücke, die jetzt nicht so erwähnenswert sind. Max Bruch, wir hören den zweiten Satz aus dessen G-Moll-Violinkonzert, der ein bisschen eine Melodie aus Richard Strauss' symphonischer Dichtung, eine Alpensymphonie, vorausnimmt, finde ich.

Ja, so klingt der langsame Satz aus Max Bruchs Violinkonzert in G-Moll. Und wir hörten hier die Eldbjørg Hemsing auf der Solovioline, begleitet vom Philharmonischen Orchester aus Oslo unter Leitung von Gergely Madaras. Und das Ganze bei Sony Classical erschienen. Zum Schluss zu Warner Classics und der neuesten CD von des Flötisten Emmanuel Bahut. Mit dem Titel Ceremony, und da bezieht er sich auf eine Komposition des japanischen Komponisten Toshio Hosokawa für Flöte und Orchester, die er auch uraufgeführt hat und die ihm auch gewidmet ist. Und wir hören als Ausblick auf die nächste Sendung daraus jetzt den fünften Teil, ist es, glaube ich, ja. Den fünften Teil daraus, und am Mikrofon verabschiedet sich der Kunstpause hier auf Radiostörfunk Ralf Snorawa. Bis in 14 Tagen.

Und auch in dieser Ausgabe stehen die Grateful Dead ganz im Zentrum dieser Sendung, bevor ich ganz am Schluss mit einer kleinen Überraschung, die sich sehr lohnen wird, aufwarten kann. Und wir fangen an mit einem sehr hörenswerten und mitreißenden Tennessee Jad, aufgenommen im Easttown Theater in Detroit, Michigan am 23. Oktober 1971.

Soweit also die Aufnahmen vom 23. Oktober 1971 aus Detroit. Das gerade eben war noch Casey Jones. Den musste ich einfach noch hinten dranhängen. Weiter soll es jetzt allerdings mit Aufnahmen aus dem Jahr 1994 aus dem Madison Square Garden weitergehen. Und wir hören jetzt zwei Stücke hintereinander: Stagger Lee und Black-Throated Wind. The Dead Life in New York.

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Seit 1998 alle 14 Tage neu. Aus dem Jahr 1994 waren das die Grateful Dead und wir springen genau 10 Jahre zurück in der Zeit, auch wieder zum 15.10., allerdings jetzt ins Jahr 1984. Da spielten die Dead in Hartford, Connecticut und wir hören zwei Stücke aus diesem Konzert, nämlich Jack Straw, bei dem Bobby wieder einmal über sich hinauswachsen kann und danach geht es nahtlos über in Keep Your Day Job.

Und noch einmal bleibe ich im Oktober. Heute habe ich es irgendwie mit Oktober-Shows. Ich weiß auch nicht warum. Wir hören jetzt noch ein Stück mit den Grateful Dead und zwar vom 20.10.1989 aus Philadelphia, PA, aus dem Spectrum. Und da hören wir den Candyman. Und da der so schön besinnlich ist, ist er auch ein bisschen leiser. Danach kommt aber nochmal ein Stück, wo es dann etwas lauter werden dürfte.

Die Good Old Grateful Dead aus dem Jahr 89. Zum Ende der heutigen Sendung habe ich euch ja ganz zu Anfang eine musikalische Überraschung versprochen. Und das ist ein Gruß der Mars Mushrooms vom 2026er Burgherzberg Open Air.

Soweit die Dedicated Hour für heute. Wir hören uns wieder nächste Woche um dieselbe Zeit oder in 14 Tagen mit einer neuen Ausgabe auf den Frequenzen 97,5 in und um Schwäbisch Hall, 104,8 in und um Crailsheim und im Internet unter www.sankthörfunk.de. Wenn ihr wollt, jederzeit auch in der Störfunk Mediathek. Am Mikrofon verabschiedet sich der Björn und wünscht euch wie immer viel Spaß bei allem, was ihr tut und nicht lassen könnt. Und niemals vergessen...

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1: Hallo, hallo. We are on air, Mr. S.
2: Ja, Mr. M, du atmest ja gerade aus.
1: Ja, ich höre dich gar nicht, aber...
2: Ist da schon die Luft raus, bevor du anfängst?
1: Ja, ja. Heute bei Tiefer Tu das Thema Wolllust.
2: Nein.
1: Wolle. Lust auf Wolle, so rum.
2: Ja, wobei wir da beiderlei Wolle nehmen. Tierische wie pflanzliche.
1: Beiderlei Wolle, ja. Oder sogar dreierlei.
2: Die pflanzliche ist geerntet und die andere schon ist länger vom Tier weg.
1: Gepflückt.
2: Vor der Sommerzeit auf jeden Fall. Damit sie nicht zu sehr schwitzen müssen.
1: So wie
2: schwitzen
1: wir
2: können sie ja nicht, aber...
1: Wir sind jetzt bei 32 Grad. Immer noch am 30.09.2026.
2: Wo liegst du 32 Grad?
1: Die spüre ich.
2: Ach so.
1: Im Auto war es kühler und da waren es schon 30. So schnell ist man beim Schätzen. Ja, heute hier mit Studiogast.
3: Ja, hallo.
1: Für eine Sendung, die es gerade nicht gibt.
3: Nee. Aber es gab sie mal. True North hieß die, falls ihr euch noch erinnert.
1: Vielleicht kommt sie wieder.
3: Wer weiß.
1: Das hat alles seinen Grund. Wir machen nachher noch kurz Werbung für zwei Veranstaltungen innerhalb dieser Tiefer Tour-Ausgabe. Freut euch drauf. Ich halte euch noch ein bisschen, ich halte noch den Spannungsbogen ganz weit oben.
2: Bekommen wir dafür auch was gezahlt?
1: Natürlich.
2: für die Werbeeinspielung.
1: Der Koffer mit der Kohle, der steht schon im Archiv.
2: Aha.
1: In Finnmark werden wir bezahlt heute.
2: In Finnmark.
1: In alten Finnmark.
2: Naja, besser als nix.
1: Eben.
2: Gut, ja, ja. Es geht also um Wolle, entweder vom Schaf oder um Baumwolle auf der anderen Seite. Und ich habe zur Baumwolle etwas, das naheliegend ist bei diesem Musiker, weil er ist dann in einem Club aufgetreten, der auch nach Baumwolle benannt war, später mal. Beziehungsweise da war das schon wieder vorbei in der Zeit, 1935.
1: Lass mich raten.
2: Meines Wissens ist die Cut & Club-Zeit vorbei. Und dann bleibt eigentlich nur Duke Ellington mit seiner Big Band übrig und in diesem Fall dem Stück Cutten.

0: Und schon wieder ist unsere Sherlock-Platte zu Ende gelaufen.
1: Unsere Zeitreise ins Jahr 35. War er erst 91 Jahre alt.
0: Mich wundert, dass unser Plattenspieler noch läuft. Der ist ja auch schon ein paar Jährchen alt.
1: Es ist ein Kurbelplattenspieler. Also ich muss das kurz erklären. Man muss erstmal diese Feder aufziehen per Hand, wie bei so einem alten Landsbulldog. Und dann, wenn man Glück hat, reicht es die 3,5 Minuten. Meistens sind die Stücke ja kürzer. Gerade bei den 78 Umdrehungsplatten. Konnten wir auch damals mit aufs Picknick nehmen und die dann im Freien auch spielen. Gar nicht schlecht, wenn man es weiß. So, ich mache weiter mit einem wunderschönen Stück, das ich für heute rausgesucht habe. Das muss man spielen. Ralf.
0: Nämlich?
1: Ich spiele es auch zweimal heute, glaube ich. Ich spiele es zweimal. Ich hab mich dazu entschieden. Erstmal das Original oder zumindest die erste mir bekannte Aufnahme aus dem Jahr, schlag mich tot, 64 oder 66, irgendwo da dazwischen, von Sam the Sham and the Pharaohs. Da geht es um ein sehr wolliges Tier, das heißt Woolly Bully. Und da hören wir uns jetzt mal das hier an. Und hernach, später im Verlauf der Sendung, werde ich dann nochmal eine spätere Version einer bekannten Bluesband spielen. Und es hat sich, glaube ich, bewährt, dass man zweimal am Tag dasselbe Stück hört oder das gleiche in dem Fall. Es hat entfernte Ähnlichkeit. Hier aber zunächst das Original.
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0: So, ein Stück mit einem richtigen Schluss war das. Sam the Shaman Pharaohs heute zum Thema Wolle. Das war Wooly, also wollig. Wie geht's bei dir weiter?
1: Bei mir geht's weiter mit einer Aufnahme vom Smithsonian Institute. Smithsonian? Ganz fiese. Ganz fieses Wort.
0: War das nicht dieses Institut, was sich über mehrere Straßen unterirdisch zieht, bis zu 7 Stockwerke unterirdisch, laut nachts im Museum zumindest? Du weißt es auch.
1: Kann
0: nicht schon
1: sein. Naja. Wer weiß.
0: Wir wissen es.
1: Also Smithsonian Folkways Collection und aus den, ich weiß gar nicht, aus den 30er Jahren oder noch früher. Das folgende, ein Musiker, den Herr M. auf jeden Fall kennt.
0: Na.
1: Lead Belly.
0: Ja.
1: Mit Cuttenfields.
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0: Yo, Ledbelly. Aus den 40ern haben wir uns jetzt dafür entschieden, muss die Ausnahmeaufnahme sein, die Ausnahmeaufnahme, Aufnahmeausnahme. Ich habe jetzt eine Version desselben Stückes, nein, des gleichen. Ich verwechsel immer selb und gleich. Des gleichen Stückes, des ähnlichen Stückes. Der Text ist ähnlich, nicht identisch. Von einer amerikanischen Band, die auch die amerikanische Band genannt wurde. Das haben sich einige Bands so genannt, aber die waren wohl die amerikanischste zu der Zeit.
1: Irgendwas mit Revival?
0: Nee.
1: Die nicht?
0: Nee. Irgendwas mit Strand. Die Beach Boys, die haben dieses Stück aufgenommen und zwar mehrfach. Und ich habe eine Live-Version rausgesucht. Ich weiß nicht von wann. Laut Instrumentarium müsste das Anfang der 70er sein. Cuttenfields live mit den Beach Boys. Acht mal auf die kleinen, aber feinen Unterschiede. Ups.

0: Doch nur 2 Minuten 30, obwohl es wäre genügend Gelegenheit für ein Solo gewesen zwischendurch. Aber nein, da durfte der arme Schlagzeuger mal wieder nicht, wie er will. So ist halt. Ja, wir kommen in Kürze zu unseren Veranstaltungshinweisen, die es vielleicht dann auch in anderer Form noch im Mittagsmagazin geben wird diese Woche. Aber wir fangen dann nach dem nächsten Stück, denke ich mal, können wir euch da mal auf was musikalisch völlig anderes einschwingen. Beides in Kürze in diesem Theater, beziehungsweise eins in Geildorf, eins in Hall. Also man muss hier sich nur auf den Bus verlassen können. Dann wird man auch zu beiden Konzerten hinkommen.
1: Meine nächste Aufnahme ist ja zwar aus dem Jahr 2007, aber es geht um einen Film aus dem Jahr, aus den 30er Jahren. Da nannte sich The River. Und dafür hat ein gewisser Virgil Thompson die Musik geschrieben. Und daraus wiederum hören wir aus dieser Filmmusik die Cotton Pickers, hier gespielt vom Post-Classical Ensemble.

0: Jo, ja, Hörgenuss kann auch anders klingen.
1: Na, jetzt beschwer dich nicht über die bisschen Bitonalität da von den Trompetern.
0: Ja. Na gut. Wir kommen, wie versprochen, zu den Veranstaltungshinweisen heute bei Tiefer Two, also für die Leute, die am 30.09. zuhören, beides noch in der Zukunft liegend, für die in der Woche drauf auch noch, aber ich glaube, bei der letzten Wiederholung fällt der hintere Termin schon weg. Deswegen fange ich mit den vorderen an, am 2.10., also am Freitag, übermorgen, 2.10., 19 Uhr, solltet ihr euch aufmachen ins Häberlin nach Geildorf, denn dort könnt ihr erleben, was passiert, wenn drei erfahrene Instrumentalisten in einem ehemaligen Kellerverlies zu einer Selbsthilfegruppe für alternde Rockmusiker sich zusammengeschlossen haben. Dabei entstand kein Stuhlkreis, sondern eine Urgewalt. Die Gruppe Schieber verzichtet auf Gesang und lässt stattdessen ihre Instrumente sprechen. Das Ergebnis ist ein tonnenschwerer Heavy Psych, der die rohe Energie des Bluesing Stone Rocks mit der Unberechenbarkeit ausgedehnter Jams verbindet. Genau das, was ich gerne höre. An der Gitarre hört ihr Master Proper. Der blickt auf jahrzehntelange Erfahrung im Blues und Coverrock zurück. Der Buzzer Iggy Metal arbeitet schon seit Ewigkeiten im Crossover unterschiedlicher Stile und der Drummer Matt Eagle kommt aus dem Metal. Da könnt ihr also gespannt sein, was da musikalisch auf euch zukommt. Live die Gruppe zu erleben, bedeutet sich auf ein dynamisches Abenteuer einzulassen. Hier wird nicht einfach eine Setlist heruntergespielt. Die Songs atmen, verändern sich im Moment und leben von der Spontanität der Jams. Die Band aus dem schönen Hohenlohe, also auch unserer Heimat, nimmt ihr Publikum mit auf eine Achterbahnfahrt der Gefühle. Eben noch rockig laut und treibend, im nächsten Moment tief psychedelisch schwebend und von Melancholie durchzogen. Wer Schieber will, bekommt keine Hintergrundmusik. Es gibt ehrlichen, handgemachten Instrumentalrock, der Bauch und Hirn gleichermaßen trifft. Ein Erlebnis, das hängen bleibt, ganz ohne große Worte. Übrigens singen alle am liebsten über Hüte, aber ohne Worte. Und das ist die Gruppe Schieber. Master Proper, Iggy Metal und Matt Eagle am 2.10. ab 19 Uhr solltet ihr da sein im Häberlin. Das Ganze kann man dann mit einem leckeren Bierchen schon mal beginnen. Jetzt kommen wir aber zu etwas Klassischem.
2: Genau, am 8.10. solltet ihr in der Volkshochschule Schwäbisch Hall sein. Denn dort spielt im Rahmen der internationalen Woche Jussi Makunen und Nazit Acezian. Die beiden spielen seit 2013 zusammen als Kammermusikduo. Der Cellist und die Pianistin studierten gemeinsam an der Sibelius Akademie und wurden 2019 mit dem Finlandia Foundation National Award Excellence ausgezeichnet. Ihr Konzert widmet sich der ganz der finnischen Musik mit besonderem Schwerpunkt auf John Sibelius. Also kommt am 8.10. an die Volkshochschule, wenn ihr sowas erleben wollt.
0: Kannst du mal erklären für die Leute, die es nicht wissen, wo findet man die Volkshochschule in Hall?
2: Beim ehemaligen Knast. Nein, in der Salinstraße 6 bis 10.
0: Also das ist ja
2: ganz oben im Musiksaal. Aber es gibt einen Aufzug für Leute, die nicht gerne Treppen steigen wollen.
0: Ah, da kommt der Ralf dann vielleicht auch vorbei. A, wegen Aufzug und B, wegen...
1: Du willst mir doch nicht sagen, dass du die Treppen hochgehst, wenn da ein Aufzug ist.
0: Ich gehe immer die Treppe hoch. Nicht nur wegen Sibelius, den haben wir auch öfters hier in der Sendung zu verschiedenen Themen schon gespielt. Aber sehr interessant. Das Ganze wird veranstaltet von der DFG.
2: Genau.
0: Schwäbisch Hall Hohenlohe, ja. Sehr schön. Also kommet zuhauf am
2: 8.10.
0: um
2: 19 Uhr.
0: 19 Uhr, also genau die Zeit, wo man nach dem Abendessen dann schnell noch los kann. Wir hören von den beiden Künstlern jetzt eine Interpretation des Stückes Kuningatar Sibylla. Also jetzt mal ein bisschen was Entspannenderes für euch auf die Ohren.

0: Soweit.
1: Finnische Dramatik.
0: Ja, genau. Und gespielt von dem Duo Jussi Makonen und Nasik Asisyan, ein finnisch-armenisches Duo. Aber ich glaube, kommen beide aus Finnland wohnhaft. Ja. So viel dazu. Spielen also noch einmal, um das zu wiederholen, am
2: 8.10. um 19 Uhr.
0: Ich kann es mir nicht merken, ich muss es aufschreiben. 8.10. 19 Uhr, Volkshochschule. Bei mir steht im Kalender finnisches Konzert in der Volkshochschule, das reicht mir als Info.
1: So, nachdem jetzt das Radio seine Werbeeinnahmen nicht erhöht hat, weil wir nichts dafür bekommen.
0: Ausgaben
1: nicht mache ich jetzt mal weiter zurück von Finnland in die. Gibt es eigentlich in Finnland gibt es keinen Baumwollanbau irgendwo, oder?
0: Na, bestimmt demnächst.
1: Wenn es wärmer wird.
0: Es gibt ja schon die ersten Pfirsichplantagen.
1: Ja, aber es ist zu feucht, glaube ich, für Baumwolle. Ja. Zurück also in die USA. Da gab es eine Afroamerikanerin mit dem Namen Florence Beatrice Price. So in den letzten beiden Jahren, drei Jahren vielleicht auch, doch deutlich bekannter geworden, auch dadurch, dass der öffentlich-rechtliche Rundfunk ein bisschen mehr von ihr gespielt hat. Und in diesem Fall ist es kein Orchesterwerk, was sonst da meistens geboten wird, sondern ein Klavierstück, gespielt von der Pianistin Althea Waits. Und das Stück nennt sich Dance of the Cotton Blossoms.

0: So. Ja. Ich fühlte mich natürlich ein bisschen an den fliegenden Holländer erinnert zwischendurch, aber. Ja, Ralf.
1: Ja, Björn.
0: Bisschen Kritik angebracht. Jetzt gehen wir von den USA auf jeden Fall, um das zu bekräftigen, dass Baumwolle ein internationales Phänomen ist, auf die britischen Inseln zu einer Band, die hießen The Peelers. 1972 haben sie eine tolle Platte gemacht, die hieß Banished Misfortune, und darauf ist der Titel, den auch andere Bands schon vor ihnen und nach ihnen dann auch interpretiert haben. Wahrscheinlich also in Traditional Old Woman in Cotton.

0: ja, ich habe hier eine Aufnahme, die kam 1952 bei Folkways Records heraus. Das heißt auch wieder Smithsonian Folkways Recordings. Das Ganze natürlich dann. Und wir hören hier Hi, Ri, Heurien, O.
1: Ah ja. Ich behaupte nicht, dass ich das verstanden habe, aber wir werden ja merken, wie es denn
0: gälisch ist. Halt.
1: Ja.

Und das war jetzt archaische Musik. Jetzt wird es noch etwas archaischer. Zwar moderne Musik, aber mit dem Thema, das nur von Mund-zu-Mund-Propaganda weitergegeben worden sein kann, nämlich Big Woolly Mammut. Also über das große Wollmammut wird hier gesungen. Von der amerikanischen Gruppe Widespread Panic. Eine Aufnahme von deren Silvesterkonzert 2023 vom 31.12. Big Woolly Mammoth. So spricht man es richtig aus. Nur für die Leute, die Englisch verstehen wollen.

0: So sorry, aber das an dieser Stelle bricht die Aufnahme ab, weil es gleich ins nächste Stück übergeht.
1: Ja, ja.
0: In einem Klimax bis zum Silvester-Gongschlag haben die da gespielt am 31.12.2023 und man konnte sich ungefähr dieses in Panik geratene Wollmammut vorstellen an der Bassdrum, die immer schneller wurde. Die Gruppe Widespread Panic war das. Leider in Deutschland und ganz Europa eigentlich nicht so sehr bekannt, wie sie es eigentlich verdient hätten.
1: Ich gehe zurück auf den 23. April 1936 in Chicago. Da hat Benny Goodman mit seiner Big Band und der Sängerin Helen Ward das Stück, sein eigenes Stück You Can't Pull the Wool Over My Eyes aufgenommen. Was auch immer das heißen mag, You Can't Pull the Wool Over My Eyes.
0: Vielleicht wird sie erklärt.
1: Nee, ich glaube nicht. Wirklich.

0: Klar habe ich noch ein Stück, Ralf. Vor der Geburts- und Todestagsecke, da wird noch was gespielt. Und zwar habe ich
1: Kurzes.
0: Ein Stück, das ist jetzt nicht so ganz ernst zu nehmen, die Gruppe The Idle Race, das war eine Kultband, die leider sehr schnell dann sich auflöste, aber dann dafür wesentlich zur weiteren Musikgeschichte beitrug in anderen Gruppen. Und von denen hören wir jetzt ein etwas Native American angehauchtes Stück, das heißt Big Chief Woolly Bosher, der große Häuptling Woolly Bosher. Ja, die Idle Race. Tolle Band, lohnt sich dann auch mal eine Extrasendung drüber zu machen. Dieser Hinweis geht an die Sendung Triangel Spezial.

0: Und es ist wieder Zeit für
1: die
0: Geburts-
1: und
0: Todes-
1: Tattoo.
0: Tattoo-Diste. Tax.
1: E.
0: Eck.
1: In der Sendung Tiefertour hier auf Radio Störfunk mit Herrn S und Herrn
0: M.
1: Wir beginnen am 17. September, habe ich bei mir
0: verstanden. Wenn du magst.
1: Und schauen dann bis zum heutigen Tag auf alle Runden und Unrunden und sonstigen Geburts-, Todes- und was weiß ich was Tage.
0: Ja.
1: Ich beginne am 17. mit dem Jahr 1711 und Wien. Mein Kotenösterreicher heute. Ignaz Holzbauer wurde da geboren. Ein Komponist. Bitte, ja.
0: Ja, kann ja auch nichts dafür, dass er Ignaz heißt.
1: Und vor allem Holzbauer. Ja, da kann er wirklich nichts dafür.
0: Nee.
1: Und ich habe noch einen Violinvirtuosen, Zino Francescatti.
0: Bitte was?
1: Der starb 1991 in Frankreich. Ein Franzose. Francescatti, trotzdem Franzose. Wird es geben. Und natürlich, oh, ganz wichtig, was wir sehen, vor 60 Jahren. Da läuten schon
0: ja
1: halben Totenglocken.
0: Wieder mal drei Minuten zu spät, ja, wie in Schwäbisch Hall üblich.
1: Ja. Da starb der Tenor Fritz Wunderlich durch einen Treppensturz in Heidelberg.
0: Ja, stimmt, in Heidelberg, ja. Ja, die meisten Unfälle passieren zu Hause, deswegen ist es besser, man ist nicht da.
1: Ja, so könnte man sagen.
0: So heißt es. Ein altes Bienensprichwort. Ich wäre erst am 19. dran.
1: Du wärst erst am 19. dran?
0: Ja.
1: So wie ich auch.
0: Na dann.
1: Da wurde 1911 in Västra-Rit in Uppland in Schweden der Komponist Alan Patterson geboren.
0: Aha.
1: Wenn er dir was sagt.
0: Hat der was Berühmtes komponiert?
1: Ich bin gerade überlegen, aber ich glaube, es war im Jazzbereich tätig, wenn ich es richtig in Erinnerung habe.
0: Ach. Ja, kann schon sein. Ja,
1: ja. Ja.
0: Gut, dann mache ich weiter mit einem 100. Geburtstag am 19.09. Der sollte bei dir drin stehen, aber steht nicht drin. Nini Rosso. Italienischer Jazz-Trompeter auch. Auch Jazz, nicht nur andere Sachen.
1: Hauptsache, er hat wieder angegeben, ja.
0: Ja. Der wäre 100 geworden. Leider bei weitem natürlich nicht geschafft, aber immerhin am 19. Am selben Tag, 5 Jahre jünger, also 95 wäre geworden, Brooke Benton, auch aus dem Jazzbereich. Und die legendäre Sängerin Cass Elliot, Mama Cass, genannt von den Mamas and the Papas, die wäre 85 geworden an diesem Tag. Leider auch viel zu früh gestorben, 1974 schon, nachdem sie ihre erste Soloplatte nach Auflösung der Band veröffentlicht hat oder dann noch eine Duoplatte mit Dave Mason zusammen gemacht hat, die auch sehr gut war. Und ebenfalls nicht mehr unter den Lebenden weilt ein weiterer 85. Geburtstag, Peter Horton, der ist vor 3 Jahren gestorben, wäre am 19.09.85 geworden. Und 80 Jahre alt wurde, Ralf, und jetzt kommt für dich wieder was Interessantes, der Originalschlagzeuger von Status Quo, John Cachlan. Und der lebt noch, vielleicht auch deswegen, weil er frühzeitig aus der Band ausgeschieden ist.
1: Ja. Ja, das wäre doch eine sehr stumpfsinnige Arbeit auf die Dauer.
0: Ja, hatte, glaube ich, keinen Bock mehr auf Duschda. Ja, und dann kommen wir zum 20.
1: Ja, da kannst du ganz für dich alleine.
0: Da habe ich einen wichtigen Gitarristen, nämlich Mick Rogers, der allen bekannt sein dürfte, denn der ist, glaube ich, das längste Mitglied, also nicht von der Körpergröße, sondern von der Dauer seines Dabeiseins bei der Manfred Mann's Earth Band. Da ist er seit Anfang der 70er Jahre, glaube ich, ohne Unterbrechung mit dabei. Und ab und zu darf er auch singen. Oh, soll ich dafür einen Tusch spielen?
1: Nein.
0: Komm, das mache ich.
1: Wieso fragst du eigentlich?
0: Hätten ja auch unterdrücken können. So, dann haben wir am 21. wen?
1: Da habe ich den Jazz-Drummer Chico Hamilton, 1921 in Los Angeles geboren.
0: Hm.
1: Und das ist es dann auch.
0: Ach.
1: Ja.
0: Ja, ich habe einen britischen Bassisten, der auch bei absolut unterschiedlichen Bands dabei war. Und zwar bei King Crimson, man sollte es nicht glauben. Immerhin 2 Jahre lang. Und danach bei Bad Company. Das war Boss Burrell, der leider schon 2006 mit erst 60 Jahren gestorben ist. An Herzinfarkt. im Urlaub und sich so aufgeregt über den schlechten Service im Hotel. Ich weiß es nicht. Ja. Dann, was war noch? Ah ja, der wäre 80 geworden, genau. David Coverdale am 22. wurde 75 Jahre alt, ist immer noch unterwegs mit Whitesnake. War früher bei Deep Purple. Und davor war er auch unterwegs im Soul-Rock-Bereich. Auch nicht schlecht. Und jetzt hast du jemanden am 23., oder?
1: Am 22.
0: Ach, doch noch.
1: Ja, stell dir vor. Da wurde 1931 in Adria, in der Region Venetien, in Italien, der Dirigent Nello Santi geboren. Und 1941 in Stara Zagora in Bulgarien die Sopranistin Anna Tomova Sintov. Die sagt dir bestimmt noch was. Auch nicht mehr?
2: Du sagst.
1: Und wenn du am 22. nichts mehr hast, dann mache ich gleich weiter.
2: Ja.
1: Bitte. Am 23. da starb 1836 die damals überall in Europa bekannte und berühmte Sopranistin Maria Malibran. Eigentlich eine Spanierin, aber sie starb in Manchester. Ich weiß gar nicht, ob sie auf Tour oder was auch immer. Und es wurde einer geboren, den ich auf jeden Fall schon in Sendungen gefeiert habe. Aha. John Coltrane.
0: Nicht nur du, sämtliche Kulturkanäle.
1: Ja. In Hamlet in North Carolina geboren.
0: Und, ja, gibt schlechtere Geburtsorte und was so erwähnenswert wäre, es ist von ihm jetzt eine, glaube ich, 30 CD-Box herausgekommen, limitiert auf 700, also wer sie haben will, sollte sich sputen.
1: Muss sich drum schlagen.
0: Mit bisher unveröffentlichten Aufnahmen, ja. Die wirklich nur in dieser Box. Und ich meine, ich habe sie vielleicht als Bootlegs, aber diese Box hätte ich doch gerne.
1: Und am 23. September 1956 wurde in Berlin König Hirsch, die Oper König Hirsch von Hans-Werner Henze uraufgeführt.
0: Ja. Ich sag doch mal nichts.
1: Ja, besser so.
0: Sie wird zu Recht nicht im Radio gespielt. Da muss man dabei sein, bei sowas muss man dabei sein.
1: Es gab auch Radioübertragungen, in den 50ern auf jeden Fall.
0: Dachten die Leute immer, oh, es gab, da ist wieder eine Röhre durchgebrannt. Ja, 80. Geburtstag am 24. Ist er sogar 80 geworden. Kjell Asperud von der norwegischen Gruppe Titanic. Die waren Mitte der 70er vor allem in Deutschland sehr erfolgreich, in Norwegen natürlich auch, aber ansonsten im Rest der Welt eher nicht. Und dann wäre ich am 25.
1: Nein, so schnell wird hier nicht geschossen, Herr Bünz. Ja, also jetzt mal langsam hier, ne? Ich habe da noch einen ganz wichtigen Komponisten. 1906 in Laurahütte in Oberschlesien geboren.
0: Ich dachte schon im Erzgebirge, hörte sich so an.
1: Der Komponist Michael Jari. Jetzt fragst du.
0: Ja, Filmmusik.
1: Sehr viel Filmmusik.
0: Ja, ja. Daher kenne ich den Namen. Ja.
1: Und Schlager natürlich.
0: Für Amiga. Oder?
1: War es halt in den 30ern bis in die 60er Jahre. Also bis 1961 war er da tätig in dem Bereich. Hat sogar eine Operette geschrieben.
0: Was?
1: Der Vizeadmiral. Und ein satirisches Musical 1978 erst in Stettin uraufgeführt. Alabama.
0: Alabama? Oh, da habe ich nachher noch eine Band. Die heißt so zufälligerweise.
1: Ach, was. Ja. Michael Jari, genau. Da war ich jetzt gerade stehen geblieben. Und den schenke ich mir. Also 25. willst du weitermachen?
0: Ja. Ein 75. Geburtstag, leider hat er ihn nicht mehr feiern können, denn er ist vor 14 Jahren schon gestorben, unglaublich. Manfred Breker, der war zuerst bei der Gruppe Lokomotive Kreuzberg, später dann bei der Nina Hagen Band und danach dann bei Spliff. Ich glaube am Bass, kann ich das nicht durcheinander bringen. Und am 26.
1: Ich wollte noch ergänzen zu Michael Jari. Eines seiner bekanntesten Lieder, Wir wollen niemals auseinandergehen.
0: Ach ja.
1: Ralf, wir sind jetzt
0: auch schon über 30
1: Filmen
0: Jahre
1: haben,
0: zusammen.
1: Die genauso hießen. Am 25. Wo war's? Genau, habe ich noch einen ganz wichtigen Geburtstag. 120 Jahre alt wäre Dmitri Schostakowitsch geworden.
0: Schostakowitsch?
1: Ja, wäre nicht in den 70ern, 1970ern gestorben.
0: Oh, das erinnert mich dran. Ich muss mein Plattenregal heute an der Wand festtrauen. Ein
1: gebürtiger Petersburger.
0: Und wegen Schostakowitsch.
1: Ja, ich dachte wegen...
0: Nee, weil die Boxen Kissen so schwer sind, dass sich das Regal geneigt.
1: Dem hessischen Kabarett-Duo, deshalb dachte ich jetzt, aber gut.
0: Nein,
1: der 26. September,
0: ja,
1: da wurde 1891 jetzt in Straßburg der Dirigent Charles Münch geboren. Und wo ist es? Der Violinvirtuose und Dirigent Salvatore Accardo in Turin 1941.
0: Ah ja. Ja, ja, ich habe einen 85. an dem Tag mit einem Musiker, der hat wohl den schwäbischsten aller Namen, Joe Bauer. Allerdings war er Amerikaner, oder ist es immer noch, der hat ja seinen 85. gefeiert jetzt, und er war der Schlagzeuger der Gruppe The Young Bloods. Das war eine frühe Hippie-Band, die mit Jesse Colin Young, daher der Name, und er war Gründungsmitglied, und ihm zu Ehren werden gerade ganz viele Bootlegs veröffentlicht von den Young Bloods aus dem Jahr 67. Da sollte man im Internet mal ein bisschen gucken und hören. Vor allem, die haben einige Hymnen geschrieben, die dann andere Bands später bekannt machten. Am selben Tag war, also am 26.09., der fünfte Todestag des amerikanischen Bandleaders Commander Cody, der leider auch nicht mehr lebt, war oft in Deutschland unterwegs mit seinen unterschiedlichen Formationen. Und am 27. habe ich einen 85. Geburtstag, leider starb der vor 2 Jahren, Don Nix. Der war vor allem in Nashville unterwegs, hat aber auch selber Platten veröffentlicht, also außerhalb des Studios. Und die waren nicht die schlechtesten. Also ich habe da eine meiner ersten 100 Platten war eine von Don Nix, weiß ich noch. Da war ich glaube 14, hat mir sehr gut gefallen. Eine Stimme so ähnlich wie Dr. John, weil er war eigentlich Saxophonist, also ziemlich rauchige Stimme gehabt. Ja, 28.
1: Was ist da bloß schief? Nein, 27.
0: Ach komm.
1: Du sprintest hier immer davon.
0: Ja, wir haben nur noch 2 Minuten.
1: Wäre mir egal, das schaffen wir schon noch. 1921 starb in Neustrelitz.
0: Wer?
1: Sagt ja was, Partnerstadt so und so, ne?
0: Nie gehört.
1: Der Komponist einer berühmten Märchenoper, Hänsel und Gretel, Engelbert Humperdinck.
0: Ja.
1: So, 28. Da wurde 1681 in Hamburg der Musiktheoretiker und Komponist Johann Mattheson geboren. Das sagt dir wahrscheinlich auch wieder nichts.
0: Musiktheoretiker.
1: Nicht aufgepasst.
0: Ich bin Musikpraktiker.
1: Ja. So geht's natürlich. Und Miles Davis starb 1991 in Santa Monica in Kalifornien.
0: Am 28.
1: Ja, schlecht. Ich bin am 28. bereits. Ja.
0: Da wollte ich noch hin. Der 80. Geburtstag von Helen Shapiro in Großbritannien. Sängerin, vor allem in den 60ern aktiv. Finbar Fury von den Furies wurde auch 80. Kenneth Knudsen von Secret Oyster aus Dänemark wurde auch 80. Und ich habe noch einen zweiten Todestag an diesem 28.09. Da starb vor 5 Jahren der in Deutschland lebende britische Sänger Barry Ryan, von dem kennen wir alle Eloise. Der ist jetzt auch schon 5 Jahre unter der Erde. Ja.
1: Am 29. September,
0: da bin ich ein bisschen durcheinander gekommen,
1: starb 1981 in Sète, in Frankreich, der Chansonsänger Georges Brassens.
0: Georges Brassens. Hört sich gut an, ja.
1: So, sind wir beim 30.
0: Tusch? Nee, gestern vor 2 Jahren starb Kris Kristofferson. Das wollte ich an dieser Stelle auch mal erwähnt haben, Ralf. Ja, auch schon wieder 2 Jahre her.
1: Direkt an mir vorbeigegangen.
0: Tja, ich habe damals eine Sondersendung gemacht, aber du hörst ja kein Radio.
1: Keine Sondersendung.
0: Ja, heutiger Tag, es ist soweit. Wir schaffen es noch, wir haben noch eine Sekunde. Nee, wir haben noch eine Minute.
1: Okay, da wurde 1840 in Oslo der norwegische Komponist Johan Svensson geboren, ein Zeitgenosse, unbekannter Zeitgenosse von Edvard Grieg. Dann habe ich Charles Willie Stanford, ein irischer Komponist, wurde 1852 in Dublin geboren. Gaspar Casado, ein spanischer Cellist und Komponist, wurde 1897 in Barcelona geboren. David Oistrach, ein Violinvirtuose, 1908 in Odessa. Das sind heute sehr viele. Ja. Oscar Pettiford, Jazz-Bassist und Cellist, 1922 irgendwo in Oklahoma, wie sie es auch immer ausspricht.
0: In Oklahoma.
1: Udo Jürgens habe ich hier bei mir stehen.
0: Richtig.
1: 1934.
0: Wäre heute 92 geworden.
1: In Schloss Otmanach in Kärnten.
0: Kärnten
1: heißt der das. Der hieß ja nicht Udo Jürgens.
0: Nein.
1: Dann Valentin Silvestrov, der Komponist, 1937 in Kiew. Walter Kollo, der Komponist, starb 1941 in Berlin. Und Jonathan Lloyd, ein britischer Komponist, wurde 1948 in London geboren. Die Zauberflöte wurde am 30. September 1791 uraufgeführt. Und Robert Stolz, 2 Herzen im Dreivierteltakt, 1933 in Zürich. Sowie Porgy and Bess, 1935 in New York.
0: Schön.
1: So viel zum 30.
0: Ja, und wir sind schon 2 Minuten drüber, aber egal. Jetzt mache ich
1: einmal, das kann gar nicht sein.
0: Doch, ich habe inzwischen schon angehalten und neu gestartet. Heute wird der Komponist und Sänger Johnny Mathis 91 Jahre alt, jung, in den USA. Dewey Martin von Buffalo Springfield wäre heute 86 geworden, wenn er nicht schon lang gestorben wäre. Mark Bolan von T-Rex hatten wir erst in einer der letzten Sendungen als Todestag. Jetzt habe ich einen Geburtstag. Er wäre heute 79 geworden. Schön, wenn er es erreicht hätte. Er wurde ja nur 29. Und gestorben heute vor 11 Jahren genau. Sänger, Gitarrist und Komponist Simon Cowie von Lindisfarne, Blood und so ähnlich. Fog on the Tyne und Run for Home waren seine großen Hits. Und das war die Geburts- und Todestagseck.
1: So. Und hier geht's weiter mit der Wolle. Baum wie Schafswolle.
0: Genau, Ralf. Und
1: da habe ich natürlich schon ein nettes von Mr. John Philip Sousa.
0: Macht aber gar nichts, weil vorher habe ich noch ein kleines Gedicht, und damit ihr euch mal ein bisschen nochmal zurückhalten, erholen könnt von diesem Redeschwall, der nicht aufhören wollte gerade eben. Ein kurzes Gedicht über Schafe. Ihr müsst aber genau zuhören. Ich weiß auch nicht, wer das aufgenommen hat. Ich weiß nur, dass ich es mal aus dem Radio aufgenommen habe. Es war eine Störfunksendung mit absurdester Lyrik, und dies ist wohl das absurdeste Beispiel von diesem Tag gewesen. Deswegen habe ich es auch aufgehoben.
3: Schafe, wenn sie Flügel haben, wirken meistens sehr grotesk. Rüsselwuchs. Ja, Rüsselwuchs an einem Raben ist ein Stück weit Kafkaesk.
4: Aber das ist ja gar nicht wahr.
0: Doch, das ist wahr. Und jetzt darfst du deinen Herrn Sousa spielen.
1: Also bei Dada sind wir noch nicht angekommen.
0: Ja, aber das war jetzt gerade Dada.
1: John Philip Sousa, ja, mit dem Marsch King Cotton. Ja, der heißt so. Und gespielt wird es vom Boston Pops Orchestra unter der Leitung von
0: Weiß John Williams. Ach was. Also fast wieder Filmmusik.
1: Ja,

0: Soweit Pomp and Circumstance, hätte ich fast gesagt, aber John Philip Sousa ist ja schon ziemlich nah dran an The Last Night of the Proms, die es immer noch in der Mediathek, glaube ich, abzurufen gibt. ARD-Mediathek, solltet ihr euch angucken, war dieses Jahr wirklich wieder toll. Bitte schaut auch, dass ihr dann die lange Version kriegt, die auf Dreisat lief und nicht die gekürzte Fassung. Denn die schönsten Sachen haben sie rausgeschnitten, mein Geschmack nach zumindest. Ich habe jetzt lehne mich jetzt zurück und übergebe an meinen zweiten Gastmoderator heute, und es ist kein geringerer, ob ihr es glaubt oder nicht, ihr werdet es gleich hören, Bob Dylan, der sagt euch gleich das nächste Stück an. Leider nur in englischer Sprache, also ihr müsst gut zuhören, denn ihr wisst ja selber, er ist ein kleiner Nuschler. Hier kommt für euch Bob Dylan, der das nächste Stück ansagen wird.
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0: That was Cotton Eye Joe, Bob Wilson, Texas Playboys.
1: Und weiter geht's mit was?
2: Weiter geht's mit dem Oregon Guitar Quartet und ihrer Aufnahme von Pick a Bale of Cotton.

0: Ralf.
1: Jörn.
0: Das war klassische Musik aus USA.
1: Klassisch? Weiß ich nicht. Das klang mehr so nach einem Folksong, oder?
0: Naja.
1: Oder sowas Ähnliches.
0: Naja. De La Falla.
1: Ich habe jetzt was Klassisches als Nächstes, aber du kommst ja vor.
0: Ja, eben.
1: Ausnahmsweise.
0: Ich habe auch einen Klassiker.
1: Ausnahmsweise darfst du.
0: Ralf, wir machen jetzt was für die Völkerverständigung. Neben dem Bildungsauftrag.
1: Spielst du was Russisches?
0: Nein, was Schwäbisches. Nachdem wir in der Diaspora, also in der, Quatsch, wir sind ja die Outskirts auf Baden-Württemberg, eigentlich sind wir ja freies Hohenlohe. Deswegen spielen wir jetzt einen anderen Dialekt, der ähnlich des Hohenlohischen manchmal, es gibt Überschneidungen, es ist Schwäbisch, das hier gesungen wird, von einem Mann, der den Namen Wolle trug in seinem Vornamen.
1: Aha, Krivanek.
0: Wolle Krivanek Band mit einer späten Fassung eines Hits, eine Live-Version. Ralf, die gibt es nicht auf Schallplatte, die gibt es nur bei mir. Wolle Krivanek Band mit ihrer Live- oder einer ihrer späteren Live-Versionen von, die ist etwas länger als das Original, Strassebar. Viel Spaß dabei.

So haben wir es vorgestellt. Ladies waren Hit. Ist das alles? Ich kann gar nicht nur von Ranger, was ich komme. 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

0: Lava halt heulen!
1: So, Wolle Krivanek an der Gitarre, natürlich Paul Vincent, damals beide nicht mehr unter den Lebenden. Ralf, wie geht's bei dir weiter?
2: Mit einem, der noch lebt, alle beide sogar, der Pianist wie auch der Komponist. Frederik Schewski ist der Komponist aus seinen North American Ballads von 1979, die Nummer 4, Winsboro Cotton Mill Blues. Und den hören wir gespielt auf dem Klavier von Marc-André Amelin.

Soweit also jetzt dieses wunderschöne Stück von Frédéric Rejewski, gespielt von Marc-André Hamelin, Winsboro Cotton Mill Blues. Bisschen Blues war dabei, aber eher Ragtime. Ich habe jetzt, wie versprochen, noch einmal das Stück Woolly Bully im Programm. Die Gruppe Alabama muss leider ausfallen für heute, aber die dürfte im Country-Treff nachhören, da werden sie öfters gespielt. Woolly Bully hören wir jetzt in der Interpretation eines bekannten Gitarristen, Komponisten, auch Filmmusikautors, der jahrelang immer so 2 bis 3 LPs veröffentlicht hat, ich glaube immer noch, und inzwischen natürlich CDs. Ry Cooder hört ihr hier an der Gitarre mit seiner Version aus dem Jahr 2013 von dem alten Hit von Sam the Sham and the Pharaohs, Woolly Bully. Hier kommt für euch Ry Cooder.

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1: Ah, wir blenden es an der Stelle doch ein bisschen aus. Da kann ich doch noch Alabama spielen, Ralf. Weil das hatte ich ja vorhin angekündigt, die Gruppe Alabama. Eine Aufnahme, die
2: also
1: ich damals...
2: Also das nächste Mal habe ich eins gut.
1: Lass mir mal den Satz endlich zu Ende machen.
2: Nein.
1: Eine Aufnahme, die ich damals bei Radio Regenbogen im Country-Treff gemacht habe, der ja auch glücklicherweise auf Radio Störfunk immer wieder läuft. Die Gruppe Alabama mit High Cutten. Und da ist es nochmal etwas fröhliche Cutten-Picking-Music. Also nicht aus Sicht der Sklaven wahrscheinlich. Am Mikrofon verabschiedet sich Ralf Snorawa und

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Einen wunderschönen guten Abend hier bei der Schizo. Freue mich, dass ihr dabei seid. Ich habe euch ja vor 2 Wochen versprochen, die neuen Scheiben oder die in meinem Besitz neu befindlichen Scheiben euch nochmal etwas ausgiebiger vorzustellen und zusätzlich dann auch eben ein bisschen passende Musik, dass das eine 2-Stunden-Sendung wird. Eine abwechslungsreiche, trotz allem abwechslungsreiche 2-Stunden-Sendung wird. Mitzubringen. Und das habe ich jetzt gemacht, das hier, das war Older Young Dudes und da gibt es, wenn man das nur bei Wiki eingibt, sehr interessante Informationen, denn das Stück ist von David Bowie geschrieben und er hat es auch produziert und Mott the Hoople, die das gerade waren, live 1974, waren kurz davor, sich zu trennen, weil irgendwie lief nicht so. Und weil der Plattenvertrag bei Island Records aufgelöst wurde. Und dann hat Bowie angeboten, ich produziere euch und nehmt mal dieses Stück von mir. Das war das zweite, das er vorgeschlagen hat. Das erste wollten es dann doch nicht, aber das zweite haben es genommen. Und dann stieg die Single doch glatt bis Platz 3 auf. Da haben wir jetzt den Superhit. Das muss reichen für heute. Ich glaube schon. Genau, das waren also Mott the Hoople live 1974 mit All the Young Dudes. Und ich mache einfach direkt weiter. Eine Scheibe, ich meine doch auch aus dem Jahr 1974. Nee, muss ja sein. Ja, natürlich war das 74. Man heißt Irish Tour 74. Da besingt Rory Gallagher eine tätowierte Frau. Also voll das hippe Lied. Na, jetzt in 2023, weil so viele tätowierte Leute rumspringen. Er hat bereits 1974 die Tattooed Lady besungen. Viel Spaß damit.

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0: Viele große Namen aus den 70ern. Das waren gerade Golden Earring mit She Flies on Strange Wings. Und dieses Doppel-Live-Album konnte ich mir auch greifen. Da auf der Plattenbörse in Schwäbisch Hall. Genau, das habe ich ja vor 2 Wochen eine Sendung dazu gemacht. Und dieses Album war auch dabei. Genauso wie das von Mott the Hoople live. Und Golden Earring heißt auch nur live im Jahr 1977 aufgenommen. Davor Roll On Down the Highway. Ebenfalls 1977, da waren BTO oder ausgesprochen Bachman Turner Overdrive, so wie er es ausgesprochen hat, das ist echt nett, in Japan. Und die haben von ihrer Japan-Tour dann die Aufnahmen für ein Live-Album mitgebracht. Davon haben wir gehört, Roll On Down the Highway. Und davor Rory Gallagher mit seiner Tattooed Lady. Bevor wir nochmal zu Gallagher kommen und dann auch wirklich einen Nachweis dafür bekommen, warum der Mr. Quickfinger geheißen hat. Eric Clapton wurde Slowhand genannt, Gallagher Quickfinger. Leider konnte ich das live nicht mehr erleben. Gallagher ja, aber nicht als Quickfinger, weil der ist 95 gestorben. Wenn es zeitlich reinpasst, spiele ich euch noch den Grund warum. Too Much Alcohol heißt ein Stück, das da drauf ist auf der Irish Tour 74. As the Crow Flies. Aber zuerst habe ich noch einen Musiker bzw. eine Formation, die eigentlich überhaupt nicht bekannt wurde. Aber da hat mir der Hubi, der auch früher hier aufgelegt hat, zusammen mit dem Uli, Rock-Raritäten allerlei haben die gemacht. Liebe Grüße. Hat mir eine Kassette mitgebracht. Also für die Jüngeren unter euch, das war, früher hat man die Musik vom Radio auf Kassette aufgenommen. Oder was noch viel geiler war, wenn du von einem Freund eine Kassette geschenkt gekriegt hast, wo der seinen guten Sound aufgenommen hat. Und das hat irgendjemand von Hubi gemacht. Und Hubi kommt mit der Kassette zu mir und sagt, ey, hör dir das mal an, was könnte das sein? Ich kenne den Namen von diesem Musiker oder von dieser Band nicht. Und als zweites Stück war auf der Kassette Long Distant Call. Genau das hören wir jetzt. Und anhand von diesem Long Distant Call haben wir dann übers Internet die Roy Last Group gefunden. Ja, und von der hören wir auch noch 2 Stücke. Die passt zeitlich nicht ganz rein. 1989 ist dieses Album herausgekommen. Aber vom Sound her schon. Das ist noch ein bisschen heftiger. Danach geht's ein bisschen runter, weil As the Crow Flies ist dann eine akustische Gitarre und dann wird's noch ein bisschen ruhiger. Und dann danach hauen wir wieder rein mit Rock'n'Roll. Aber jetzt erst die Roy Last Group mit Long Distance Call und dann der As the Crow Flies von Rory Gallagher.
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Ein sehr schönes, ruhiges Stück von Mott de Hoople, wie gesagt live 1974 auf ihrer Live-Scheibe Rest in Peace. Davor Rory Gallagher mit As the Crow Flies. Und wer jetzt noch nicht weiß, warum der Quickfinger heißt, weiter dranbleiben, ich spiele noch eins. Davor die Roy Lars Group, wie gesagt, die bricht so etwas aus, weil erst 1989, und das hört man eigentlich auch, ne? Genau, dadurch haben wir es auch finden können. Diese CD übrigens, nachdem wir sie gefunden haben, hat er sie zweimal gekauft. Eine davon hat er mir geschenkt. Super geil, oder? Dafür dürft ihr sie jetzt hören. Okay, das war jetzt aber die kleine Geschichte am Rande zu dieser Geschichte. Jetzt habe ich schon wieder zwei Geschichten. Nämlich, ich habe ein Cover von einem Birds-Stück aufliegen. 8 Miles High. Von Golden Earring live aufgenommen. Da muss man dazu sagen, die Originalversion von Earring, also nicht von den Birds, aber die von Earring, die ist glaube ich 69 oder 70 rausgekommen, hat 19 Minuten, wenn mich alles täuscht. Habe ich auch schon seit einer Ewigkeit nicht mehr gespielt, mindestens, naja, wenn nicht noch 20 Jahre oder so, ne? Aber dann hören wir uns heute mal die Live-Version an. Und davor habe ich ein Stück, von dem ich gar nicht wusste, was das für eine Bedeutung hat, aber das sei wohl eine der Hymnen, der Hippie-Hymnen in San Francisco gewesen. Randy Bachman, der vorher bei The Guess Who war, zusammen mit Ted Turner, hat das geschrieben, Taking Care of Business. Und das geht raus an alle, die sich überarbeitet fühlen, beziehungsweise die es vielleicht auch sind. Hey, aufpassen. Jetzt dankt da keiner. Normalerweise dankt da das keiner. Also nimm dich in Acht vor dem Business. Hier sind BTO, Bachman, Tone Turner, Overdrive mit Taking Care of Business. Live aus Japan. Okay, das war sachlich falsch. Live in Japan. Nee, ich habe die jetzt nicht live aufliegen. Also andersrum, die spielen jetzt im Moment nicht live. Also live in Japan, BTO. So ein Kack.

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Und das war's auch mit der Psychedelik für heute. Jetzt geht's wieder ab in Rock'n'Roll. So sieht's aus. Also, das waren die Golden Earring mit 8 Miles High, also diesem Birds-Stück, und davor Bachman Turner Overdrive mit Taking Care of Business. Und weiter geht's nochmal im Jahr 1989 mit der Roy Last Group Rain Child, das Titelstück von der CD.

0: aus der Rubrik Ein Mann und seine Gitarre, eine Fender Stratocaster E-Gitarre aus dem Jahr 1961 und ein Star, der nur am Musikmachen interessiert war. Rory Gallagher hat 1969 ein Angebot von Cream, 1974 ein Angebot der Rolling Stones und 1975 ein Angebot von Deep Purple ausgeschlagen. Da haben überall die Gitarristen aufgehört, aber er hat sein Ding gemacht und zusätzlich zu Alkohol waren es übrigens auch noch Tabletten, die ihm dann 1975 den Gar ausgemacht haben. Wie gesagt, es muss Anfang der 90er gewesen sein, als ich ihn gehört habe. Oder Ende der 80er. Keine Ahnung, da war schon lange nicht mehr Mr. Quickfinger, aber das hier, das war ja wohl grandios. So, es geht weiter. Ich muss schon wieder Gas geben. Ich habe noch zwei Stücke und ich hoffe, die kriege ich durch. Wenn man natürlich Live-Alben dabei hat von Rockmusikern, die sich so nett auslassen, musikalisch, wie Gallagher oder Mottehubel oder, naja, lassen wir das, ich habe ein paar dabei. Ich habe Mottehubel noch dabei mit einem Medley. Chirking Crocus, One of the Boys, Rock'n'Roll Queen, Get Back, Whole Lotta Shakin' und Violence. Das sind Mottehubel, aufgenommen im Odeon Theatre, Hammersmith, London, am 14. Dezember 1973. Und da konnte ich also den langen Titel konnte ich gar nicht unterbringen. Da müsst ihr schon in die Playlist reingucken, wenn ihr das alles nochmal nachlesen wollt. Aber ey, hört es euch erstmal an. Hier sind Mottehubel.
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Ja, und das war das Medley. Jerking Crocus, One of the Boys, Rock'n'Roll Queen, Get Back, Whole Lot of Shaking und Violence von Mod the Hoople. Und das war sie auch wieder, die Shitso. Heute laut und wild und ich verabschiede mich. Ich freue mich natürlich, wenn ihr in 2 Wochen wieder dabei seid, wenn es wieder heißt Mittwoch Orbit, achte durch. Und ich verabschiede mich mit einem echt guten Ratschlag. Hier sind BTO, don't get yourself in trouble. Lass gut gehen, viel Spaß, ciao.

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1: Herzlich willkommen in Mrs. Pepsteins Welt. Heute eine Sendung mit zwei längeren Filminterviews. Zum einen hört ihr in Stunde 1 ein Interview mit Isabel Schneider und Eva Müller. Und wenn ich manchmal so schniefe, dann liegt es einfach daran, dass ich gerade erkältet bin. Jo, sorry. Genau, also in der ersten Stunde hört ihr mein Interview mit Isabel Schneider und Eva Müller über ihren Film Was haben wir gelacht? Über Frauen und Humor, sage ich jetzt mal. Ein bisschen genauer erfahrt ihr das dann gleich mehr. Und in der zweiten Stunde hört ihr mein Interview mit Susanne Kim. Sie hat einen Film gemacht über ihre Familie. Und der heißt Becoming Kim und kommt Ende August in die Kinos. Und jetzt für euch aber erstmal hier in Mrs. Pepsteins Welt ein neuer Track von Lena Störfaktor, der heißt Golden Shower.

0: Ja, das war Lena Störfaktor hier in Mrs. Pepsteins Welt. Ein neues Album kommt noch in diesem Jahr. Ja, kommen wir jetzt zu meinem Interview, das ich schon vor ein paar Wochen gemacht habe mit Eva Müller und Isabel Schneider, ihres Zeichens Regisseurinnen des Films Was haben wir gelacht? Eine Dokumentation über, ja, ich sag mal, Frauen im deutschen Fernsehen im Bereich Humor. Es werden 4 Protagonistinnen gezeigt, Hella von Sinnen, Esther Schweins, Maren Kreumann und Gabi Köster, die alle in dieser Zeit sehr aktiv waren im deutschen Fernsehen. Und ja, die Filmemacherinnen konfrontieren quasi ihre Protagonistinnen mit Ausschnitten von früher. Zum einen mit ihnen selbst sozusagen und zum anderen aber auch, wie mit anderen Frauen im Fernsehen umgegangen wurde, sage ich jetzt mal. Das Ganze ist eine Reise auch in die eigene Mediensozialisation. Also ohne Hella von Sinnen hätte ich zum Beispiel nie gewusst, dass es einfach dicke und lustige Frauen im Fernsehen geben darf oder kann. Das gab es vorher einfach gar nicht. Noch dazu war Hella von Sinnen offen lesbisch. Also das war schon eine riesen Pionier-Aktion. Aber gucken wir mal heute so ins Fernsehen. Es hat sich einiges geändert, aber das könnte meines Erachtens auch noch viel mehr sein. Aber gut, ich will jetzt gar nicht zu viel vorwegnehmen. Hier kommt jetzt mein Interview mit Isabel Schneider und Eva Müller. Viel Spaß.
1: Was macht Humor mit uns? Welche Techniken, welche Mechanismen finden da statt? Was sind die Auswirkungen davon? Das ist das, was uns total interessiert hat, ja.
0: Ja, herzlich willkommen und hallo in Mrs. Pepsteins Welt. Könnt ihr euch erstmal kurz vorstellen?
2: Ja, Eva Müller ist mein Name und ich habe die Regie mit Isabel Schneider zusammen gemacht für Was haben wir gelacht?
3: Ja, ich bin Isabel Schneider und ich bin Journalistin und seit neuestem auch Regisseurin zusammen mit Eva von Was haben wir gelacht?
0: Genau, Was haben wir gelacht? Ihr habt euren Film jetzt schon, den Titel schon genannt und ich darf mit euch jetzt über den Film sprechen, was mich wahnsinnig freut. Ich habe ihn sehr gerne gesehen. Ausgangspunkt eures Films war ein Fernsehausschnitt mit Hella von Sinnen, den ihr entdeckt habt. Worum ging es da? Ich glaube, du hast den entdeckt, ne?
3: Genau, es ging eigentlich um eine ganz andere Recherche zum Thema Ehegattensplitting und zufällig habe ich dann diesen Ausschnitt gefunden von der ganz jungen Hella von Sinnen, dass sie, glaube ich, 25 Jahre alt, habe sie aber erst gar nicht erkannt, weil ich sie gar nicht so mit braunen, langen Haaren noch kannte und so jung. Und sie erzählt da eben als sehr junge Frau, welche Reaktionen sie im Karneval bekommt, dass sie von Männern auf Bühnen ausgebuht wird, weil sie eben keine frauenfeindlichen Witze macht und eben nicht, sie sagte so schön, das Komikzentrum dieser Männer bedient. Und diesen Ausschnitt habe ich gefunden und der ist mir nicht aus dem Kopf gegangen über Jahre irgendwie und dachte, da muss man irgendwie nochmal was draus machen. Und dann kam so die erste Auseinandersetzung mit Thomas Gottschalk und diesem Wetten, das Erbe. Und daraus ist die Idee entstanden, ob man dieses ganze Thema Unterhaltungsfernsehen nicht mal aus Frauenperspektive erzählen könnte. Ich war aber gerade aus dem Volo quasi, als diese Idee entstand und hatte noch gar keine Erfahrung als Filmemacherin. Ich kannte aber Eva aus einem Praktikum und sie war auch immer so ein bisschen mein Vorbild im Filmemachen und dann habe ich die Idee an sie geschickt und wir haben direkt eine Stunde telefoniert und genau, heute sitzen wir zusammen und haben den Film zusammen gemacht.
0: Dann brauche ich gar nicht die Frage stellen, wie ihr zueinander gefunden habt, aber vielleicht kannst du erzählen, wie dieses Thema bei dir, ob das gleich so auf sehr fruchtbaren Boden gefallen ist.
2: Ja, tatsächlich habe ich mich gefragt, warum es den Film nicht schon gibt und da war ich dann in der Folge auch nicht die Einzige. Also sehr oft wurde uns das jetzt schon gesagt, warum gibt es das eigentlich noch nicht so? Ich glaube, das brauchte ein bisschen, aber tatsächlich war es so, als ich dann das erste Mal gesehen habe, weil Isabelle hatte auch direkt schon ein paar Ausschnitte mitgeschickt, habe ich dann gedacht, das ist wirklich eine sehr, sehr gute Idee und war dann direkt Feuer und Flamme und mit dabei.
0: Sind die Protagonistinnen, die jetzt in eurem Film sind, sind es die, die ihr von Anfang an auch haben wolltet?
2: Ja, also natürlich hat es auch ein bisschen damit zu tun, wer waren die ersten lustigen Frauen im Fernsehen. Also Maren Kreumann und Hella von Sinnen sind einfach ab Stunde 1 dabei gewesen. Ohne die hätte man den Film auch ehrlicherweise nicht machen können. Und bei Bettina Böttinger und Gabi Köster und Esther Schweins waren wir uns dann auch ziemlich schnell sicher, dass sie dazugehören, weil alle haben in der Unterhaltung gearbeitet in den 90er Jahren, aber in ganz unterschiedlichen Bereichen und hatten auch ganz unterschiedliche
1: unterschiedliche Zielgruppen und Frauen und Männer, die sie toll fanden. Und deswegen passte für uns das sehr gut. Und als wir bei Maren Kreumann angerufen haben, hatten wir wirklich das Gefühl, da steht seit 30 Jahren das rote Telefon im Wohnzimmer. Und sie wartet darauf, dass jemand sagt, kann man mal diesen Film machen? Also das ist auch da auf sehr fruchtbaren Boden gefallen, ja.
0: Gibt es irgendeine Protagonistin, die ihr heimlich auch gerne im Film gehabt hättet?
3: Ja, die gibt es natürlich. Es haben natürlich nicht alle direkt ja gesagt. Wir hatten Anke Engelke auch unter anderem angefragt. Sie hat dann stand nicht zur Verfügung, weil sie sich bei dem Thema nicht gesehen hat. Und ich glaube, das merkt man jetzt, glaube ich, auch an dem Film, dass es irgendwie eine offene Einladung gewesen ist quasi. Und alle die Protagonistinnen, die jetzt dabei sind, da hatten wir relativ schnell das Gefühl, dass das wirklich so ein Lebensthema auch für sie ist. Und dass es auch ein Thema ist, was noch immer in ihnen arbeitet quasi. Also wir haben sie ja mit quasi Archiv konfrontiert. Und als ich das Interview mit Esther Schweins geführt habe, da hatte sie das Archivmaterial, was wir zusammen geschaut haben, teilweise seit 30 Jahren nicht gesehen. Und dementsprechend waren dann auch die Gefühle und Reaktionen dazu. Oder Hella von Sinn im Interview mit Eva war ziemlich wütend, als sie sich das Material der Männer angucken musste zum Beispiel. Also wir hatten dann relativ schnell das Gefühl, dass es bei allen auch noch arbeitet, dieses Thema, und dass diese gemeinsame Rückschau ja irgendwie auch zu einer Verarbeitung des Erlebten von damals noch beiträgt. Und deshalb sind wir sehr froh, dass wir gerade diese fünf Frauen gewonnen haben, weil das bei allen ähnlich war, dass sie noch ja mit diesem Thema das gedanklich so wälzen irgendwie, hatte ich den Eindruck.
0: Naja, und ja auch mehr oder weniger in dem Bereich ja auch noch arbeiten oder zumindest noch in der Öffentlichkeit stehen und damit ja eigentlich immer wieder damit konfrontiert werden, auch wenn euer Film ja eine Zeit abhandelt, die jetzt schon länger vorbei ist, ne?
1: Ja, und gerade Maren Kreumann hat natürlich auch erst, ich glaube seit 2016, 2017 diese ARD-Sendung Kreumann und hat dadurch nochmal ganz spät und nachdem sie 20 Jahre eigentlich nichts in diese Richtung gemacht hat, nochmal dieses Thema auf den Schirm gebracht und mit sich als Person verbunden. Und das ist natürlich auch spannend, weil das sehr unterschiedlich ist. Das spielt in unserem Film aber tatsächlich keine Rolle, die Jetztzeit, weil wir sehr genau darauf gucken, was ist in den 90ern passiert, humortechnisch, und wie hat uns das auch alle geprägt. Also uns interessierte nicht so sehr die Frage, ist das jetzt noch lustig oder nicht, sondern eher, was macht Humor mit uns? Welche Techniken, welche Mechanismen finden da statt? Was sind die Auswirkungen davon? Das ist das, was uns total interessiert hat, ja.
0: Könnt ihr vielleicht noch so rein technisch, praktisch erzählen, wie ihr das gemacht habt? Also ihr habt einzelne Interviews jeweils übernommen. Im Film gibt es ja dann fast wie so ein Zwiegespräch. Ach so, das hat sie dazu gesagt. Krass, sehe ich ganz anders. Wie seid ihr da vorgegangen?
1: Ja, genau. Isabelle hat das Esther Schweins Interview gemacht. Ich habe die anderen vier gemacht. Und das war natürlich dann so, dass man zum einen das noch sehr präsent hatte, weil das an einem Tag nach dem anderen stattgefunden hat. Also wir hatten nun 5 Drehtage hintereinander, jeweils 3 Stunden Gespräch mit den Frauen. Das heißt, das war sehr eng zusammen und da waren nicht 3 Monate dazwischen. Und dann haben wir Notizen gemacht und uns gemerkt. Und Isabelle hat aufgeschrieben, was die spannenden Sätze waren. Und wir haben das dann weitergetragen. Das ist aber auch, mache ich auch sonst immer sehr gerne, weil das, finde ich, ist ein ganz toller Möglichkeit, ins Gespräch zu kommen, ohne dass man in einem Raum sitzt, und eben in eine Diskussion zu kommen und auch die Gelegenheit haben zu antworten, ohne dass man in so einer Gesprächssituation ist. Und dadurch hat man auch gemerkt, dass zum einen die Solidarität untereinander sehr groß ist, aber auch, es gibt auch Kritik. Also es gibt auch Dinge, wo die Damen die Dinge und die Themen unterschiedlich sehen. Das fand ich auch wahnsinnig spannend, weil die da nicht hinterm Berg halten mit ihrer Meinung, aber trotzdem immer respektvoll sind und man das Gefühl hat, sie gucken trotzdem in eine Richtung.
0: Dann kommen irgendwie die Fernsehausschnitte dazu, die ihr ja auch wahrscheinlich recht aufwendig recherchiert habt, ne?
3: Genau, also wir haben sehr viel geschaut. Ich glaube, insgesamt waren es dann so ein bisschen mehr als 2 Jahre Archivrecherche, natürlich nicht immer Vollzeit, aber doch schon recht intensives Schauen. Und was wir relativ schnell gemerkt haben, was auch so ein bisschen zu diesem Raumgefühl, glaube ich, beiträgt, was ja auch in den Interviews entsteht, dass es auch im Archiv so war, dass unsere Protagonistinnen oft in den gleichen Sendungen zusammen waren oder zusammen im Archiv dann auftauchen, sich so ein bisschen die Klinke in die Hand geben in den Shows. Also ich glaube, alle unsere Protagonistinnen waren bei Bettina Böttinger zu Gast, fast alle waren dann wiederum bei RTL Samstagnacht zu Gast. Das heißt, man hat auch wirklich das Gefühl, das ist eine gemeinsame Welt, die sie sich damals geteilt haben. Aber ich glaube, anders als heute oder in unserem Film gab es damals vielleicht noch nicht so die Möglichkeit des gemeinsamen Austauschs und der Solidarisierung sozusagen. Und das ist, glaube ich, was jetzt in diesem Zwiegespräch, wo man so den Eindruck hat, ganz schön entsteht, dass man trotz dessen, dass nicht immer alle einer Meinung sind, man total spürt, dass sie sich gegenseitig sehr schätzen für das, was jede auf ihre Art und Weise unterschiedlich quasi in diesem Kampf geleistet hat und dass sie ja gemeinsam so in eine Richtung schauen und sich da gegenseitig bestärken und empowern, auch wenn sie ganz unterschiedliche ja, Typen teilweise sind, unterschiedliche Ansichten haben und nicht immer einer Meinung sind.

0: Vielleicht erinnert ihr euch noch an diesen Song hier, Verdammte Scheide von Julia Becker aus dem Jahr tatsächlich 2016. Das ist also auch schon 10 Jahre her, dieser Song. Und macht ja hier auch zum Thema auch die lustige Frau im Fernsehen. Deswegen dachte ich, es passt sehr gut heute zu diesem Interview mit Isabel Schneider und Eva Müller hier in Mrs. Pepsteins Welt. Und damit geht's jetzt hier auch direkt weiter. Ich bin ja auch so Mitte 70er Jahre geboren, das heißt, mich hat der Film auch jetzt dolle zurückgeworfen in so eine eigene mediale Sozialisation und eigentlich auch so feministisches Erwachen. Hella von Sinn war da natürlich echt krass, als die so im Fernsehen erschien. Was hat für euch Feminismus mit Humor zu tun und was hat euch dahingehend geprägt?
1: Ach, bei mir ist es so, dass ich, glaube ich, sehr viel in meinem Leben durch Frauen geprägt wurde. Also ich habe das Gefühl, ganz viel wurde ich von Frauen aufgezogen, von meiner Mama. Ich habe 2 Schwestern, von meiner Oma irgendwie. Und bei uns wurde auch immer sehr viel gelacht. Ich kann mich gut an meine Oma und meine Tanten erinnern und die haben immer Tränen gelacht am Tisch und das fand ich immer ganz toll. Und ja, ich glaube, ich bin schon auch mit so Humor dann sozialisiert worden und hatte aber gleichzeitig ganz oft, also außerhalb meiner Familie, nur diese männlichen Humor- und Entertainment-Vorbilder. Also Thomas Gottschalk war auch noch ganz groß für mich als Kind. Habe ich mich auch immer sehr drüber gefreut, über Wetten, dass am Samstagabend. Und als Kind hatte ich aber ja diesen Filter nicht, dass ich quasi gesehen habe, wie er mit Frauen umgeht sozusagen. Und da war ganz früh oder ganz früh in der Recherche oder auch bei dieser Idee die erste Frage, die ich so hatte, warum hat meine Mama mich das eigentlich unhinterfragt gucken lassen und warum war das so normal? Und warum ist Humor bis heute etwas, was so männlich gelesen ist, obwohl ich total viele lustige Frauen kenne und auch total viel mit Frauen lache und glaube, dass das nicht was ist, was ja auf ein Geschlecht beschränkt sein sollte.
2: Das Spannende bei uns war eigentlich, dass wir ja 15 Jahre auseinander sind und dass wir dann schon einen anderen Blick drauf hatten. So, und dass ich mehr gesehen hatte selber und auch wenig hinterfragt habe damals, ehrlich gesagt. Das ist auch sehr interessant, finde ich. Ja. Dass man auch aus dem Film und auch an den Publikumsreaktionen danach merkt, es ist eigentlich eine Beschäftigung mit sich selber. Also es geht eigentlich nicht so sehr darum zu sagen, wer hat jetzt was genau gemacht, sondern man wird so ein bisschen in die Nostalgie gebracht, aber eben nicht zum Selbstzweck, sondern tatsächlich, um sich nochmal mit den einzelnen Themen zu befassen. Und ich denke schon, also es geht ja auch darum, das sagt Maren Kreumann auch, es ist auch wichtig, dass Frauen entscheiden können, worüber gelacht wird, weil wenn das nicht so ist, dann wächst man halt ohne Gags auf über, ich sag jetzt mal, Periodenprodukte, über Equal Pay, über Dinge, die alle von Maren Kreumann erledigt wurden, aber zu einer späten Sendezeit auf Radio Bremen. So. Und wenn man das jetzt sieht und diese Sketche von damals nochmal sieht, dann habe ich auch das Gefühl, das hätte mir ganz gut getan, wenn ich das gehabt hätte im Fernsehen und darüber gelacht hätte, weil es dann doch, wie Maren Kreumann auch sagt, die Möglichkeit gibt, eine Distanz zu einem Thema zu entwickeln und dann besser darüber zu reden, so, wenn man einmal schon mal darüber gelacht hat.
0: Aber man war zu jung, um 23 Uhr noch Fernsehen zu gucken dann?
2: Das auch und Radio Bremen halt, ne? Also ja. Das ist, ich beneide alle Bremer, die mit dieser Sendung aufgewachsen sind, das ist schon spannend, weil das ist die häufige Reaktion, die wir bekommen, dass Leute sagen, ich war doch da dabei und warum ist mir das jetzt so unangenehm und war es mir damals nicht?
0: Ja, ihr habt 2 Jahre lang durch die Archive euch gearbeitet. Da sind ja jetzt nicht nur tolle Beispiele aus der Arbeit der Protagonistin dabei, sondern eben misogyne Gags, homophobe Gags. Ihr habt schon Gottschalk genannt, Harald Schmidt, Stefan Raab und so weiter. Ja, wie ging es euch da? Also, dass das keine Feministen sind, ist ja klar. Aber wie du schon gesagt hast, man hat es ja auch gesehen und irgendwie so unhinterfragt geguckt. Ja, wie ging euch das euch anzugucken? Und eine Frage daran anschließend vielleicht auch, gab es so eine Ekelgrenze? Also gab es Sachen, die ihr gefunden habt, wo ihr gesagt habt, nee, das kommt auf gar keinen Fall in den Film, weil es zu weit geht?
2: Das Letzte nicht. Also wir haben tatsächlich auch die Sachen reingenommen, wo wir selber gedacht haben, wow, das geht ganz schön weit. Da geht zum Beispiel um Humor auf Kosten von Gewalt oder zum Thema Gewalt an Frauen. Da waren wir schon erstaunt so und haben dann auch, Isabella dann auch recherchiert, gab es da im Umfeld dieser Sendung irgendwelche öffentlichen Debatten, darüber gab es einfach nicht. Ne? Jetzt Dieter Nuhr wird deutschlandweit diskutiert, so, aber damals war das nicht so. Das war vor MeToo, vor allem, was wir da noch erreicht haben, auch in der Gesellschaft. Aber tatsächlich finde ich, ist es schon so gewesen, dass wir ich saß im Schneideraum mit Jana Hünerbach, die den Film so fantastisch geschnitten hat, und Isabel hat die Archivrecherche fortgesetzt, und es war dann immer so, dass dann Nachrichten kamen von Isabel nach dem Motto, ich habe noch was Schlimmeres gefunden, und ich finde, man muss es so ein bisschen in die andere Richtung denken, gar nicht so dieses, es gab diese misogynen Gags, es gab homophobe Gags, ja, aber was gab's nicht? Also das finde ich viel, viel spannender zu sagen, was fehlt uns, wenn es das nicht gibt, und dieses, was Bettina Böttinger sagt, es geht um das Phänomen von Sichtbarkeit. Also sie sagt das in einem Ton im Film, wenn es mehr Frauen in Führungspositionen gegeben hätte, mehr queere Persönlichkeiten, mehr schwarze Moderatoren, mehr behinderte Menschen im Fernsehen, dann ist die Empathie auch größer, dann ist es normaler, dann hat man sich daran gewöhnt, und es war aber eben nicht so. So, das ist nicht nur die Schuld der Männer, sondern das ist ganz spannend, finde ich, dass man, wenn man andersrum denkt und sagt, was hat uns denn gefehlt und was fehlt uns dadurch auch als Gesellschaft, das ist das Bittere, finde ich. Gar nicht mal so die harten Gags auch, aber vor allen Dingen auch das, was hat uns gefehlt und was hat uns dadurch geprägt. So.
1: Ja, ich glaube, wir waren schon insgesamt überrascht. Man hat ja eine These und eine Vermutung sozusagen, aber man weiß ja nicht, wie groß das Ausmaß dessen ist. Und ich glaube, wir waren insgesamt schon überrascht, wie viel es dann doch sozusagen gibt, was sich lohnen könnte, das aufzuarbeiten zu dem Thema. Sei es jetzt, also du hast es erwähnt, misogyne Witze, da haben wir doch eine Fülle von Dingen gefunden, die ja jetzt auch im Film gelandet sind. Und das ist auch, was wir jetzt von unseren ZuschauerInnen als erste Reaktion so hören, dass teilweise, glaube ich, so ein bisschen vergessen wurde, was da alles über den Sender ging, und dass man das mit den heutigen Augen ja anders guckt und da doch ja ein bisschen erschrocken drüber ist, was da alles wirklich über den Sender ging, was bestimmt auch so eine Nostalgisierung ist, weil eigentlich ist ja Unterhaltung erstmal total was Positives und mit was Positivem verbunden. Und ich glaube, die Beschäftigung damit, da so genau hinzugucken und zu fragen, war das überhaupt alles so lustig, was da gesendet wurde, hat ja auch was mit einer Entzauberung zu tun. Und das passiert, glaube ich, das ist natürlich auch immer ein Stück weit mit einem Eingeständnis verbunden und mit einem Schmerz.
0: Mir ging es halt so, ne, mit Schmidt, ich habe mir das wirklich jahrelang reingezogen und ich habe irgendwann aufgehört, wirklich so von einem Tag auf den anderen. Erst mit dem Film ist mir eigentlich klar geworden, warum, weil es da einfach so viel gab, was einfach mega unangenehm war, als Frau zu gucken. Und es gibt sozusagen diese eine Geschichte, die ja auch zeigt, wo Bettina Böttinger übel beleidigt wird von Harald Schmidt. Ich will das jetzt hier nicht wiedergeben. Interessanterweise waren sich dann die Protagonistinnen uneinig. Ihr habt es am Anfang schon erwähnt, ne? Weil Bettina Böttinger hat Folgendes gemacht. Die ist dann so in die Harald Schmidt Show, hat sozusagen gesagt, so hey, es hat meine Gefühle verletzt. Und dann ist sie aufgestanden und gegangen. Ich habe jetzt auch nochmal irgendwo nachgelesen, das war ja damals noch auch live aufgezeichnet, Harald Schmidt. Und danach wurde es aufgezeichnet. Ist natürlich auch irgendwie interessant, dass sie das sozusagen bewirkt hat, aber Hella von Sinnen sagt zum Beispiel so, macht man nicht, man zeigt seine Gefühle nicht im Fernsehen. Fand ich irgendwie spannend, Gefühle im Fernsehen zeigen für Frauen, die da professionell im Humorbereich arbeiten, geht nicht klar. Fand ich eine interessante These. Wie habt ihr das aufgenommen, die Diskussion von den Protagonistinnen darüber?
2: Ja, ich glaube, wir würden uns da gerne enthalten, ehrlich gesagt, und die Leute selber gucken lassen, weil das ist ja das Schöne, dass man wirklich einfach da als Zuschauer selber denken kann und das nicht unsere Aufgabe ist, da zu sagen, was unsere Meinung ist. Die spielt ja auch in dem Film gar keine Rolle. Und das finde ich so toll, dass man das sieht, dass sie gar kein Problem damit haben, anderer Meinung zu sein. Und dann kann man sich selber das raussuchen, was für einen gilt. Und das gilt aber auch für alle unsere Zuschauer, deswegen würde ich das gerne weitergeben.
0: Trotzdem auch mal in dem Zusammenhang, weil das ja nicht nur eine misogyne, sondern auch eine homophobe Beleidigung war. Ich vermute mal, dass sich bis heute darin nicht so viel geändert hat, dass so lesbisch sein, beziehungsweise die sexuelle Identität jetzt im Fall von Hella von Sinnen und auch Bettina Böttinger so irgendwie auf eine Art so ein Freifahrtschein war. So, ne? Also Bettina Böttinger sagt zum Beispiel so, ja, der WDR hat gedacht, die kann ja keine Kinder kriegen, deswegen kaufen wir die jetzt für die Sendung ein. Ne? Und bei Hella von Sinnen war auch irgendwie so dieses unique Ding, so die verrückte Nudel und so irgendwie. Habt ihr das auch so wahrgenommen, dass sozusagen die sexuelle Orientierung auch da eine Riesenrolle spielt?
2: Ich würde sagen, spielt eine große Rolle. Das, also zumindest schätzen die Protagonistinnen das selber so ein. Aber ein Freifahrtschein war es auf jeden Fall nicht. Also es gab da unterschiedliche Erfahrungen.
0: Deswegen habe ich ja so Gänsefüßchen.
2: Genau. Ja. Aber es ist tatsächlich so, dass, glaube ich, das hat zwei Komponenten. Einmal das, was zumindest für unsere Protagonistinnen, nur zu sprechen, das, was Bettina Böttinger sagt, ist durch harte Zeiten gegangen und ist deswegen abgehärtet auf der einen Seite. Und auf der anderen Seite, glaube ich, auch, was Hella von Sinn eher betont, dass man nicht auf die Meinung und die Blicke und den Erfolg bei Männern angewiesen ist. So. Und ich glaube, die Kombination aus beidem hat dann schon was bedeutet in den 90er Jahren. Und das ist ja schon erstaunlich gewesen, dass wir jetzt sagen, okay, wir finden diese fünf Frauen gerade sehr spannend und drei sind lesbisch. Das hat uns natürlich auch, ist uns auch relativ früh am Anfang aufgefallen, haben wir gedacht, das kann kein Zufall sein eigentlich. Ja. Ja.
1: Bettina Böttinger sagt das ja so schön, sie war aus der Weibchenrolle so ein Stück raus und man ist eben also nicht fokussiert darauf, irgendwie gefallen zu wollen. Und es gibt ja, also ich glaube heute, der moderne Ausdruck ist male-centered women und das waren die ja alle nicht. Und deshalb gab es auch nicht so, glaube ich, das Bedürfnis, gefallen zu wollen und zu lachen, wenn Männer Witze machen, sondern eher die eigenen Witze zu machen aus der eigenen Perspektive, die ja auch eine ganz einzigartige Perspektive, sage ich mal, ist und vielleicht auch dadurch einen anderen Witz nochmal mitbringt.
2: Und vielleicht auch, dass man sich anders mit Geschlechterrollen beschäftigt dann eh. Also dass das eh ein größeres Thema für einen ist.

0: Maren Kreumann sagt in dem Film, dass sich vieles geändert hat heute, ne? Dass Männer viele Witze so nicht mehr im Fernsehen machen könnten. Gleichzeitig haben wir ja so einen Backlash. Wird jetzt irgendwas besser oder ist einfach nur TV weniger relevant? Das ist so ein bisschen das, was so dahinter steckt.
1: Also was Maren Kreumann auch im Film sagt, ist, es ist für Frauen einfach viel leichter geworden, ihre Witze, ihre Meinung, ihre Gedanken zu veröffentlichen. Und das hat schon was verändert. Also dass man eben über Social Media die Möglichkeit hat, richtig doll erfolgreich zu werden. Und das ist für Frauen noch relevanter als für Männer, glaube ich, weil eben diese Hürde des Senders, diese Hürde des, da ist jemand, wie Maren Kreumann sagt, der entscheidet, die sieht so gut aus, der geben wir eine Fernsehsendung. Das ist nicht mehr da. Und das hat sie selber auch gesagt, dass ihr das Hoffnung macht. Und das ist was Gutes. Andererseits sehen wir natürlich gerade in ganz vielen Bereichen eine Rückwärtsentwicklung. Und Hella von Sinn sagt auch, ich bin im Moment unglaublich angestrengt, weil ich einfach dafür so jahrelang und jahrzehntelang gekämpft habe. Und jetzt kommen diese ganzen Themen wieder. Das ist so eine Parallelentwicklung, die man, glaube ich, gar nicht, da muss man, glaube ich, gar nicht sagen, dass das ungewöhnlich ist, sondern das muss man einfach genau beobachten. Das tun unsere Protagonistinnen auch. Und das ist auch mit Schmerz verbunden. Bei allen.
2: Ja, ich glaube, die Sichtbarkeit von lustigen Frauen ist heute viel größer geworden, eben auch durch Social Media. Also Frauen können heute ja ihre eigenen Senderinnen viel öfter werden und selbstbestimmt, mutig, laut sein auf Social Media, ohne dass es Gatekeeper gibt, die ihnen erst eine Sendung dafür geben müssen. Und dadurch erhöht sich natürlich auch eine Sichtbarkeit, auch gerade für junge Frauen, die haben heute andere Vorbilder durch Social Media. Dadurch wird es natürlich viel mehr normalisiert. Also die lustige Frau ist, glaube ich, viel mehr möglich als noch vor 10 oder 20 Jahren. Und dass aber Frauen heute lauter sind und auch lauter sein können, das gefällt natürlich nicht allen. Ja, deshalb gibt es wahrscheinlich auch Backlash-Tendenzen, die das wieder ein Stück weit zurückdrehen wollen.
0: Ihr habt ja in dem Zusammenhang auch gesagt, dass sozusagen die Solidarität der Protagonistin untereinander sehr groß war. Ich weiß nicht, ob das am Rand vielleicht eine Rolle gespielt hat, aber ich meine, ihr seid jetzt sozusagen auch, man kann jetzt vielleicht noch nicht von einer ganzen Generation sprechen, aber ihr habt im Film wahrscheinlich auch voneinander gelernt. Habt ihr sowas auch rausgehört, sozusagen die Protagonistinnen jetzt auch andere unterstützen oder so? Also gut, Maren Kreumann macht das mit ihrer Sendung auf jeden Fall, würde ich sagen, aber bei den anderen kann ich es jetzt nicht so genau einschätzen.
1: Ich glaube schon, dass wir sagen können, dass sie alle Kontakt suchen und das zum Beispiel auch toll war, in Köln bei der Premiere zu sehen, dass die nächste Generation da ist. Caroline Kebekus war da, Julia Becker war da, Caro Worps war da, aber auch die Männer, Miguel Robitzky war da, also da waren einige, Chris Sommer im Raum, wo zum Beispiel auch Caroline Kebekus gesagt hat, wegen Gabi Köster mache ich das, was ich mache. So, also, und die zusammen zu sehen da, das war toll, weil man wirklich das Gefühl hatte, da ist die, der Weg ist ganz kurz und es wurden auch heftig Kooperationen geplant an diesem Abend. Das war schön, also fand ich spannend und schön zu sehen. Ja.
2: Es gibt schon so ein Gefühl von, das waren ein Stück weit Pionierinnen, die Frauen, die wir jetzt im Film haben, alle fünf auf ihre Art und Weise und so, haben so ein bisschen Wege geebnet und wir haben immer so oft gesagt, auf den Schultern von quasi. Und ich glaube, das gilt einerseits natürlich für diese fünf Frauen, die, also ich glaube, mir hilft es total, denen zuzuhören und daraus auch aus deren Erfahrung quasi zu schöpfen. Aber ich glaube, dass der Film insgesamt auch ein Generationenfilm ist, auch in unserer Zusammenarbeit natürlich ein Generationenfilm ist, aber auch bei unseren ZuschauerInnen. Also wir hatten das jetzt schon oft irgendwie die Rückmeldung, dass junge Frauen rausgehen und sagen, den will ich unbedingt mit meiner Mama gucken. Oder gestern beim Screening war zum Beispiel jemand mit seiner Tochter, die erst 16 ist, so, dass das schon auch einen Redebedarf gibt zwischen den Generationen über diese Themen und dass der Film dazu einladen kann.
0: Ich würde an eine Stelle nochmal kurz zurückgehen im Film, wo es um Verona Feldbusch geht. Das war auf der Humorebene irgendwie ein Backlash. Andererseits war Verona heute Pot ja die erste, die sozusagen Gewalt in einer Beziehung auch öffentlich gemacht hat. Das ist natürlich auch super spannend, wie die Protagonistinnen darauf reagieren. Aber ihr habt auch diese Szene, ich konnte mich noch richtig krass an dieses Interview erinnern, mit Alice Schwarzer war dann zusammen mit Verona Feldbusch bei Johannes B. Kerner. Und ich habe so im Nachhinein gedacht, am Ende sind die beide instrumentalisiert worden. Würdet ihr diese Einschätzung teilen? Weil letztendlich hat Alice Schwarzer sie so ein diffamiert, hat gesagt, was du machst, du verkaufst deinen Körper, ne, so in der Art. Sie hat, also Verona Feldbusch fand ich, hat sie aber da auch ganz gut geschlagen, hat gesagt, das ist halt mein Modell, ne? So, ja, habt ihr das auch so empfunden, dass sie vielleicht sogar da auch beide ein bisschen instrumentalisiert wurden, so von wegen, macht jetzt die zwei Frauen da die Schlammschlacht?
1: Ich glaube, da kann man sich total gut selber ein Bild machen, wenn man sich den Film anguckt, und ich fand den Satz ganz spannend von Verona Feldbusch damals, die ja gesagt hat, als Alice Schwarzer sagt, die Darstellung, diese Darstellung, warum machen sie das, diese Darstellung der 50-50-Frau, und dann hat, antwortet Verona Feldbusch, aber ich bin's ja. Und das, finde ich, ist was, worüber man total nachdenken kann. So, also, weil für Alice Schwarzer ist ganz klar eine Rolle, die gespielt wird, und eine Darstellungsform, die man freiwillig wählt. Und Verona Feldbusch sagt, aber ich bin's. So. Und das bringt einen zum Denken, finde ich. Ja.
2: Und vielleicht auch noch einen zweiten Satz von Verona, der auch im Film gelandet ist, den man dazu zitieren kann, ist, das sagt sie bei Bettina Böttinger, und wenn ich jetzt so dumm wäre und ich hätte damit trotzdem Erfolg, das wäre doch auch irgendwie interessant.
0: Also man kann echt viel lachen in dem Film, aber manchmal bleibt einem das Lachen so im Halse stecken, weil man sich halt ertappt fühlt, ne? Das hatte man schon, die eigene Sozialisation. Wie ging es euch bei der Arbeit an dem Film? Mehr gelacht oder mehr im Hals stecken geblieben?
1: 50-50. Obwohl wir schon als Team, zu der auch unsere Produzentin Uschi Feldges, also es ist ein starkes Frauenteam, und auch bei der Archivrecherche Mona Elbira und Monika Preischel haben uns da unterstützt. Das wäre gar nicht gegangen ohne so ein großes Team mit Thomas Lütz auch an der Kamera. Es war der einzige Mann auf weiter Flur mit, doch mit Leon, unserem Schnittassistenten, der auch noch dabei war. Aber tatsächlich haben wir als Team immer gesagt, unser Motto ist, was haben wir gelacht? Und wir haben es sehr oft auch in Chats, was haben wir gelacht? Weil es ist natürlich beides, und auch da in dem Film sind ganz viele tolle Sachen von, gerade auch von den Frauen drin, auch stabile Männer gibt es auch im Film, und da kann man sehr viel entdecken, worüber man auch heute noch lachen kann. Ja,
2: ja, ich glaube, was haben wir gelacht? Der Filmtitel war so ein bisschen auch Projekttitel, sagen wir immer. Also wir haben wirklich sehr viel gelacht, und gleichzeitig ist es aber, glaube ich, auch ein ernstes Thema. Also eine Freundin hat mich mal gefragt nach einem Testscreening, findest du es ein ernster Film? Und irgendwie stimmt das halt auch, weil der Film ist sehr unterhaltsam auf der einen Seite, aber behandelt halt trotzdem irgendwie ernste Themen. Und ich glaube, das ist halt das Ding, dass man Humor leicht so als, ja, oder Unterhaltung als sowas Leichtes, Unwichtiges abtut. Ach, ist alles nur Spaß, ist doch nur Spaß, hab dich doch nicht so irgendwie. Aber man vergisst halt, das sagt ja Maren Kreumann auch im Film, dass Humor auch eine Welt sich transportiert und eine Deutungshoheit. Und genau die wurde Frauen halt lange nicht zugestanden. Und Humor ist eben oft nicht nur Spaß, sondern in jedem Spaß steckt halt auch ein bisschen Ernst.
0: Und meine letzte Frage, worüber habt ihr zuletzt gelacht?
1: Ich den ganzen Tag lachen wir, also wenn man es jetzt so sieht, haben wir schon viel Spaß.
0: Ja, das ist doch gut.
1: Ja. Das Lustige ist tatsächlich, dass wir jeden Tag im Moment unseren Film sehen und nebeneinander sitzen und uns wirklich wundern, dass wir ernsthaft noch weiter lachen über den Film, weil es wirklich so viele lustige Stellen gibt. Und wenn das Publikum so mitgeht, wie das jetzt in den letzten Tagen der Fall war, wo wir uns riesig gefreut haben, dann sitzen wir da wirklich noch und beömmeln uns immer noch über dieselben Sachen, weil es wirklich, wirklich lustig ist. Und es macht auch total Spaß, mit

0: schon wieder ernst, weil wir dann doch manchmal das, glaube ich, denken, wir wären schon weiter, als wir es tatsächlich sind und die Sketche eigentlich eins zu eins immer noch so wiederholt werden könnten.
1: Okay, vielen Dank.
2: Danke dir, vielen Dank.
0: Dankeschön.
1: Das war mein Interview mit Isabel Schneider und Eva Müller in Mrs. Pepsteins Welt. Und der Film Was haben wir gelacht? Läuft aktuell noch in den Kinos und ich kann es euch empfehlen, den euch wirklich gemeinsam anzugucken. Also gemeinsam mit anderen Menschen im Kino oder mit einer Freundin oder mit wem auch immer, mit eurer Mom oder so. Genau, ansonsten, wenn ihr es nicht schafft oder diese Sendung vielleicht jetzt zu spät hört, dann, ja, dann könnt ihr Ende des Jahres wahrscheinlich den Film auch im Fernsehen sehen. Zum Schluss bekommt ihr jetzt, also zum Abschluss dieses Themenkomplexes hier in Mrs. Pepsteins Welt, bekommt ihr jetzt noch einen Song von Maren Kräumann aus ihrer Sendung Kräumann. Der ist tatsächlich auch schon fast 10 Jahre alt, verrückt. Aber ja, die nächste Wahl steht an. Und ob sich da demografisch was getan hat, weiß ich nicht genau. Aber ich glaube, inhaltlich ist der Song auf jeden Fall noch aktuell. Und ich dachte, von Maren Kräumann muss heute irgendwas in die Sendung, weil da gab es ja in ihrer Sendung oder gibt es auch lustige Songs einfach.
3: Ganz ehrlich, ich muss zugeben, dass viele meiner Freunde jetzt im Wahllokal waren, die vorher noch nie wählen waren. Okay. Julia zum Beispiel, die hat so eine Online-Petition gestartet über Facebook gegen die Verschärfung des Asylrechts.
4: Oh, das ist toll.
3: Ja, und die haben in einer Woche haben die über 20.000 Stimmen geholt.
5: Was ist denn Stimme nach?
6: Ja, macht ihr ruhig eure Diskussionsrunden. Macht Online-Petitionen. Geht auf die Straße, auf Demos. Teilt alles. Von Böhmermann bis Bernie Sanders. Welt rot oder grün. Versucht ruhig, die Welt zu verbessern. Viel Glück.

Wahlbeteiligung der letzten Bundestagswahl lag bei den 60- bis 70-Jährigen bei 79,8%, gefolgt von den 50- bis 60-Jährigen bei 75,5%. Wo wäre Trump ohne die Alten? Richtig, im Trump Tower. Wo wäre England ohne die Alten? In der EU. Wo wäre die AfD ohne die Alten? Richtig, unter der 5%-Hürde. Na, wer macht hier die Politik, ihr Laktoseintoleranten?

Das war zu zweit von Klitklick hier in Mrs. Pepsteins Welt. 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In der zweiten Stunde geht's gleich weiter mit einem weiteren ausgedehnten Interview, aber vorher hören wir noch ein bisschen Musik. Ganz neu rausgekommen ist jetzt eine neue Version von The Breaks, ein Stück, was ich super gern mag, erschien auf dem Album W von Planning to Rock. Und jetzt hat sich Peaches diesen Track vorgenommen und hat daraus ihre ganz eigene Version gemacht. Wenn ich es gegen Ende der Sendung noch schaffe, spiele ich euch vielleicht das Original noch. Ansonsten müsst ihr da einfach selber nochmal reinhören in das Album W von Planning to Rock. Jetzt für euch hier The Breaks von Peaches und Planning to Rock.

Ja, auch in den vergangenen Sendungen habt ihr schon Songs gehört aus dem neuen Charlie XCX Album. Jetzt ist es endlich erschienen und jetzt habt ihr noch den Song gehört, I'm Afraid. Sehr, sehr zarter und verletzlich sich zeigender Song, wie auch dieses ganze Album sehr persönlich ist, soweit ich es jetzt schon inhaliert und verinnerlicht habe. Das wird auf jeden Fall noch meinen Sommer, beziehungsweise das, was noch davon übrig ist, weiter begleiten. Kommen wir jetzt in Mrs. Pepsteins Welt zu einem weiteren ausführlichen Filmgespräch, und zwar mit Susanne Kim. Susanne ist Filmemacherin aus Leipzig und im August, Ende August, könnt ihr ihren Film Becoming Kim auch auf der Leinwand sehen. Er lief jetzt schon auf dem Filmfest in München und er lief auch schon in Korea. Das ist nämlich eine koreanisch-deutsche Koproduktion. In dem Film geht es um Susanne und die Beziehung zu ihrem Mann. Es geht aber auch um Susanne selbst und wie man in einer binationalen Beziehung eigentlich so miteinander umgeht. Und dann ist es auch noch ein bisschen ein Film über das Älterwerden als Frau und vielleicht auch in den Wechseljahren sein. Also ein ganz spannender Film. Ich fand ihn sehr intensiv auch und habe mich mit Susanne drüber unterhalten. Bevor ihr jetzt das Interview hört, bekommt ihr aber noch eine koreanische Girl Group auf die Ohren und zwar Baby Monster. Und den Song, den ihr jetzt gleich hört, der heißt Drip.

0: Ich bin Susanne Kim, ich bin Filmemacherin aus Leipzig und ich habe gerade einen Film gemacht und deswegen bin ich hier und danke für die Einladung.
1: Genau, für die Offenheit, für diejenigen, die zuhören, wir kennen uns schon ziemlich lange, wir haben so gemeinsame FreundInnen, deswegen kann das schon sein, dass das für euch so klingt, als würden wir uns schon länger kennen und dem ist auch so, nur das wollte ich der Offenheit halber sagen. Becoming Kim heißt dein Film, das ist ein Film über deine Familie, dein Mann Jongleur, deine Tochter, deine Eltern und deine Schwiegermutter kommen in dem Film vor und ich glaube auch noch andere Familienmitglieder deines Mannes. Wie fanden die alle denn die Idee und finden jetzt das Ergebnis?
0: Also die Idee war gar nicht das Problem in dem Sinne, also das war wirklich so, wie ich es im Film erzähle. Ne? Ich hatte mich ja damit konfrontiert, so nach dem Motto, ja, ich mache jetzt einen Hähnchengrill auf in Korea mit meiner Mutter und dann habe ich halt gesagt, du, aber dann mache ich jetzt echt mal einen Film über uns, weil... Ja, also ich finde das schon interessant, dass du diese Entscheidung immer so radikal triffst. Und dann bin ich halt mit Hannah, also habe ich erst natürlich Hannah gefragt, die war damals, glaube ich, 12, und ob sie sich vorstellen können, diesen Film mitzumachen. Und da hat sie gesagt, ja. Und hat aber auch gesagt, ja, Mama, also wenn du dir was im Kopf gesetzt hast, dann willst du das ja auch unbedingt. Und es war auch so ganz praktisch einfach eine Sache, wann sehen wir uns denn überhaupt, ne? Also das, der Film war auch so ein Mittel, sich als Familie wirklich zu treffen und zu sehen. Und in Korea habe ich dann auch gefragt, also ne, die Familie, so, Jongleur, frag doch jetzt mal deine Mama. Und die waren alle so, ja, du hast ja eh schon immer eine Kamera dabei gehabt. Und also seine Mutter war, glaube ich, auch so die allerentspannteste. Ich glaube, die hat jetzt so gar nicht interessiert, dass ich da drehe. Bis zu einem Zeitpunkt, wo sie, glaube ich, schon gemerkt hat, dass der Film auch ein Medium ist, mit dem sie eigentlich auch mit ihrem Sohn kommunizieren kann. Das fand ich auch ganz spannend.
1: Okay, da kommen wir ja bestimmt nachher nochmal drauf. Dreh- und Angelpunkt, du hast es jetzt schon erwähnt, ist die Beziehung zu deinem Mann, also mit deinem Mann und die Beziehung zu deinem Mann, so vielleicht. Kann man das so sagen?
0: Ja, also ich das auf alle Fälle schon auch, aber mich hat halt vor allem noch interessiert, also weil wir sind halt eine binationale Ehe, also ne, mein Mann kommt eben aus Korea, ich komme aus Deutschland und ich glaube zu dem Zeitpunkt, wo wir uns getroffen haben, haben wir das halt überhaupt nicht hinterfragt. Also wir haben uns halt verliebt, es war auch nicht so ein Thema, glaube ich, dass man darüber nachdenkt, was macht man jetzt als ein binationales Paar oder wie rassismuskritisch erziehe ich mein Kind, also es war einfach nicht die Zeit, sondern wir waren irgendwie einfach zusammen und haben einfach diese Beziehung angefangen, auch relativ, wie viele wahrscheinlich sagen würden, naiv. Und ich glaube, so mit der Zeit oder so mit dem Rückblick, weil wir sind ja jetzt eigentlich schon auch schon 18 Jahre verheiratet, sind halt auch so Themen aufgeploppt, die einfach für mich ein Thema waren. Also auch so, wie wird Mutterschaft gelebt? Was erwarten Familienmitglieder voneinander? Oder was wird in Kulturen auch erwartet sozusagen? Wie funktionieren Traditionen? Und lauter so eine Sachen. Und dazu kommt halt eben auch das Jongleur, also besser gesagt, dass, glaube ich, wir schon ein bisschen eine spezielle Ehe haben. Ne? Also weil er schon immer sehr, würde ich mal sagen, oft vielleicht für andere krasse Ideen hatte, wie er jetzt Geld verdient und wo er dann ist. Und ich glaube, für viele Außenstehende war das schon immer so, hä, also wie, also dein Ehemann gibt's auch wirklich? Also ihr seid verheiratet, wo ist der denn? Und ich glaube aber, wir haben auch so ein bisschen halt, ich glaube, so unsere Beziehung war schon auch darauf angelegt, dass man sich Freiheit gibt.
1: Und ihr habt euch ja auch nicht in Deutschland oder in Korea kennengelernt, sondern in einem anderen Land. Ne? Das spielt wahrscheinlich auch noch irgendwie eine Rolle.
0: Wir haben uns in Damaskus getroffen tatsächlich. Also wir waren mit einem Freund unterwegs. Er wollte in Seoul den ersten Falafelladen aufmachen. Und ich war dort, weil ich mit meinen Eltern eben als Kind in Syrien gelebt hatte. Und irgendwie sind wir uns da so begegnet. Und es war halt irgendwo so bumm und also interessant. Und ich glaube, beide, also er kannte nichts von Deutschland. Ich habe nie mich mit Korea beschäftigt gehabt. Und ja, wir sind dann einfach irgendwie so zusammengekommen und ich glaube, das ist natürlich was, wo ich denke, heute würde das die Jugend vielleicht eher hinterfragen oder damit auch anders umgehen, also wie man auch überhaupt eine Beziehung dann führt.
1: Ja, letztendlich war der Auslöser, also das hast du schon gesagt, ne, der Hühnchengrill, also dass dein Mann mit seiner Mutter in Korea einen Hühnchengrill aufmachen wollte. Das Huhn zieht sich dann ja auch so als Thema durch den Film. Ja, Hühnchengrill, sag doch mal, was war so dein erster Gedanke, als er gesagt hat, so, jo, ich mache jetzt einen Hühnchengrill?
0: Also es gab halt so mehrere Sachen, ne? Also auf einer Seite so, okay, also wie kommt das jetzt eigentlich, dass deine Mutter jetzt, also was sagt die denn jetzt jetzt dazu? Also hat die eine Meinung dazu, dass du 8000 Kilometer weit nach Korea ziehst und eigentlich auch keinen Plan hast, wie wir uns eigentlich dann treffen?
1: Also er hat vorher schon, war schon mehrheitlich dann doch in Leipzig.
0: Das war ja gerade Corona und ich glaube, er hatte dann halt da auch einen Job, der war dann halt irgendwie auch nicht mehr. Und wie gesagt, also er hatte bisher immer Jobs, die schon so angelegt waren, dass er oft weg war, aber es war immer relativ klar, okay, er ist jetzt halt so und so lange weg und dann ist er auch mal da. Und das war sozusagen so eine Ansage, ich gehe jetzt dahin und mal gucken. Und ich glaube, so dieses da in der Luft schweben und es ist Corona und eben auch die Frage, also wie sieht das jetzt eigentlich seine Familie, dass er diese Entscheidung trifft? Und meine Eltern, also da war mir schon relativ klar, was sie denken, aber trotzdem war es halt für uns, also so, es war für mich so ein Wendepunkt. Also es hat sich wirklich so angefühlt, also jetzt, also ich will jetzt nicht sagen, der Film ist eine Art Notwehr, das ist es nicht, aber ich habe auch in dem Moment irgendwie den Film oder dadurch, dass ich mich halt künstlerisch ausdrücke, als ein Mittel gesehen, einfach mich zu hinterfragen, diese Beziehung und auch einfach dieses Konstrukt dahinter. Also es hat mich einfach dann interessiert und ich dachte, das ist jetzt wirklich der Moment, dass ich das einfach mal mir angucke.
1: Ich finde es ja einen sehr mutigen und feministischen Akt, sowas öffentlich zu machen. Also diesen Prozess, weil du ja selbst dich in dem Film ja auch pausenlos hinterfragst, so wie du sagst, das war ja auch das Ziel, ne? Und ich glaube halt diesen Prozess, dem kann man ja selten bei anderen zugucken. Den hat man ja immer nur selber. Deswegen, das fand ich sehr spannend an dem Film, ne? Also zum Beispiel sagst du ja dann halt auch ich habe immer nur so viele Fragen und die andere Person will nicht reden. Man kennt's so, ne? Ist, glaube ich, in heteronormativen Beziehungen jetzt auch fernab vielleicht noch von kulturellen Unterschieden oder so jetzt auch nichts Außergewöhnliches. Wie feministisch findest du denn deinen Film?
0: Das Thema Feminismus schwingt sich ja immer so durch und ich glaube, für mich war es einfach wichtig, dass ich mich da auch selber ganz ehrlich sozusagen inszeniere, weil das machst du ja in dem Moment, dass wenn du Regie bist. Also ich bin bestimmt halt überhaupt nicht die perfekte Feministin. Also ich scheitere halt ständig auch an diesen Vorstellungen, was ich vielleicht gerne sein würde, was ich vielleicht auch gerne meiner Tochter vorgelebt hätte. Ich glaube, ich bin halt schon auch einfach von so einer Romantik geprägt oder von auch so einer Vorstellung, wie man sich vielleicht auch eine Beziehung vorstellt oder wie man es auch vorgelebt bekommen hat. Und ich denke, dass es halt vielen so geht. Ich glaube, es gibt halt so eine Diskussion, die natürlich theoretisch ist und der ich halt auch komplett zustimme. Es gibt aber halt auch das Leben. Und ich sage halt immer, letztendlich scheitert man oft halt eigentlich permanent auch an seinen eigenen Erwartungen an sich selber oder was man, also auch die andere vielleicht nicht erfüllen, ne? Also, weil man ist halt in einem Konzept irgendwie gefangen und ich glaube, wir leben halt auch noch einfach in, ja, wir leben halt in einem patriarchal geprägten Gesellschaftssystem, wo einfach bestimmte Sachen auch gar nicht so, einem vielleicht auch später erst klar werden.
1: Und ich habe halt manchmal an dem Film, also irgendwann kommst du ja auch an den Punkt Wut, kurz davor, aber oder eigentlich im ersten Drittel oder so, habe ich so gedacht, Warum macht sie das eigentlich? Ja, so da ist man selber so, du hinterfragst dich. Ich als Zuschauerin habe dich auch hinterfragt so, weil letztendlich Freiheit in einer Beziehung hin oder her, aber du hattest ja die Freiheit nicht. Also du hattest schon diese Rolle, ich bleib bei dem Kind, ne, so. Klar kann man sagen, es ist eine selbstbestimmte Entscheidung, ne? Es löst sich dann ja auch ein Stück weit auf. Es wird dann auch im Film halt klar, warum Jean-Leu halt auch nicht gerne in Deutschland ist zum Beispiel, ja, weil er da einfach oft Rassismus ausgesetzt ist und so weiter. Aber trotzdem so im ersten Drittel habe ich schon hart auch damit gekämpft, so das gleichberechtigt zu sehen, muss ich sagen.
0: Ich glaube, das habe ich mich halt auch dann mir dann so irgendwie gedacht, aber ich glaube, vielleicht liegt es auch daran, weil ich halt tatsächlich aus dem Osten bin und meine Vorstellung, also die ich mir selber sozusagen vom Feminismus vorgestellt hatte, war halt einfach, ich mache alles selber und schaffe das auch. Also ich glaube so, ich kriege jetzt ein Kind und dann streiche ich den Wickeltisch selber und ich streiche noch die ganze Wohnung in der, weiß ich nicht, wie vierten Schwangerschaftswoche und ich ich frage halt auch niemanden so richtig, ne? Also so dieses Anpackende oder total pragmatisch Sachen machen. Und ich glaube, das war für mich halt die Vorstellung. Also ich bin da auch gar nicht drauf gekommen zu sagen, ja, also hey, ne, also ich will jetzt, dass du hier bist und dann möchte ich, dass wir jetzt zusammen zu IKEA fahren und eine Kommode aussuchen. Also es ist überhaupt nicht in meinem, also es ist vielleicht auch mein Charakter, aber ich glaube, es ist auch schon einfach diese Generation, glaube ich, von Frauen, die im Osten groß geworden sind, die halt einfach so gesagt haben, ja, also ich möchte jetzt auch einfach, das ist für mich Feminismus. Und ich glaube, irgendwann kommt dann so eine Erschöpfung. Also wo man dann merkt so, hä, also ich habe halt wirklich einfach, also ich, das ist mir dann selber irgendwann klar geworden, ich habe einfach so viel gerockt eigentlich in den Jahren und ich habe so viel Zeit, Arbeit, Energie irgendwie da reingesteckt und ich hatte halt das Kind und ich glaube, diese ganze Feminismusdebatte scheidet, also da scheiden sich ja bis heute die Geister, ne? Soll man jetzt über Mutterschaft diskutieren oder nicht? Und ich sage immer, ich glaube, sobald du Mutter wirst, also spätestens dann wirst du dich damit auseinandersetzen, was wirklich Gleichberechtigung und Feminismus bedeutet. Vorher ist es vielleicht einfach nicht, ist es nicht so ein krasses Thema, weil du einfach nicht in der Rolle bist. Mhm.

0: Das war Peggy Gou mit Lobster-Telefon hier in Mrs. Pepsteins Welt. Und die Musik zwischen den Interviewteilen hat übrigens Susanne Kim sich gewünscht hier für die Sendung. Ja, Peggy Gou ist Musikerin, Produzentin, DJ und kommt ursprünglich aus Südkorea, lebt aber in Berlin. Und jetzt geht's weiter mit meinem Interview mit Susanne. Erzähl mal noch so ein bisschen was zum Drehen in Korea, weil das natürlich schon spannend ist. Du hast vorhin schon gesagt, Korea ist ja jetzt gerade eigentlich so übelst hip, so für Popkultur und so. Der Ort, wo du aber bist oder wo schon Glöd den Hähnchengrill macht, was ist es für ein Ort? Das ist jetzt nicht das hippe Korea.
1: Ich hole noch mal eine Schleife mehr aus, weil ich das halt auch total wichtig fand oder schön fand, dass wir eine koreanische Koproduktion hatten und zwar zwei ganz tolle Produzentinnen, Hee Chung Oh und Sarah Kang von CISO Pictures, die noch mal so 10 Jahre jünger sind, vielleicht auch sogar vielleicht ein bisschen mehr jünger und sozusagen aber auch ein relativ kritisches Männerbild hatten. So. Und wir hatten halt sehr viel Diskussion auch, was sehr wichtig war auch für den Film, weil ich wollte einfach, dass es halt diese zwei Perspektiven gibt. Also ich habe das schon auch versucht, so direkt irgendwie zu haben. Wir befinden uns sozusagen beim Dreh meistens in Wonju. Das ist Gangwon. Das ist eine Provinz, die sehr ländlich gesehen wird in Korea. Ich weiß nicht, mit welchem Bundesland man das vergleichen kann in Deutschland, aber jedenfalls fanden selbst die Produzentin das so ein bisschen so wie, wo sind wir hier? Es gibt keinen Kaffeeladen irgendwo gleich um die Ecke und es ist ja, wow, krass, Provinz und so. Also, wo ich sage, für mich war es einfach das Korea, was ich halt hauptsächlich erlebt habe. Also, das war halt das, wo ich meistens war, ne? Also wir sind natürlich auch rumgereist, aber für mich war es sozusagen so diese Chili-Plantagen und die Reisfelder und das sehr dörfliche, ist halt für mich das Korea, was ich hauptsächlich kannte. Ja, und wir haben dann da auch gedreht und es war irgendwie auch interessant. Ich wollte unbedingt zum Beispiel so einen bestimmten Tanz haben in dem Film, hatte dann auch mit einer koreanischen Choreografin zusammengearbeitet, die auch aber jetzt in Berlin lebt. Und die Yoon-Shin hat dann eben da einen Tanz da auch mit uns eben in diesem Dorf da inszeniert. Und das war eigentlich ganz schön, also zu sehen, dass also diese Frauen halt auch so wahnsinnig begeistert waren. Eigentlich ist es ja sozusagen denen ihre Tradition. Also die haben das einfach, man macht es eigentlich zum Erntedankfest. Aber die waren dann ganz also hingerissen davon, dass sie jetzt letztendlich hier da zusammen getanzt haben und dass, also es wurde gesungen und hinterher gegessen. Und also irgendwo war es halt auch schön zu sehen, dass wir dann in dem Moment, wenn wir da gedreht haben, auch vielleicht so ein bisschen was also zurückgeben konnten. Also im Sinne von da auch ein bisschen, also auch meine Schwiegermutter fand das halt ganz toll und ich glaube, die fand das halt super, dass ihre Freundin jetzt irgendwie damit alle dabei sind und dass sie halt auch in einem Film drin ist. Und ja, also deshalb war es also für uns auch, also und ja, wie gesagt, es war auch so richtig Team auch, ne? Also normalerweise habe ich immer mit Emma gedreht hauptsächlich und wir waren dann immer so zu zweit, maximal zu dritt und dort kam dann wirklich so ein ganzes Team plötzlich in dieses Dorf gerollt und wir waren so, okay, es sind echt viele Leute hier, es gibt auch eine Produktionsassistenz. Also es war eine gute Erfahrung. Ja.
0: Mhm, cool, also sozusagen muss ich mir jetzt so vorstellen, dass die Parts in Deutschland mit super kleinem Team oder zu zweit gedreht sind. Da gibt es ja auch viele Szenen in eurer Wohnung, wo ich auch dachte, ja, vielleicht hast du die Kamera einfach irgendwo hingestellt oder so. Und in Korea war es dann quasi ein größeres Team.
1: Ja, also wie gesagt, es gab halt ein paar Drehs mit größerem Team. Wir hatten dann halt so Drehblöcke und ich habe aber halt auch sehr viel selber gedreht, weil das war aber auch eine bewusste Entscheidung, weil ich gedacht habe, dass halt gerade so Familiensituationen, also wenn es halt wirklich auch intim ist, ja, dass es einfach gut ist, wenn man da jetzt nicht mit dem Team noch rumsteht. Obwohl ich sagen muss, dass alle wirklich Emma lieben und Emma wird immer gefragt, auch in Korea, was macht Emma? Kommt sie auch wieder nochmal nach Korea? Also deswegen, also das war, hätte wahrscheinlich auch geklappt, aber es ist natürlich auch einfach, ja, also ich wollte halt auch selber drehen.

0: Das ist das Stück Mein Prinz von Ponga Missy, gewünscht von Susanne Kim hier für Mrs. Pepsteins Welt. Und hinter Ponga Missy verbirgt sich Maximiliane Pongratz. Und warum hat Susanne sich das gewünscht? Weil Ponga Missy auch mit Susanne zusammengearbeitet hat für das Sounddesign in ihrem Film. Und wenn ihr euch mal die Arbeit angucken wollt, dann findet ihr unter Foley Artist, also F-O-L-E-Y Artist unterstrich Maxi Pongratz, die Sachen, die Maxi macht auf Instagram. Ganz spannend. Ich als Radiofrau bin natürlich auch Fan von so Hörgeschichten und da kann man dann zum Beispiel zugucken, wie Maxi da bestimmte Geräusche auch für gar nicht so unbekannte Filmproduktionen gemacht hat. Lass uns mal bitte über die Mutter von Jongleur sprechen. Wie ist euer Verhältnis eigentlich so? Weil ihr habt so eine sprachliche Barriere. Die wirkt auch oft so tief traurig und sehr nachdenklich und man hat so das Gefühl, es ist nicht so leicht, an sie ranzukommen.
1: Also Sunja, das sage ich auch so ein bisschen im Film, war mir schon immer auch so ein bisschen so ein Rätsel. Also ich wusste tatsächlich so Bruchteile natürlich schon auch von der Familiengeschichte, also die, glaube ich, jetzt für Korea auch gar nicht so selten ist, ne, dass man halt Kinder verloren hat sehr zeitig, dass man auch halt eine harte Zeit, also überhaupt eigentlich so ein relativ hartes Leben hatte, auch materiell gesehen und genau. Und sie ist aber auch vom Typ her halt auch eher jemand, der verschlossener ist. Und auf der anderen Seite habe ich halt das Gefühl, dass es halt auch innerhalb der Familie, ich glaube, das ist auch sowas Intergenerationales, nicht so viel geredet wird. Also mir wurde dann auch gesagt, dass es in Korea auch nicht unüblich ist. Also man redet nicht so viel über Befindlichkeiten, man psychologisiert auch nicht so wahnsinnig viel. Und ich glaube, ich kam natürlich dahin, also auch mit meiner Persönlichkeit, und ich bin jemand, der gerne redet oder gerne was wissen will. Und ich glaube sozusagen diese Sprachbarriere, also für Sunja würde es, glaube ich, total ausreichen, wenn sie mir erklären könnte, wie man Kimchi macht. Und ich glaube, ich dachte, ich muss, wenn ich mit ihr reden will, schon einfach darüber sprechen, wo sie herkommt, was sie gerne gemacht hätte als junge Frau, wie sie das sieht. Und ich glaube, das sind schon so zwei Ansätze, die sich da auch treffen. Und deswegen, ich glaube, für sie war dieser Film, das habe ich ja vorhin schon angedeutet, ehrlich gesagt hatte ich das Gefühl zwischendrin wie so ein Medium eigentlich ihrem Sohn, also Jongleur, einige Dinge zu erzählen, also über die sie halt noch nicht gesprochen hatte. Und dass ich sozusagen so ein Mittler bin, also ich hatte oft das Gefühl, also ist ja jetzt auch nicht alles Material in dem Film drin, dass wenn sie was erzählt, dass sie es eigentlich ihm erzählt. Und ich hatte eben auch so ein bisschen gehofft, dass der Film vielleicht auch dazu beiträgt, dass einfach auch seine Schwester, er und die Mutter vielleicht auch mal ein bisschen sich öffnen miteinander. Ich habe jetzt da keine Mission, aber irgendwie war es so ein bisschen auch die Hoffnung, dass da vielleicht auch ein Gespräch stattfindet. Ne? Ich habe mich natürlich schon immer auch hinterfragt, also was wäre meine ideale Rolle als Schwiegertochter? Und ich meine, dass ich die nicht erfüllen kann, war mir immer klar. Und ich habe auch total verstanden, dass sie natürlich sich immer eine koreanische Schwiegertochter gewünscht hätte, einfach ganz praktisch, weil dann wäre ihr Sohn dort und sie hätte halt auch jemanden, der ihr dann helfen würde bei Familienevents und wüsste, wie man dieses ganze Essen kocht, was ich nicht weiß. Und ne, also sozusagen das, was man eben so üblicherweise vielleicht auch eben macht als Schwiegertochter. Und auf der anderen Seite, klar, mein Vater hätte halt gerne wahrscheinlich auch irgendwie jemanden gehabt, mit dem er irgendwie besser kommunizieren kann, also obwohl er Jongleur auch mag. Ne? Also ich glaube, wir sind halt wirklich in dieser Pattsituation, dass wir, da glaube ich, jeder in gewisser Weise nicht unbedingt super glücklich ist mit der Situation, aber man hat sich halt damit abgefunden und so ist es eben. Und ich glaube, für mich war es aber eben auch so ein Punkt, auch was jetzt Sunja zum Beispiel betrifft, so ist es jetzt so ein stereotypes Abbild einer koreanischen Frau dieser Generation, dann würden vielleicht viele sagen, ja, das ist es. Also sie sagt es auch selber, obwohl sie es nicht im Film drin haben, sie sagt, sie hat sich halt für die Familie sozusagen geopfert. Sie hat halt alles gemacht für die Familie, das war halt ihre Aufgabe, das war eine Rolle, die sie erfüllt hat. Und ich habe halt sozusagen mich eigentlich daran immer abgerieben, also die ganze Zeit, also sozusagen, was ist meine Rolle? Und habe halt irgendwann so gedacht, ja, aber irgendwie habe ich es jetzt auch nicht so viel anders gemacht, ne? Also wenn man jetzt sozusagen jetzt mal das so wertet, dann kann ich natürlich sagen, ich habe immer gesagt, nee, ich werde jetzt mich nicht komplett für irgendjemanden opfern und das ist es nicht mein Anspruch, aber ich habe natürlich auch einfach sehr viel gemacht, was vielleicht genau das ist, was sie auch letztendlich gemacht hat, ne? Sozusagen. Und also ich denke halt sowieso, es war dann so meine Konklusion auch eigentlich in diesem ganzen Filmprozess, dass es halt, wenn man jetzt mal so drauf guckt, glaube ich, also wenn man jetzt so die herrschenden sozusagen Machtstrukturen sieht, ob das jetzt Religionen sind oder Politik oder Ideologien, dann ist es eigentlich immer darauf angelegt, dass eigentlich Frauen dafür sorgen müssen, dass irgendwie gesorgt wird und dass die Harmonie stimmt. Also ohne dem würde es gar nicht funktionieren. Und ich glaube, da ist es so ziemlich egal, in welchem Kontext man gerade irgendwie aufwächst.
0: Ja, spannend. Also vor allen Dingen toll die trimediale Kommunikation, weil eigentlich brauchst du ja sozusagen, du brauchst ja eigentlich Hilfe, um mit ihr zu kommunizieren, aber letztendlich kommuniziert sie über dich nochmal anders. Das ist natürlich ganz spannend auf jeden Fall und vielleicht einfach für euch als Familie auch später toll, dass es einfach dieses Archivmaterial gibt, als was auch nicht im Film gelandet ist, oder?
1: Ich hoffe ja schon auch, also das zum Beispiel natürlich Hannah sieht ja, also sie hat den Film gesehen und sie hat gesagt, sie hat schon sehr verstanden, warum ich den Film gemacht habe und sie findet den Film auch gut, aber sie meinte dann so zu mir, also Mama, ich verstehe jetzt schon nicht so ganz, warum du dich eigentlich immer so wahnsinnig unvorteilhaft gefilmt hast und diese Performances, die sind schon ein bisschen zu viel, ne? Die sind ein bisschen drüber so. Und ich hoffe aber, dass sozusagen mit dem Abstand, und man sieht ja Filme immer, glaube ich, also gerade wenn es um persönliche Filme sich dreht, immer wieder mit neuen Augen, dass sie vielleicht mit Abstand auch da drin andere Dinge findet, außer dass sie findet, ich sehe gerade echt scheiße aus im Bild.
0: Also ich fand ja diese Performance-Sachen super. Am besten hat mir eigentlich gefallen, wie du in der Küche dich da auf dem Schrank irgendwie bewegst. Das hat mir sehr gut gefallen und ich denke, manchmal sollte man, also man macht ja manchmal einfach auch verrückte Sachen oder denkt verrückte Sachen und das ist schön, irgendwie diese Gedanken so abgebildet zu sehen. Das hat mir eigentlich gut gefallen. Oder auch diese Wutszene, wo du dann rumrennst und rumschreist oder so. Oder die Concierge-Szene, die so ein bisschen an Wes Anderson erinnert. Also ich finde, das macht ja so ein bisschen das Humorvolle dann in dem Film auch aus. Ne? Der ist ja nicht durchgehend düster oder so. Ne? Also auch wenn das Thema schon irgendwie sehr persönlich und sicher auch lebenswichtig irgendwie ist, so, ne? Fand ich das eigentlich sehr lustig und vielleicht auch sogar für die ZuschauerInnen ganz gut, dass man mal kurz so woanders hingucken kann. So. Das erfüllt es ja auch so ein bisschen. Das Huhn, du hast ja dann so ein Hühnerkostüm, damit endet auch der Film, dass du mit dem nochmal so unterwegs bist. Wo ist es her? Wie habt ihr das gebaut? Finde ich sehr witzig.
1: Also das Hühnerkostüm war sozusagen eigentlich auch ein bisschen der Auslöser, also eigentlich mein Hühnertraum, den ich ja auch erzähle im Film, dass ich halt von diesen nackten, fetten Hühnern geträumt habe, auf die ich dann echt eifersüchtig war, weil es war auch ein bisschen so, wir kamen halt dahin und ich dachte so, Mann, also diese Hühner und alle sind total glücklich und es funktioniert ja auch so toll, dieses Familiengrill-Dasein und jetzt kommen wir hier so als Störfaktoren und genau, das war so mein erster Impuls und dann habe ich halt diesen Traum gehabt von diesen fetten Hühnern und dann war irgendwie klar, ich bin jetzt auch dieses Huhn eigentlich, ne? Oder irgendwie, oder ich setze mich jetzt in Konkurrenz zu diesen Hühnern. Und genau, ich hatte dann mit einem, der Thomas Weinhold, der ist hier auch am Theater in Leipzig, der hat mir dann dieses Hühnerkostüm gebaut. Es war eigentlich sozusagen das erste Prop, das es gab und auch das erste, was wir eigentlich auch gedreht hatten sogar, also natürlich haben wir in Korea damit auch gedreht, aber wir hatten dann hier tatsächlich in so einem, es ist halt so ein Ort, wo man sich trifft, um sozusagen aufzutreten im Kostüm und die haben uns dann netterweise da einfach reingelassen. Wir durften halt, bevor das losging, da einfach drehen und die waren auch sehr, also weil ich bin ja mit dem Hühnerkostüm da irgendwie durch Berlin und dachte, ist zum Gottes Willen, weil wir kamen ja in kein Auto rein und dann fand ich es aber richtig gut, also ich wäre dann am liebsten damit mit dem Zug nach Hause gefahren, weil man irgendwie auch so nette Begegnungen hat und das war für mich so eine Initialzündung zu sagen, ich möchte eigentlich mehr so Performances haben, weil erstens ich auch wirklich Spaß entwickelt hatte daran, irgendwie so ein bisschen so eine so Impulse einfach umzusetzen. Und außerdem, weil ich auch dachte, es ist halt auch so schöne Möglichkeit, so richtig Frauenkunst zu machen. Ja, also so eine ausladende weiche Stoffe. Ich habe dann irgendwann trage ich so eine Vase rum, die auch umhäkelt ist und eine Häkelhaube. Und es gibt ganz viel Obst und Brüste. Und also ich habe halt das dann extra so gemacht, weil ich dachte, so, das ist dann so Frauenkunst in your face. Also es ist halt so, also wenn du es so richtig hassen willst, dann hast du es und Schürzen und ich und dann so, wie gesagt, ich liege dann auf diesem Küchencounter. Also es ist halt die Küche meiner Schwiegermutter und regle mich da und ja, genau. Das war irgendwie so ein bisschen der Impuls auch zu sagen, also wenn man jetzt lacht, dann vielleicht auch halt über mich oder vielleicht auch so ein bisschen am Fremdscham ruppeln. So, weil es geht auch ein bisschen ja um so Körperbilder, finde ich, ja. Und in Korea hatte ich halt immer das Gefühl, dass ich eh immer viel zu ausladend und zu viel und halt, also weil da ist halt, glaube ich, also ich finde, das ist noch krasser, so ein Druck dort irgendwie möglichst dünn zu sein. Also es redet dich auch jeder auf deine Figur an. Also es ist mir zum Beispiel jetzt auch gerade wieder passiert, als ich da in Chunchun war, meinte ich so, kam so der Übersetzer, der auch schon beim letzten Festival da war und meinte so zu mir, also, aber du hast abgenommen, oder? Das war so die erste Frage und wir kennen uns nicht, ne? Und ich dann so, nee, wüsste ich jetzt, der habe keine Diät gemacht. Ja, aber du siehst viel dünner aus, als wir es das letzte Mal gesehen haben. Und ich dachte so, okay. Also sozusagen so über Körper zu sprechen und auch sowas zu bewerten, ist, glaube ich, noch offen, also wird mehr gemacht. Und ich dachte so, ja, also es ist mir auch so ein bisschen egal, also weil ich bin eigentlich total fein mit meinem Körper und es ist auch völlig okay, wenn jetzt mal so ein Körper irgendwie zu sehen ist, der jetzt vielleicht nicht super dünn ist, vielleicht auch nicht super dick, sondern einfach nur so ein normaler Körper halt.
0: Ja.

0: Im Vorfeld hast du gesagt, der Film hat irgendwie für mich auch was mit den Wechseljahren zu tun. Und das würde ich dich jetzt gerne fragen. Was hat der Film für dich mit den Wechseljahren zu tun?
1: Also ich glaube, dass halt tatsächlich, also diese, eben was wir vorhin schon angesprochen hatten auch, ne, diese Auseinandersetzung mit dieser Mutterrolle und dass man eben berufstätig ist, dass man halt in der Ehe ist, die jetzt auch nicht mehr die jüngste ist. Ich glaube, da habe ich halt in meinem Umfeld so die Erfahrung gemacht oder das Gefühl, dass da natürlich auch so ein Antrag kritischer Blick drauf kommt oder vielleicht auch so eine Erkenntnis und teilweise eben auch mit so einer Wut gemischt, dass man schon so sich halt selber hinterfragt, so okay, also ne, also wie ist das denn jetzt gelaufen, so die letzten 20 Jahre so. Mhm. Und ich glaube, für mich war es auch so ein Punkt, ne, dass ich denke, also sich auch kritisch selber zu hinterfragen eben, ne? Also wie habe ich diese Rollen gelebt und was habe ich vielleicht auch dabei, woran bin ich da auch gescheitert? Und aber eben auch vielleicht auch jetzt erst viel klarer zu sehen, ne? Also was ist denn jetzt eigentlich mit dieser ganzen Sorgearbeit und was ist auch da mit Frauensolidarität in der Beziehung? Oder also bestimmte Fragen, die dann jetzt erst aufploppen, glaube ich, wenn man eben nicht mehr wahnsinnig jung ist oder vielleicht auch nicht in diesem kompletten Mutterstress drin. Weil jetzt sind die Kinder ja so alt, dass man jetzt auch ein bisschen schon ein anderes Verhältnis zu denen hat. Und eben auch nicht mehr permanent in diesem sich versorgen befindet. Mhm. Und ich glaube, das macht bei vielen Frauen, glaube ich, das ja auch ein bisschen freier.
0: Es macht so einen Raum auf.
1: Und ich glaube, deswegen finde ich, ist der Film schon auch so ein Ansatz, natürlich drüber nachzudenken, irgendwie klar, so Midlife, also ne, was, also auch über Ehe, über Familie oder eben auch über Frauenrollen.
0: Mhm. Gegen Ende ist der Film ja schon, kann man sagen, sehr versöhnlich, würde ich jetzt mal sagen. Oder es gibt dann auch sehr viele schöne, so zärtliche Situationen zwischen Zhang Liu und dir. Ne? Er macht dann so Akupunktur bei dir und gibt auch so ein schönes, ich will das jetzt gar nicht alles vorwegnehmen. Aber was hast du sozusagen

0: eigentlich gar nicht für den Film aufgenommen, sondern ich wollte wie so eine Art Tagebuch haben, dass ich auch wusste, also dass man so ein bisschen weiß, wie fühlte ich mich, ne? Also weil manchmal weiß man 2 Jahre danach nicht mehr so richtig, wie ging es mir da eigentlich emotional, wie war das denn, ne? Aber du brauchst es ja irgendwie auch, um den Film zu bauen, ne? Und deswegen gab es bei dem Film natürlich auch, also wir haben sehr lange geschnitten, es war ein sehr langer Prozess mit ganz viel Input von allen möglichen Seiten, auch sehr viele Enden. Es gab sozusagen dieses Ende, wo ich dann sozusagen, so weiß ich, gefühlt, ich gehe jetzt mal allein in die Welt oder ne, so vom Gefühl her. Oder eben dieses auch doch, wie du sagst, jetzt versöhnliche Ende. Und irgendwie war es auch wieder so lustig zu sehen, dass natürlich alle am Ende wollten, natürlich alle trotzdem auch das versöhnliche Ende. Also man möchte einfach sozusagen so ein Happy End. Aber ich habe halt dann gesagt, also es wird jetzt für mich nicht ein komplettes Happy End. Also für mich war klar, also ich bin, also so, es wird jetzt nicht dieses Bild, wir liegen versöhnlich auf dem Bett, sondern das war für mich nicht, das war es nicht, glaube ich. Der Film hat auf alle Fälle sehr viel ausgelöst in der Familie und auch in unserer Beziehung, aber lustigerweise ist es jetzt ja auch schon wieder Jahre, ne? Also es ist jetzt schon wieder der Schnittprozess, es ist schon wieder Leben dazwischen und dann hatte ich halt zwischendrin schon wieder eher das Gefühl, jetzt stört der Film auch wieder ein bisschen, weil jetzt kommt der ja raus. Ne? Also sozusagen, das ist schon spannend, also deswegen, wenn jemand denkt, ach so, ich mache mal so einen autobiografischen Film, das ist ja total easy, weil da kenne ich ja schon alle und das ist es eigentlich eher nicht. Also es ist super nervenaufreibend, ganz ehrlich. Und ja, also ich glaube, gerade im Moment habe ich das Gefühl, sind wir gerade gut miteinander, Dschungle und ich. Also es ist halt irgendwie gerade, läuft es so. Zwischendrin, ja, also ich glaube, geht's, also das ist vielleicht auch so perimenopausal, habe ich auch manchmal das Gefühl, so, okay, also heute könnte ich wirklich, also heute gehe ich. So, aber ja, also das ist ja auch vielleicht das Interessante, dass, glaube ich, ich habe tatsächlich immer ja sozusagen hinterfragt, ob man in dieser Ehe bleibt. Und das ist zum Beispiel das, was bei Dschungle nie so war. Also ich glaube, das ist auch so kulturell, also so nach dem Motto, so wie, also ne was, wir sind verheiratet und das ist es. Und da muss ich auch nicht dran arbeiten.
1: Punkt. Period. Okay. Ja, du hast jetzt eigentlich auch schon beantwortet, also chronologisch in dem Sinne ist der Film dann nicht. Also so, ne, es ist so, wie es dramaturgisch passt. Ja, hey, möchtest du noch irgendwas ergänzen? Gibt es noch irgendwas, was dir noch wichtig ist? Wo willst du mit dem Film? Der lief in Korea schon und er lief jetzt schon im Filmfest, auf dem Filmfest in München. Ja, wo der läuft jetzt dann Ende August an. Was wünschst du dir für den Film? Wer soll den gucken?
0: Also ich sage immer, für wen ist der Film? Dann sage ich ja. Also interessanterweise in Korea kamen ganz viele so gefühlt über 20-Jährige, also so ganz junge Frauen auf mich zu, die alle super begeistert waren von diesem Film. Und vielleicht da ihre Väter oder so drin erkennen oder ihre
1: oder
0: Mütter.
1: Ihre Mütter.
0: Und hier habe ich eher so das Gefühl, dass es vielleicht so doch so diese Midlife-Crisis-geschüttelten eher auch Frauen sind, die vielleicht diesen Film sehen wollen oder könnten. Wir haben auch so überlegt, also für den Kinostart, also mit, ne, sollten wir vielleicht auch so mit Paartherapeutinnen arbeiten oder mit binationalen Vereinen, ne? Also weil ich glaube, so es gibt schon so Themen, die sozusagen thematisch, glaube ich, spannend sind, auch daran zu diskutieren. Also zum Beispiel, wie spielt Geld eine Rolle in diesen Kontexten? Oder eben, ne, also was sind sozusagen die Rollen, die eigentlich so von jeder Seite so erwartet wird? Und eben auch ganz einfach, was passiert eigentlich, wenn dann die Kinder aus dem Haus sind? Also was ist dann eigentlich noch mit uns als Beziehung oder wo stehen wir da? Und wie du eben schon gesagt hast, ich glaube, Frauen sind aus meiner Erfahrung halt viel stärker bereit, sich da auch selber immer kritisch zu hinterfragen oder selber an sich zu arbeiten und da irgendwie auch Sachen zu lesen und sich, ne, so da rein zu begeben. Und ich hoffe halt, vielleicht regt der Film ja auch so ein paar Männer an, so zu denken, ah ja, stimmt, vielleicht ist es ja gar nicht so schlecht, mal ein bisschen mehr so über sowas zu kommunizieren.
1: Okay, danke. Dann wünsche ich dir viel Glück und Spaß mit dem Film. Genau, danke, dass du hier warst.
0: Ja, danke, dass du mich eingeladen hast.
1: Ja, und wenn ihr jetzt Lust bekommen habt, Becoming Kim euch im Kino anzugucken, dann habt ihr in Leipzig die Möglichkeit, am 22.08. zu einer Preview im Luru-Kino und zum offiziellen Kinostart am 27.

8. läuft der Film im Prager Frühling und am 30.8. könnt ihr den Film in Karlsruhe in der Kinemathek sehen und ich bin mir sicher, dass es da demnächst noch mehr Termine gibt. Ich musste nur diese Sendung eben jetzt schon vorproduzieren und ihr könnt dann einfach auf der Seite vom Filmverleih nachschauen, wo der Film noch läuft. Existent_Filmverleih heißt das auf Instagram. Ansonsten findet ihr den natürlich auch im Netz, den Filmverleih. Und existent schreibt man EKSYSTENT. Und hier in Mrs. Pepsteins Welt gibt's erstmal noch Musik. Ja.

Endless Wellness mit dem Song So allein werden wir nie wieder sein. So allein sollen wir nie wieder sein. Ich finde, einen Song, der Hoffnung gibt und schön ist einfach für diesen Sommer. Never give up, wie Menderes sagen würde. Und ja, das war's für heute schon in Mrs. Pepsteins Welt. So schnell geht's dann doch immer vorbei. Ich habe euch zwei Filme vorgestellt. Der erste hieß Was haben wir gelacht? Der läuft schon seit Juli im Kino. Und der zweite war Becoming Kim von Susanne Kim. Der kommt Ende August ins Kino. Und ihr könnt zu beiden Filmen die Interviews nochmal nachhören im Pepcast. Den Pepcast findet ihr auf gängigen Podcast-Plattformen. Und diese Sendung könnt ihr noch nachhören, 7 Tage lang in der Radio Blau Mediathek und natürlich auch in der Ausstrahlung in Halle, in Schwäbisch Hall, in Karlsruhe, in Mannheim, in Graz und so weiter. Vielen lieben Dank an euch fürs Zuhören für heute. In der nächsten Sendung gibt's eine krasse Legende im Gespräch mit zwei weiteren potenziellen Legenden. Im September erscheint nämlich These Girls 3. Die These Girls-Reihe kümmert sich um feministische Musikgeschichte, herausgegeben von Juliane Streich, erscheint im Ventil Verlag. Und im September gibt es bei mir in der Sendung eine Podiumsdiskussion, die ihr nicht nur im Radio hören könnt, also eine Gesprächsrunde, die ihr nicht nur im Radio hören könnt, sondern dann auch im Stadtmagazin Kreuzer nachlesen. Wer dann zu Gast sein wird, tja, auf jeden Fall mindestens eine Legende wird am Start sein, das kann ich euch sagen. Und ich freue mich total auf das Gespräch und freue mich, wenn ihr auch beim nächsten Mal wieder einschaltet, wenn es heißt, herzlich willkommen in Mrs. Pepsteins Welt. Tschüss, gehabt euch wohl. Ich wünsche euch noch einen schönen Sommer. Das war eure Mrs. Pepstein.

Willkommen zu Soostu im September. Ich glaube, die letzte Sendung ist ausgefallen. Irgendwie hoffen wir, dass das diesmal klappt, auch wenn ich ein bisschen spät dran bin. Was gibt's? Soostu Sounds, sage ich immer, ist ein Sammelbegriff, erzählt nichts, aber diesmal gibt's in der ersten Stunde brasilianische Soostu Sounds. Anlass ist das Konzert von Arthur Verocai und bitte, nagel mich nicht fest, ich sag's bestimmt, ich spreche das bestimmt nicht richtig aus. Also bitte habt, also vergebt mir, das geht auch an die brasilianische Community, die ja doch ganz stark hier in Hamburg ist. Shoutout. Der war nämlich am 19. glaube ich August in der Elbphilharmonie im Rahmen des Sommerfestivals von Kampnagel. So, und das war so schön, wie man sich's gewünscht hat. Und das ist Grund genug, weil es auch eine interessante Geschichte ist, finde ich, Grund genug, die erste Stunde mit Dingen voll zu propfen, die Signatur von Arthur Verocai tragen. Er ist Musiker, Songschreiber, Arrangeur und jetzt mittlerweile auch 80 Jahre alt. Ich glaube, er ist 81, 45 Geburt, gucke ich gleich nochmal nach. Angefangen haben wir aber mit einer Mischung. Habt ihr bestimmt mitbekommen, denn eigentlich, das gilt glaube ich für alle, auch für die richtigen Checker, eigentlich hätten wir ihn gar nicht mitbekommen. Denn er hat in Brasilien Ende der 60er, Anfang der 70er als Arrangeur hauptsächlich gearbeitet für verschiedene größere Künstler, auch George Ben zum Beispiel auf 2 Alben. Kommen wir gleich noch zu. Und durfte dann, weil das recht erfolgreich war, ein Soloalbum machen. Da hat er dann alles reingepackt und alles umgesetzt, was in seinem Kopf vorgeht, mit Unterstützung von einem Texter und mehreren Musikern natürlich. Und das Album ist absolut gefloppt. Und eine Geschichte sagt, es wurde sogar eingeschmolzen, weil man Vinyl brauchte für ein anderes sehr erfolgreiches Album in Brasilien und da hat man seine Platten genommen und zerstört, wenn man so will. Und 72 ist lange her. Wäre nichts passiert, wenn nicht ja, Hip-Hop zur Rettung kam, kann man so sagen. Was ich gespielt habe, ist der erste Track nach meiner Kenntnis, der ihn wieder on the map gepackt hat. Und zwar von MF Doom, so ist der bekannteste Name des Künstlers, von dem wir hier sprechen. Aber allerdings veröffentlicht als Metal Fingers in seiner Special Herbs Reihe, einer Instrumental Jazzy Zusammenstellung, in dem der Rapper MF Doom eben Instrumental Breaks zusammengebaut hat. Und er kommt eigentlich aus England, ist nach Amerika, ist da aufgewachsen, hat mit seinem Bruder eine, kann man schon sagen, eine Kultplatte als KMD gemacht im Umfeld von Third Base. Einen Vertrag bei Elektra, Dante Ross war da die treibende Kraft und dann wurden sie doch zu politisch und zu ja, heftig für die Plattenfirma. Sein Bruder wurde umgebracht und dann war es das mit der klassischen Hip-Hop-Karriere und er tauchte erstmal 10 Jahre unter. Dann kam er zurück mit einer Metall, mit einer Maske, die er immer trug aus Metall und hat dann verschiedene Dinge gemacht. Es soll ja nicht um MF Doom gehen, aber er ist schon ein wichtiger Player hier, der nämlich Arthur Verocai, beziehungsweise die Musik von ihm, erkannt hat und rausgebracht hat. So, das war jetzt also der erste Track. Otis Food Powder, das war 2001, wenn ich mich nicht irre. Und das samplet ein Stück von diesem legendären Arthur, von dem bis dato dann legendären und einzigen Soloalbum, und seinem Namen und das der Stück, was er gesampelt hat, Na Boca do Sol, und das spiele ich euch.

Ihr habt es gemerkt, nach dem Stück von Arthur Verica gleich eine Coverversion, die er produziert hat von Cia, auch eine brasilianische Sängerin, und danach zwei Tracks von dem Debütalbum von Ivan Lins, den spricht man wirklich so aus, habe ich gerade geguckt. Ich bin da, wie gesagt, nicht mächtig. Das Album heißt Agora, war sein Debüt, es gilt so als Soulplatte, und das hat er auch produziert. Das lief gerade so für ihn, also die Sachen waren sehr erfolgreich, das war eine der erfolgreichsten Platten in Brasilien zur damaligen Zeit, und dann hat er mit einem anderen Großen zusammen aufgenommen, und davon spiele ich jetzt ein paar Tracks. Des, wenn ich richtig recherchiert habe, gab es zwei Alben, an denen er hintereinander gearbeitet hat. Das geht um Jorge Ben, Legende aus Brasilien, und ich spiele den Titeltrack von dem ersten Album, mit dem zusammengearbeitet, Força Bruta, brutaler Einsatz sozusagen, oder brutaler Kraft. Es klingt natürlich alles andere, aber wenn ihr zuhört, ich fand der Track eben von dem Ivan Lins Album und auch jener jetzt, der jetzt kommt, so unterschiedlich sie sind, haben beide ein bisschen was. Ein bisschen was, zumindest am Rhythmus von Tighten Up. Ich sag's euch, es ist so viel.

Ist das nicht schön? Das ist schon von dem zweiten Album George Ben, Nego y Lindo. Und der Song heißt, warum es verboten ist, den Rasen zu betreten. Und man hört, ich finde, man hört diese klassische Art des Arrangements. Man hört immer sehr viel Geigen und ich habe es schon mehrfach gesagt, je älter ich werde, umso mehr Geigen kann ich gebrauchen. Und er setzt aber auch, das ist auf seinem Soloalbum noch stärker, eben auch Bläser ganz, so, ich würde fast sagen, wie Fanfaren ein. Also das ist schon ein sehr schöner, mächtiger Sound. Genau, George Benn, erfolgreich und so weiter. Letztendlich hat dann für viele Festivals, er hat für viele Leute arrangiert. Und aus der Zeit habe ich noch was gefunden in meiner Sammlung. Ganz durch Zufall, wenn man recherchiert hat, ach, das ist auch von dem. Ein Künstler, der viel veröffentlicht hat in Brasilien. Diese Platte ist aber relativ rar, Erasmo Carlos oder Carlos Erasmo, das heißt dann Erasmo Carlos, und der Track Chicha Chichilla ist von Arthur Berocai arrangiert und

das ist natürlich nur ein Ausschnitt von vielen Dingen, die Arthur Verica arrangiert hat und aufgenommen hat mit Künstlern, unter anderem noch Markus Weihe, mit dem er Anfang der 70er in so einem Songwriting, in so einer Songwriting-Gruppe war, und wer das recherchiert, es wird endlos viel Stoff. Dann Mensch, der Junge ist ja talentiert, auch guck mal, was der anfasst, wird zu Gold, mach doch ein Soloalbum. Fand er natürlich super, hat sich rangesetzt und all das, was in seinem Kopf ging, und auch die Dinge, die er vielleicht für andere Künstler nicht machen konnte, dann selber zu tun. Und das hat er dann gemacht. Er hat damals gesagt, er wäre sehr vom Soul beeinflusst, aber auch von Miles Davis und Wes Montgomery oder Debussy. Also ein sehr breites Spektrum. Und dann hat er das zusammengestellt, das Album ist veröffentlicht worden. Und jetzt gibt es verschiedene Geschichten. Die einen sagen, es gab zu wenig Werbung für das Album. Die anderen sagen, er war seiner Zeit einfach zu voraus oder hat die nicht getroffen, den Zeitgeschmack. Wie gesagt, vorhin schon angekündigt, war ein richtiger Flop. Und ja, vom Erdboden quasi verschwunden. Das kann man heute ablesen. Wer ein originales Album findet, und das ist bei brasilianischen Alben, also im spielbaren Zustand auch nicht so leicht, der kann schon auch gerne mal 2000 Euro ausgeben. Aber gemach, es ist mehrfach wieder veröffentlicht worden und mittlerweile auch im spielbaren Zustand erschwinglich. So, jetzt was zu dem Album. Ich spiele gleich noch einen Track. Ich will aber noch ganz kurz auch erzählen vom Konzert. Das war ein Viertelstunde, nicht ganz ausverkauft, Riesenorchester, viele Musiker, unter anderem Roger, also er hat sich unterstützt, also mit von einer Sängerin, einem Sänger, den er auch produziert hat. Es war ein wundervoller Abend. Er hat viel von dem Debüt gespielt und aber auch von dem Nachfolgealbum Encore, das er, Überraschung, von 72 bis kam die nächste Platte Encore 2007 raus, denn er hatte sich nach dem Flop des Albums dazu entschieden, in die Werbung zu gehen, einfach nur Geld über die Jingles zu schreiben. Und hätte das wahrscheinlich auch noch für immer gemacht, möglicherweise, obwohl er heute sagt, er ist froh, dass er da wieder raus ist. Ging es nicht um Hip-Hop. Das eine habe ich schon gesagt, MF Doom, Metallic Finger, aber es gab noch zwei andere, es war Madlib, mit dem MF Doom ja zusammenarbeitet, der sich auch daran getraut hat, und Little Brother, auch eine eher unbekanntere Band, Posse, wenn man so will, im Umfeld von Slum Village, wenn ich das richtig mitbekomme. Mir fällt aber noch der Name ein, es gibt noch einen anderen Namen. Anyway, auf jeden Fall, die haben es auch früh gesampelt, auch 2004, 2005, glaube ich. So, und das hat dazu geführt, dass auf einmal gesagt hat, wer ist denn das? Gibt's den noch? Lebt der noch? Gibt's da noch mehr? Kann man da noch mehr samplen? Wer heute auf whosampled.com guckt, sieht, dass das komplette Album einmal nicht nur im Hip-Hop, aber auch im größten Teil dort von vielen, vielen Leuten auseinandergenommen worden ist und wieder zusammengesetzt und für ihre Zwecke gebaut. Es ist ein schönes Album, es ist ein abwechslungsreiches Album und es sind nur 30 Minuten. Man muss also nicht CD-Länge machen. Ich spiele jetzt noch einen Track und gehe dann auf nämlich die zweite Phase ein. Also wie gesagt, das, wenn man so will, das Nachfolgealbum kam dann 35 Jahre später raus. Und ist sehr, sehr schön. Und ich muss zugeben, ich habe ihn erst dadurch kennengelernt. Denn es gab einen Song, den es auf Single gab, den habe ich irgendwo gesehen, reingehört. Ich weiß nicht, ob es bei Maga war oder in Berlin. Und gesagt, das ist ja toll, das muss ich ja mitnehmen. Das war der Song Biz. Ich spiele also jetzt einen Track von dem Album von 72 und dann im Anschluss, glaube ich jedenfalls, eins, was von dem Folgealbum kam. Damit ihr die 35 Jahre dazwischen hören könnt, neben der Martinshorn im Hintergrund. Und das habe ich, glaube, oder ich habe es auch bei BBC6 gehört, das weiß ich auch nicht genau. Da kommen wir aber gleich nochmal zu. Arthur Verica 1972 versus 2007.

Also das weiß ich, das habe ich tatsächlich das erste Mal auf BBC 6 gehört. Hiatus Coyote, Mood Violent, oder ja, ist das Album, der Track ist Get Some und ist einer von dreien, die das australische Quartett, Future Soul Quartett, mit Arthur Welker aufgenommen hat. Und ich war hin und weg. Ich weiß, ich war auf dem Fahrrad und musste anhalten. Ich finde das so, so schön. Aber wie gesagt, das ist nicht das Einzige. Viele Leute haben ihn entdeckt und dann wollten auch mit ihm arbeiten. Bad Bad Not Good war dabei. Ich habe einfach so viele. Say George. Nee, der hat ihn nur gecovert. Aber es gibt viele, die mit ihm arbeiten. Ich habe jetzt hier noch einen Track von Quantic unter dem Monika and his combo Barbaro, und das Stück heißt The Dreaming Part.

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1: Das Leben stellt uns allen Fragen. Manche Fragen müssen sie sich selbst beantworten.

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